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0: 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Die ungarische Antiterroreinheit TEK und die Steuer- und Zollbehörde NAV hielten am 5. März zwei gepanzerte Fahrzeuge der ukrainischen Staatsbank Oschadbank auf der Autobahn bei Budapest an. Die unauffälligen Geldtransporter kamen aus Wien und sollten absolut geheim Bargeld, 40 Millionen US-Dollar und 35 Millionen Euro sowie 9 Kilo Gold in die Ukraine bringen. Nach dem Regierungswechsel in Budapest wurden die beschlagnahmten Geldwerte nun an die Ukraine weitergeleitet, vermutlich auch als Signal der Entspannung vor einem geplanten Treffen zwischen Volodymyr Zelensky und dem designierten neuen ungarischen Ministerpräsidenten Peter Magyar. Kritiker fragen sich, ob sowas normal ist und warum in der EU nur 10.000 Euro von den normalen Bürgern transportiert werden dürfen, wenn parallel dazu solche Bar- und Goldmittel in eines der korruptesten Länder der Welt, die Ukraine, geschickt werden. Die Steuereinnahmen von Bund, Ländern und Kommunen brechen deutlich ein. Sie sinken laut der am Donnerstag veröffentlichten neuen Steuerschätzung 2026 um voraussichtlich 17,8 Milliarden Euro. Bis 2030 summieren sich die Steuerausfälle der Schätzung zufolge auf insgesamt 87,5 Milliarden Euro. Die Ergebnisse zeigen, wie hart uns der Iran-Krieg wirtschaftlich trifft, sagte der aktuelle Finanzminister Lars Klingbeil von der SPD. Der verantwortungslose Krieg von US-Präsident Donald Trump und der daraus resultierende weltweite Energiepreisschock bremsen die positive wirtschaftliche Dynamik vorerst aus, meinte er weiter. Kritikern fällt zu diesen Aussagen nichts mehr ein, schreibt dazu ein Nutzer auf X. Polen plant, bis 2030 die größte Armee Europas aufzubauen, so der polnische Verteidigungsminister. Das strategische Ziel des Landes ist es, die Streitkräfte auf 500.000 Soldaten aufzustocken. Wladyslaw Kosiniak-Kamysz präzisierte, dass 300.000 davon Berufssoldaten und weitere 200.000 Reservisten sein sollen. Auch Deutschland treibt eine beschleunigte Militarisierung voran. Das Ziel ist es, die deutsche Armee vor dem angeblichen Hintergrund der Bedrohung durch Russland zur stärksten in Europa zu machen. Bundesfamilienministerin Karin Prien hat angekündigt, das NGO-Förderprogramm Demokratieleben umgestalten zu wollen und weniger linke, selbstreferenzielle Gruppen finanzieren zu wollen. Nun wird klar, was sie damit gemeint hat. Ein neues Demokratieleben-Projekt schickt staatlich finanzierte Online-Streetworker in die sozialen Medien. Die Online-Streetworker sollen systematische Präsenz in Kommentarspalten, Threads und Gruppenchats zeigen, in denen Diskriminierungserfahrungen, Hassrede oder Radikalisierung sichtbar werden. Das Projekt Civic Youth Net, Demokratieförderung und Extremismusprävention online, wird im Rahmen des Sondervorhabens Digitale Demokratiebildung mit zunächst rund 248.000 Euro gefördert. 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

0: 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Das Landgericht im bayerischen Kempten hat ein Ehepaar wegen Münzdiebstählen aus Parkautomaten im Millionenwert zu jeweils 5,5 Jahren Haft verurteilt. Schuldig gesprochen wurden der Mann und die Frau wegen Diebstahls in 317 Fällen, wie das Gericht mitteilte. Der Mann war beim städtischen Betriebshof für die Leerung kommunaler Parkscheinautomaten zuständig. Die zuständige Kammer sah es als erwiesen an, dass er zwischen April 2015 und November 2025 das Geld regelmäßig mit nach Hause genommen hatte. Die Quittungen aus dem Automaten warf er weg. Teilweise übergab er das Geld an seine mitangeklagte Ehefrau. Die Münzen zahlte das Paar auf ihre Konten oder bei Münzautomaten in Supermärkten ein. Die EU-Kommission will die TÜV-Regeln ändern. Jetzt hat der Verkehrsausschuss des Europäischen Parlaments diese neuen Regeln auf den Weg gebracht. Es sollen künftig neue Assistenzsysteme im Rahmen der HU geprüft werden. Bei offenen Rückrufen gibt es dann keine TÜV-Plakette mehr. Für deutsche Urlauber und Wohnmobilfahrer könnte eine weitere Änderung interessant werden. Technische Prüfungen sollen künftig auch in anderen EU-Ländern möglich sein. Wer sich längere Zeit mit einem deutschen Fahrzeug etwa in Spanien, Italien oder Frankreich aufhält, könnte die Prüfung dort durchführen lassen. Geplant ist dafür aber nur eine vorläufige EU-Bescheinigung mit einer Gültigkeit von 6 Monaten. Die nächste reguläre Hauptuntersuchung müsste dann anschließend wieder in Deutschland erfolgen. Auch soll viel mehr auf die Abgasuntersuchung geguckt werden. Ziel ist es angeblich, umweltschädliche Fahrzeuge aus dem Verkehr zu ziehen. Laut einer Analyse der US-Investmentbank Goldman Sachs führen die anhaltenden Störungen bei den Tankerrouten durch die Straße von Hormuz zu nachgelagerten Problemen bei den Energielieferketten. Goldman Sachs-Chefanalyst Michele Della Vigna nennt dabei insbesondere Großbritannien als Worst Case. Weil das europäische Nachbarland der größte Nettoimporteur von Kerosin ist und nicht über ausreichende strategische Reserven verfügt, könnte es laut dem Experten zu echten Rationierungsmaßnahmen kommen. Die kommerziellen Vorräte der Briten könnten bis Mitte des Sommers auf eine Reichweite von unter 10 Tagen fallen. Britische Fluggesellschaften müssten dann ihre Flüge auf ein absolutes Minimum zusammenstreichen und versuchen, sich im Ausland irgendwie einzudecken. Doch auf dem europäischen Kontinent sieht es nicht viel besser aus. Durch die aktuelle Situation fehlen ganze 500.000 Barrel pro Tag an Kerosin. Schon im Juni, so die Analyse der Goldman-Experten, werden die europäischen Kerosinbestände eine kritische Mangelgrenze durchbrechen. Die Steuereinnahmen von Bund, Ländern und Kommunen brechen deutlich ein. Sie sinken laut der am Donnerstag veröffentlichten neuen Steuerschätzung 2026 um voraussichtlich 17,8 Milliarden Euro. Bis 2030 summieren sich die Steuerausfälle der Schätzung zufolge auf insgesamt 87,5 Milliarden Euro. Die Ergebnisse zeigen, wie hart uns der Iran-Krieg wirtschaftlich trifft, sagte der aktuelle Finanzminister Lars Klingbeil von der SPD. Der verantwortungslose Krieg von US-Präsident Donald Trump und der daraus resultierende weltweite Energiepreisschock bremsen die positive wirtschaftliche Dynamik vorerst aus, meinte er weiter. Kritikern fällt zu diesen Aussagen nichts mehr ein, schreibt dazu ein Nutzer auf X. Die Trigger FM-Meldungen. 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

0: 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Das Landgericht im bayerischen Kempten hat ein Ehepaar wegen Münzdiebstählen aus Parkautomaten im Millionenwert zu jeweils 5,5 Jahren Haft verurteilt. Schuldig gesprochen wurden der Mann und die Frau wegen Diebstahls in 317 Fällen, wie das Gericht mitteilte. Der Mann war beim städtischen Betriebshof für die Leerung kommunaler Parkscheinautomaten zuständig. Die zuständige Kammer sah es als erwiesen an, dass er zwischen April 2015 und November 2025 er das Geld regelmäßig mit nach Hause genommen hatte. Die Quittungen aus dem Automaten warf er weg. Teilweise übergab er das Geld an seine mitangeklagte Ehefrau. Die Münzen zahlte das Paar auf ihre Konten oder bei Münzautomaten in Supermärkten ein. Die EU-Kommission will die TÜV-Regeln ändern. Jetzt hat der Verkehrsausschuss des Europäischen Parlaments diese neuen Regeln auf den Weg gebracht. Es sollen künftig neue Assistenzsysteme im Rahmen der HU geprüft werden. Bei offenen Rückrufen gibt es dann keine TÜV-Plakette mehr. Für deutsche Urlauber und Wohnmobilfahrer könnte eine weitere Änderung interessant werden. Technische Prüfungen sollen künftig auch in anderen EU-Ländern möglich sein. Wer sich längere Zeit mit einem deutschen Fahrzeug etwa in Spanien, Italien oder Frankreich aufhält, könnte die Prüfung dort durchführen lassen. Geplant ist dafür aber nur eine vorläufige EU-Bescheinigung mit einer Gültigkeit von 6 Monaten. Die nächste reguläre Hauptuntersuchung müsste dann anschließend wieder in Deutschland erfolgen. Auch soll viel mehr auf die Abgasuntersuchung geguckt werden. Ziel ist es angeblich, umweltschädliche Fahrzeuge aus dem Verkehr zu ziehen. Laut einer Analyse der US-Investmentbank Goldman Sachs führen die anhaltenden Störungen bei den Tankerrouten durch die Straße von Hormuz zu nachgelagerten Problemen bei den Energielieferketten. Goldman Sachs-Chefanalyst Michele Della Vigna nennt dabei insbesondere Großbritannien als Worst Case. Weil das europäische Nachbarland der größte Nettoimporteur von Kerosin ist und nicht über ausreichende strategische Reserven verfügt, könnte es laut dem Experten zu echten Rationierungsmaßnahmen kommen. Die kommerziellen Vorräte der Briten könnten bis Mitte des Sommers auf eine Reichweite von unter 10 Tagen fallen. Britische Fluggesellschaften müssten dann ihre Flüge auf ein absolutes Minimum zusammenstreichen und versuchen, sich im Ausland irgendwie einzudecken. Doch auf dem europäischen Kontinent sieht es nicht viel besser aus. Durch die aktuelle Situation fehlen ganze 500.000 Barrel pro Tag an Kerosin. Schon im Juni, so die Analyse der Goldman-Experten, werden die europäischen Kerosinbestände eine kritische Mangelgrenze durchbrechen. Die Steuereinnahmen von Bund, Ländern und Kommunen brechen deutlich ein. Sie sinken laut der am Donnerstag veröffentlichten neuen Steuerschätzung 2026 um voraussichtlich 17,8 Milliarden Euro. Bis 2030 summieren sich die Steuerausfälle der Schätzung zufolge auf insgesamt 87,5 Milliarden Euro. Die Ergebnisse zeigen, wie hart uns der Iran-Krieg wirtschaftlich trifft, sagte der aktuelle Finanzminister Lars Klingbeil von der SPD. Der verantwortungslose Krieg von US-Präsident Donald Trump und der daraus resultierende weltweite Energiepreisschock bremsen die positive wirtschaftliche Dynamik vorerst aus, meinte er weiter. Kritikern fällt zu diesen Aussagen nichts mehr ein, schreibt dazu ein Nutzer auf X. Die Trigger FM-Meldungen. 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

0: 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Das Landgericht im bayerischen Kempten hat ein Ehepaar wegen Münzdiebstählen aus Parkautomaten im Millionenwert zu jeweils 5,5 Jahren Haft verurteilt. Schuldig gesprochen wurden der Mann und die Frau wegen Diebstahls in 317 Fällen, wie das Gericht mitteilte. Der Mann war beim städtischen Betriebshof für die Leerung kommunaler Parkscheinautomaten zuständig. Die zuständige Kammer sah es als erwiesen an, dass er zwischen April 2015 und November 2025 das Geld regelmäßig mit nach Hause genommen hatte. Die Quittungen aus dem Automaten warf er weg. Teilweise übergab er das Geld an seine mitangeklagte Ehefrau. Die Münzen zahlte das Paar auf ihre Konten oder bei Münzautomaten in Supermärkten ein. Die EU-Kommission will die TÜV-Regeln ändern. Jetzt hat der Verkehrsausschuss des Europäischen Parlaments diese neuen Regeln auf den Weg gebracht. Es sollen künftig neue Assistenzsysteme im Rahmen der HU geprüft werden. Bei offenen Rückrufen gibt es dann keine TÜV-Plakette mehr. Für deutsche Urlauber und Wohnmobilfahrer könnte eine weitere Änderung interessant werden. Technische Prüfungen sollen künftig auch in anderen EU-Ländern möglich sein. Wer sich längere Zeit mit einem deutschen Fahrzeug etwa in Spanien, Italien oder Frankreich aufhält, könnte die Prüfung dort durchführen lassen. Geplant ist dafür aber nur eine vorläufige EU-Bescheinigung mit einer Gültigkeit von 6 Monaten. Die nächste reguläre Hauptuntersuchung müsste dann anschließend wieder in Deutschland erfolgen. Auch soll viel mehr auf die Abgasuntersuchung geguckt werden. Ziel ist es angeblich, umweltschädliche Fahrzeuge aus dem Verkehr zu ziehen. Laut einer Analyse der US-Investmentbank Goldman Sachs führen die anhaltenden Störungen bei den Tankerrouten durch die Straße von Hormuz zu nachgelagerten Problemen bei den Energielieferketten. Goldman Sachs-Chefanalyst Michele Della Vigna nennt dabei insbesondere Großbritannien als Worst Case. Weil das europäische Nachbarland der größte Nettoimporteur von Kerosin ist und nicht über ausreichende strategische Reserven verfügt, könnte es laut dem Experten zu echten Rationierungsmaßnahmen kommen. Die kommerziellen Vorräte der Briten könnten bis Mitte des Sommers auf eine Reichweite von unter 10 Tagen fallen. Britische Fluggesellschaften müssten dann ihre Flüge auf ein absolutes Minimum zusammenstreichen und versuchen, sich im Ausland irgendwie einzudecken. Doch auf dem europäischen Kontinent sieht es nicht viel besser aus. Durch die aktuelle Situation fehlen ganze 500.000 Barrel pro Tag an Kerosin. Schon im Juni, so die Analyse der Goldman-Experten, werden die europäischen Kerosinbestände eine kritische Mangelgrenze durchbrechen. Die Steuereinnahmen von Bund, Ländern und Kommunen brechen deutlich ein. Sie sinken laut der am Donnerstag veröffentlichten neuen Steuerschätzung 2026 um voraussichtlich 17,8 Milliarden Euro. Bis 2030 summieren sich die Steuerausfälle der Schätzung zufolge auf insgesamt 87,5 Milliarden Euro. Die Ergebnisse zeigen, wie hart uns der Iran-Krieg wirtschaftlich trifft, sagte der aktuelle Finanzminister Lars Klingbeil von der SPD. Der verantwortungslose Krieg von US-Präsident Donald Trump und der daraus resultierende weltweite Energiepreisschock bremsen die positive wirtschaftliche Dynamik vorerst aus, meinte er weiter. Kritikern fällt zu diesen Aussagen nichts mehr ein, schreibt dazu ein Nutzer auf X. Die Trigger FM-Meldungen. 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
3: Ich spreche heute über Das Narrenschiff, ein Roman von Christoph Hein, der die DDR-Geschichte umschreiben will und uns dabei erzählt, warum die SED lange eine große Hoffnung der Ostvertriebenen aus Pommern und Schlesien war, dass der Mauerbau eine Idee der Amerikaner gewesen ist und Kennedy folglich geheuchelt hat, als er sich zum Berliner erklärt hat, und wie Erich Honecker seinen Vorgänger Walter Ulbricht mit vorgehaltener Maschinenpistole zum Rücktritt gezwungen hat. Drama pur also in der Bücherwelt.
4: Michael Main. Bücherwelt.
3: Ja, Christoph Hein, viele werden ihn vielleicht nicht mehr kennen oder den Namen noch gar nicht gehört haben, ist in meiner Kindheit eine große Nummer gewesen. Wenn wir in diesem Bücherregal ein bisschen weiter nach oben schauen könnten, da stehen seine Romane, steht ein halbes Bücherregal voll mit seinen Romanen. Ich habe die Romane weiter nach oben gepackt, weil ich da nicht so oft ran muss, um irgendwie eine Zeile zu finden, die ich gerne zitieren möchte. Damals in meiner Jugend, in den 80er Jahren, hat man auf jeden neuen Text von Christoph Hein gewartet, weil man sicher sein konnte, dass dort Klartext gesprochen wird. Am bekanntesten ist wahrscheinlich seine Antizensurrede auf dem Schriftstellerkongress von 1987. Christoph Hein hat dort zu seinen Kollegen, zu den Schriftstellern gesagt, liebe Leute, seid nicht sauer über die Pressezensur, weil diese Zensur uns, die Schriftsteller, in eine ganz andere Position bringt. Der DDR-Mensch müsste mit den Zeitungen jeden Tag nur ein paar Minuten verbringen und dann endlich könne er zu den Romanen greifen, um Neues und Wahres zu erfahren. Es ist wahrscheinlich kein Zufall, dass er diesen Wälzer, 750 Seiten, dass er diesen Wälzer jetzt in dieser Zeit geschrieben hat, mit ein bisschen über 80. Christoph Hein ist Jahrgang 44. Ich habe für das Buch zwei lange Zugfahrten vom Bayerischen Wald nach Karlsruhe gebraucht, inklusive Verspätungen. Deshalb ist das möglich gewesen. Er schreibt diesen Roman heute in einer Zeit, in der der öffentliche Raum wieder in einer Art Matrix gefangen gehalten wird, in einem Zusammenspiel von Propaganda und Zensur. Der Staat flutet den öffentlichen Raum mit Botschaften, die die Stimmung, die das Meinungsklima in seinem Sinne beeinflussen sollen, und unterdrückt, delegitimiert, verhindert Gegenstimmen. Also haben wir das Zusammenspiel von Propaganda und Zensur. Beim Thema DDR ist das vielleicht auch schon vorher ganz offensichtlich gewesen. Beim Thema DDR ist Geschichte von der Politik geschrieben worden. Nicht von Historikern, wie man meist annimmt, sondern von der Politik. Am bekanntesten sind wahrscheinlich die beiden Enquete-Kommissionen, die der Bundestag in den 90er Jahren eingesetzt hat. So eine Enquete-Kommission gibt es nicht so häufig, 2-3 Mal pro Wahlperiode. In den 90ern 2 Enquete-Kommissionen zum Thema DDR, beide mit dem Titel SED-Diktatur. Also bei beiden steht SED-Diktatur im Titel, bei beiden ist das Ergebnis vorgegeben. Mit sehr viel Geld hat man Historiker, Zeitzeugen herangefahren, um dieses Bild von der Diktatur festzuschreiben, hat das dann weiter unterfüttert mit Steuergeld. Die Gauck-Behörde, also die Stasi-Unterlagenbehörde, hatte in ihrer Spitzenzeit 3000 hauptamtliche Mitarbeiter und einen Etat, der sich vergleichen lässt mit dem einer mittleren deutschen Universität. Da haben wir also sehr viel Personal, das auf eine bestimmte Weise Geschichte geschrieben hat. Wir haben eine Stiftung Aufarbeitung, die es immer noch gibt. Wir hatten an der Freien Universität Berlin einen Forschungsverbund, SED-Staat. Ich könnte da jetzt weitermachen. These hier: mit sehr viel politischem Geld ist ein ganz bestimmtes DDR-Bild im kollektiven Gedächtnis festgeschrieben worden. Dieses Bild lässt sich auf wenige Schlagworte verdichten. Diktatur, hatte ich schon erwähnt, Mauer, Stasi, Totalüberwachung, Mangelwirtschaft wahrscheinlich noch. Es ist nicht so, dass dieses Bild nicht mit den Erinnerungen von Zeitzeugen übereinstimmt. Eine kleine Gruppe von Menschen, die in der DDR gelebt hat, wird sagen, genau das war die DDR. Die DDR war Mauer, Totalüberwachung, Mangelwirtschaft. Das sind Menschen, die in der DDR auf der Oppositionsseite waren, die unterdrückt wurden, die dazu gezwungen wurden, das Land zu verlassen und in die Bundesrepublik zu gehen. Das ist aber nur ein kleiner Teil der Bevölkerung. Einige, die diesen Kanal abonnieren, haben ja vielleicht mein Gespräch mit Michael Beleites gesehen, einem Biologen, der gleich zweimal Opfer von politischer Zersetzung geworden ist. Erst in der DDR, weil er sich dort in der Umweltbewegung eingesetzt hat, da die ganzen Sachen zu dem Uranbergbau in Thüringen offengelegt hat, auch an die Westmedien durchgestochen hat. Und dann wieder in den 2010er Jahren, weil er gegen herrschende Thesen mit seinem biologischen Sachverstand anargumentiert hat. Michael Beleites hat hier nach dem Gespräch gesagt, dass 96% der DDR-Bürger mit dem ganzen Überwachungsapparat nichts zu tun gehabt haben. Er muss es wissen, weil er in Sachsen 10 Jahre lang auch Stasi-Unterlagenbeauftragter war. Er, Michael Beleites, sagt, es sind 4%, 2%, die auf der Überwachungsseite aktiv waren und 2%, die wie er Opfer von Zersetzung geworden sind. die allermeisten anderen haben nichts mit der Staatssicherheit zu tun gehabt, haben das in ihrem Alltag auch gar nicht gemerkt. Daniela Dahn, noch so eine DDR-Autorin, die auch in der Wendezeit sehr aktiv war. Daniela Dahn beziffert, dass auf 80%, also 80% der DDR-Bürger haben ihrer Meinung nach nichts mit Staatssicherheit und Überwachung zu tun gehabt. Wir müssen uns nicht über die Zahlen streiten. Wichtig ist hier mein Punkt, dass das, was wir in den Schulbüchern finden, was wir im Fernsehen zu Gedenktagen finden, was wir auf den üblichen Feiertagsreden der Politikern finden zum Tag der Deutschen Einheit, dass das mit den Wirklichkeiten in der DDR nur sehr bedingt zu tun hat. Christoph Hein, über den ich heute sprechen möchte, Christoph Hein hat 2019 auf das Missverhältnis zwischen Wirklichkeit, zwischen persönlichen Erinnerungen auf der einen Seite und offizieller Erinnerung hingewiesen, auf recht spektakuläre Weise mit einem Artikel in der Süddeutschen Zeitung. In diesem Artikel geht es um den Film Das Leben der Anderen, 2006 mit einem Oscar geehrt. In diesem Film schreibt Christoph Hein dort, mehr als 10 Jahre später, in diesem Film sei er, Hein, das Vorbild gewesen. Er sei das Vorbild für diesen Schriftsteller Georg Dreimann, der da an so einem Artikel arbeitet über Suizide in der DDR, den er an den Spiegel durchstechen will und der dafür überwacht wird von Ulrich Mühe, der da irgendwie auf dem Nachbardachboden sitzt und jedes Wort mithört und mitschneidet, was in der Wohnung dieses Schriftstellers gesprochen wird. Christoph Hein schreibt in der Süddeutschen Zeitung, dass sein Name zunächst im Abspann stand, weil er sich mit dem Regisseur Florian Henkel von Donnersmarck 2002 getroffen habe und ihm ein paar Stunden lang erzählt hat, wie es ihm als Schriftsteller mit durchaus nicht immer konformen Ansichten in dem Land gegangen ist. Er hat aber dann in dem Film seine Geschichte überhaupt nicht mehr wiedergefunden, erzählt er hier in der Zeitung. Das sei ein Gruselmärchen, das nichts mit der DDR zu tun habe, das eher an Mittelerde erinnert. Mittelerde, Herr der Ringe, eher an Mittelerde erinnert als an die DDR der 1980er Jahre. Christoph Hein erzählt in diesem Artikel eine ganz interessante Episode. Ein befreundeter Professor habe ihm berichtet, dass er, dieser Professor, ein bisschen was erzählt habe in einem Seminar aus dem Leben von Christoph Hein. Die Studenten ihm aber gesagt haben, nein, Herr Professor, das könne so nicht sein, weil Sie, die Studenten, diese jungen Leute, hätten doch im Kino oder in der politischen Bildung, weiß ich gar nicht mehr genau, hätten es doch ganz anders gesehen, hätten es doch im Film das Leben der Anderen gesehen, also müsse dieser Mann, dieser Christoph Hein, sich irren. Quintessenz von Christoph Hein in diesem langen Zeitungsartikel. Offenbar muss er als Zeitzeuge, als jemand, der dabei gewesen ist, offenbar muss er seine Erinnerungen an das anpassen, was im Kino erzählt worden ist. Und der Oscar für den Film ist kein Zufall. Wir haben uns damit beschäftigt auf dem Portal DDR im Film. Da findet man ein paar Links auch zu der politischen Kampagne, die diesen Film zum Oscar getragen hat. Es war Wunsch der Erinnerungsarbeiter, der Gedächtnisarbeiter, die auf den Steuertöpfen sitzen, dass dieser Film ein Gegenstück markiert, das Ende eines öffentlichen Diskurses markiert, für den vor allen Dingen die Filme Goodbye Lenin und Sonnenallee stehen, die mit der DDR eher spielerisch umgegangen sind und sehr viel Alltag, sehr viel Spaß in den Mittelpunkt gerückt haben. Also dieser Oscar für das Leben der Anderen, kein Zufall. Hier möchte ich mich ja heute mit einem Buch beschäftigen, mit dem Narrenschiff von Christoph Hein. Christoph Hein ist sich sehr bewusst, dass er mit diesem Roman Geschichte schreibt. Er hat in der Berliner Zeitung ein großes Interview gegeben, wo er zeigt, dass er seinen Hölderlin gelesen hat. Hölderlin kennen die meisten. Was bleibet aber, stiften die Dichter. Hein zitiert Hölderlin in diesem Interview nicht direkt, aber er sagt, dass schon immer die Romanschreiber dafür zuständig gewesen seien, Geschichte zu schreiben. Er stellt sich da an eine Reihe mit Homer, mit Tolstoi, mit Dostojewski, sagt auch, dass die Historiker immer Opfer von politischer Einflussnahme sein, ohne dass er diese Enquete-Kommissionen erwähnt, ohne dass er die Stasi-Unterlagenbehörde oder ähnliche Einrichtungen erwähnt. Aber Geschichtsschreiber, Historiker wären immer in Diensten der Politik, während Romanschreiber offenbar freier in ihren Äußerungen sind, freier in dem sind, was sie tun und was sie dann auch veröffentlichen. Ich werde mich jetzt hier in diesem Video nur mit dem DDR-Bild beschäftigen, nur mit dem beschäftigen, was Christoph Hein zur Geschichte sagt und werde nichts erzählen erzählen über die literarische Qualität, über die Komposition, über die Psychologie der Figuren. Dafür sind Literaturwissenschaftler da. Dafür gibt es auch jede Menge Rezensionen schon. Die allermeisten Autoren in den Leitmedien, die dieses Buch besprochen haben, haben sich eher mit solchen Facetten beschäftigt, auch mit Dialogen. Da ist irgendwie von hölzernen Dialogen die Rede. Da ist davon die Rede, dass Christoph Hein zu viel in manche Szenen hineingepackt habe, um offenbar Geschichte schreiben zu können. Auf jeden Fall, vielleicht das ist diesen einen Punkt mache ich vielleicht doch, auf jeden Fall ist auf der literarischen Ebene das Buch von Christoph Hein nicht zu vergleichen mit dem Buch, was ich davor gelesen habe, auch ein Buch, was sich mit der DDR beschäftigt, Jenny Erpenbeck Kairos. In diesem Buch, geschrieben von einer Frau, geht es auch um die DDR, es geht aber vor allen Dingen um die Geschichte einer zerstörerischen Liebe. In diesem Buch verfällt eine sehr junge Frau, ich glaube 19 oder 20, verfällt einem sehr viel älteren Mann. Und Erpenbeck bleibt in diesem Buch ganz nah dran an der Geschichte dieser beiden. Sie bleibt in den Cafés, in den Wohnungen, in den Begegnungen, die die beiden haben. Immer wieder geht sie natürlich auch ins Bett mit diesen beiden und schiebt uns die DDR-Geschichte eher mit über diese Paarerzählung mit in den Lesestoff hinein. Tauchte relativ selten DDR im Klartext auf. Ich erinnere mich an eine Szene, als dieser sehr viel ältere Mann, ungefähr mein Alter, als dieser sehr viel ältere Mann den Laufpass bekommt beim staatlichen Rundfunkkomitee, für das er als Literat immer mal wieder Sachen gemacht hat, da auch relativ gut verdient hat. Und er erzählt dann der jungen Frau, wie die Rundfunkkollegen, die Leute, die in der DDR beim Radio gearbeitet haben, wie die vor diesem oder in diesem Flur standen, vor der Tür, hinter der westdeutsche Entscheider sagt, der ihnen jetzt allen erzählen musste, dass sie da rausgeflogen sind und wie sie draußen auf jeden Entlassenen einen Schnaps getrunken haben und er dann irgendwie früh am Morgen vollkommen betrunken zu diesem Entlassungsgespräch gegangen ist. Aber sonst gibt es bei Jenny Erpenbeck eben sehr viel Psychologie. Das ist eine Geschichte, die sich auf alle Zeiten anwenden lässt. Immer wieder verfallen junge Menschen Älteren. Immer wieder gibt es Abhängigkeiten, auch jenseits dieser Mann-Frau-Beziehung. Da ist also mehr drin als DDR und trotzdem schimmert die DDR, vor allen Dingen die DDR der 80er, wie ich sie erlebt habe, als junger Mensch, getragen von älteren Menschen immer wieder durch, sodass man anhand dieser Paarerzählung sich mit Historie beschäftigen kann. Ich nehme vielleicht nochmal das Buch von Hein, weil manche möglicherweise das Cover erkannt haben. Man sieht hier auf dem Cover einen Ausschnitt aus einem Relief von Walter Womacka, noch so ein bekannter DDR-Künstler. Dieses Relief ist in Berlin am Haus des Lehrers, also im Zentrum des alten Berliner Ostens, immer noch zu sehen. Auch der Titel ist kein Zufall, ist sehr bewusst gewählt. Christoph Hein hat im Interview mit der Berliner Zeitung gesagt, dass der Titel am ersten Tag festgestanden hat. Das Narrenschiff ist eine Metapher auf die Aussage, die er zur DDR liefern will. Diese Metapher sagt, die Leute, die in der DDR am Ruder waren, waren keine Verbrecher, sondern Narren. Und diese Leute hatten von Tag 1 an keine Chance. Das Unternehmen DDR, diese Fahrt mit dem Schiff DDR, war zum Scheitern verurteilt, weil das Schiff von Tag 1 an nicht manövrierfähig gewesen sei. Das liegt gar nicht so weit weg von der These, die ja vor kurzem über eine junge Historikerin Furore gemacht hat, über Katja Heuer, eine junge Frau, die in England als Historikerin gearbeitet hat und dieses Buch dann hat übersetzen lassen. Das ist zuerst auf Englisch erschienen, vielleicht auch wieder ganz bezeichnend, dass ein Buch, was sich vornimmt, eine neue Geschichte der DDR zu schreiben, dass so ein Buch zuerst in Großbritannien erscheint und dann von zwei Dolmetschern ins Deutsche übertragen ist, also nicht übertragen worden ist, also nicht von der Autorin selber. Katja Heuer vertritt hier in dieser neuen Geschichte der DDR eine ganz ähnliche These wie Christoph Hein. Katja Heuer pathologisiert die DDR und sagt, dass die Wurzeln für alles, was wir dann bis 89, 90 beobachten konnten, dass die Wurzeln dafür im Hotel Lux in Moskau liegen. Hotel Lux, für die, die den schönen Film von Bully Herbig nicht gesehen haben und auch noch nicht in Moskau in der Tverskaja oder damals in der Gorki-Straße gewesen sind. Hotel Lux ist das Wohnheim der kommunistischen Internationale in Moskau gewesen ab den 20er Jahren. Da saßen dann ab 33 vor allen Dingen deutsche Kommunisten, unter anderem auch Fritz Erpenbeck, der Opa von Jenny Erpenbeck. Da sieht man also auch die Linien, die zu solchen Büchern führen. Walter Ulbricht saß da, Wilhelm Pieck saß da, aber auch ein paar Leute aus dem internationalen nationalen Kommunismus, deren Namen man vielleicht noch kennen könnte. In diesem Hotel Lux saßen also Kommunisten, um die Nazi-Zeit zu überdauern, saßen aber auch da und haben vor allen Dingen in der großen Zeit des Terrors erlebt, wie einer nach dem anderen abgeholt worden ist und in den Lagern in Sibirien verschwand oder gleich hingerichtet worden ist. Auch das kann man in diesem Film von Bulli Herbig auf eher komödiantische, spaßige Art und Weise ganz schön nachvollziehen. Sonst lebt diese neue Geschichte vor allen Dingen davon, dass Katja Heuer normale Menschen sprechen lässt, also Menschen wie Sie und mich, ohne dass immer so richtig klar wird, warum da jetzt einzelne Zeitzeugen sprechen, wofür die stehen. Also ich war von diesem Buch nicht ganz so angetan. Ich verlinke vielleicht auch im ersten Kommentar meine Rezension zu diesem Buch. Ja, nun aber endlich zu Christoph Hein und dem Narrenschiff. Ich will hier sprechen über vier zentrale Figuren und über Begebenheiten, die sich so nicht in den Geschichtsbüchern finden, die so nicht in der Schule erzählt werden, die man so auch nicht in den Gedenkstätten oder bei den Reden zu den großen Feiertagen finden kann. Ja, die vier Figuren deshalb, weil man an diesen Figuren ganz schön nachvollziehen kann, wie Christoph Hein DDR erzählen möchte, in dieser Reihe mit Homer, Tolstoi, Dostojewski und die Begebenheiten, weil diese möglicherweise Historiker anregen könnten, nochmal ganz neu über DDR nachzudenken. Die vier Figuren werden allesamt direkt nach dem Zweiten Weltkrieg eingeführt in den 40er Jahren und sterben fast alle 1989. Das ist also die erste These, die sich mit diesem Buch von Christoph Hein verbinden lässt, die auch ganz gut verankert ist in der historischen Forschung. Die DDR wird getragen von der Generation, die in den späten 40ern und frühen 50ern an die Schaltstellen kommt, oft sehr junge Leute oder zum Teil schon ältere, dazu sage ich gleich was, und die 1989 am Ende ist. Altersmäßig am Ende ist. Auch intellektuell am Ende ist. Das habe ich selber erlebt als Student. Ich bin ja 1988 ans Rote Kloster nach Leipzig gekommen, an die Kaderschmiede für SED-Propagandisten. Die Professoren, die ich dort getroffen habe, sind in den 50ern als Studenten nach Leipzig gekommen, dann dort auserkoren worden, eine DDR-Journalistikwissenschaft zu erfinden und waren halt 89 immer noch da, jetzt in aller Regel schon im Alter für den Vorruhestand oder sogar für die Rente. Ja, die vier Figuren, die mich bei Christoph Hein beim Narrenschiff besonders interessiert haben, sind ein Bergbauingenieur und seine Frau, ein Ökonomieprofessor und ein jüdischer Intellektueller. Der Bergbauingenieur durchläuft ideologisch alle nur denkbaren Stufen oder Facetten. Kommt aus einem Pfarrershaushalt im Ruhrgebiet, wird dann in den späten 20ern strammer Nazi, marschiert mit der Wehrmacht bis vor Moskau, wird dort gefangen genommen und umgekrempelt vom Nationalkomitee Freies Deutschland und ist dann genauso, wie er vorher strammer Nazi war, strammer, gläubiger Kommunist. Das ist ein Mensch, der keinen Spaß versteht, der keinerlei Gefühle zeigt, weder gegenüber seinen Kindern noch gegenüber seiner Frau, auch gegenüber engen Freunden eher nicht. Gefühle gibt's da nicht, da gibt's Glauben, einen strengen Glauben, der sogar nicht erschüttert werden kann, als dieser Bergbauingenieur in Ungnade fällt, weil er nach dem 17. Juni 1953 eine bestimmte Facette der Wirtschaftspolitik kritisiert. Die SED-Führung beschließt, lieber einen Teil des Volkseinkommens in den Konsum zu geben, also wenn man so will, den Gewinn zu verfüttern, um die Leute ruhig zu stellen, die Leute

0: 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Es gibt Pläne für die Ukraine für mehr Arbeitsmigranten aus Afrika. Im April 2026 hat Kyrylo Budanov, Leiter des Präsidialamts unter Selenskyj, bei einem Treffen mit Unternehmern angekündigt, die Liste der Migrationsrisikoländer zu überarbeiten. Ziel: Es soll einfacher werden, Arbeitskräfte aus afrikanischen Ländern und anderen Regionen legal einzustellen. Betroffen sind vor allem Branchen wie Bau, Landwirtschaft und Industrie. Grund: Massive Arbeitskräfteknappheit durch den Krieg. Hunderttausende Männer sind mobilisiert, tot oder verwundet. Millionen Ukrainer, vor allem Frauen und Familien, sind im Ausland. Die Wirtschaft leidet daher unter fehlenden Arbeitskräften. Die ungarische Antiterroreinheit, TEK, und die Steuer- und Zollbehörde, NAV, hielten am 5. März zwei gepanzerte Fahrzeuge der ukrainischen Staatsbank Oschadbank auf der Autobahn bei Budapest an. Die unauffälligen Geldtransporter kamen aus Wien und sollten absolut geheim Bargeld, 40 Millionen US-Dollar und 35 Millionen Euro, sowie 9 Kilo Gold in die Ukraine bringen. Nach dem Regierungswechsel in Budapest wurden die beschlagnahmten Geldwerte nun an die Ukraine weitergeleitet, vermutlich auch als Signal der Entspannung vor einem geplanten Treffen zwischen Volodymyr Selenskyj und dem designierten neuen ungarischen Ministerpräsidenten Peter Magyar. Kritiker fragen sich, ob sowas normal ist und warum in der EU nur 10.000 Euro von den normalen Bürgern transportiert werden dürfen, wenn parallel dazu solche Bar- und Goldmittel in eines der korruptesten Länder der Welt, die Ukraine, geschickt werden. Das Landgericht im bayerischen Kempten hat ein Ehepaar wegen Münzdiebstählen aus Parkautomaten im Millionenwert zu jeweils 5,5 Jahren Haft verurteilt. Schuldig gesprochen wurden der Mann und die Frau wegen Diebstahls in 317 Fällen, wie das Gericht mitteilte. Der Mann war beim städtischen Betriebshof für die Leerung kommunaler Parkscheinautomaten zuständig. Die zuständige Kammer sah es als erwiesen an, dass er zwischen April 2015 und November 2025 er das Geld regelmäßig mit nach Hause genommen hatte. Die Quittungen aus dem Automaten warf er weg. Teilweise übergab er das Geld an seine mitangeklagte Ehefrau. Die Münzen zahlte das Paar auf ihre Konten oder bei Münzautomaten in Supermärkten ein. Laut einer Analyse der US-Investmentbank Goldman Sachs führen die anhaltenden Störungen bei den Tankerrouten durch die Straße von Hormuz zu nachgelagerten Problemen bei den Energielieferketten. Goldman Sachs-Chefanalyst Michele Della Vigna nennt dabei insbesondere Großbritannien als Worst Case. Weil das europäische Nachbarland der größte Nettoimporteur von Kerosin ist und nicht über ausreichende strategische Reserven verfügt, könnte es laut dem Experten zu echten Rationierungsmaßnahmen kommen. Die kommerziellen Vorräte der Briten könnten bis Mitte des Sommers auf eine Reichweite von unter 10 Tagen fallen. Britische Fluggesellschaften müssten dann ihre Flüge auf ein absolutes Minimum zusammenstreichen und versuchen, sich im Ausland irgendwie einzudecken. Doch auf dem europäischen Kontinent sieht es nicht viel besser aus. Durch die aktuelle Situation fehlen ganze 500.000 Barrel pro Tag an Kerosin. Schon im Juni, so die Analyse der Goldman-Experten, werden die europäischen Kerosinbestände eine kritische Mangelgrenze durchbrechen. 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
5: 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So, nach dieser Woche wissen wir also nun auch, wie man Donald Trump tunlichst nicht nennen sollte, wenn man ihn nicht reizen will. Ich meine, gut, Volodymyr Zelensky hat das bei seinem Besuch im Weißen Haus auch schon erfahren, aber ihm hat Trump wenigstens keine Atom-U-Boote geschickt. Das hingegen hat jetzt der russische Ex-Präsident Dmitri Medvedev geschafft, der seines Zeichens jetzt stellvertretender Vorsitzender des Nationalen Verteidigungsrates in Russland ist und Donald Trump einfach mal einen alten Opa im Weißen Haus genannt hat, der mit seinen Ultimaten und Ansagen an Putin die Russland-Ukraine-Situation nur weiter eskalieren würde. Zwei Atom-U-Boote also sind auf dem Weg nach Russland, womit sich die Gefahr vor allem für Europa erhöhen dürfte. Aber zum Glück, die Deutschen, die haben ja jetzt schon so viel über Kriegstüchtigkeit gehört, dass sie das Eintreten eines Ernstfalls zumindest nicht überraschen dürfte. Schwierige Zeiten für Deutschland, aber von den Kanaren aus sieht das sicher noch entspannter aus, oder? Fragen wir gleich den deutschsprachigen Journalisten und Herausgeber des Podcasts Ricapod, Ricardo Lerida. Hier ist Whale Watching. Ich bin Christian vom Osten. Guten Abend zusammen, solange wir noch einen guten Abend haben können.

0: Hallo, schönen guten Abend, lieber Ricardo, du alter Warmduscher da in deinem Mittelmeer mit 29 Grad Wassertemperatur. Wie geht's dir?
1: Buenas noches, Christian. Ja, ich bin zwar nicht am Mittelmeer, sondern am kühlen Atlantik, aber die 29 Grad sind natürlich auch geschummelt. Es waren vielleicht 26. Anyway, wir wissen ja, alles ist Klimawandel. Heiß ist Klimawandel, kalt ist Klimawandel. Ich habe schönes Wetter. Der Rest ist mir wurscht.
0: Na, dann freue ich mich doch, dass du dir nicht die Füßlein verbrannt hast beim Planschen irgendwie am Strand oder im Wasser. Schön, dass es dir gut geht. Freut mich. Und wie sieht es denn aus deiner Warte aus, mehr als 3000 Kilometern Entfernung, mit der Gefahrensituation, um mal gleich mit der Tür ins Haus zu fallen, mit Herrn Trump und den Atom-U-Booten, die da unterwegs sind in Richtung Russland, weil Herr Medvedev den guten Donald einen alten Opa im Weißen Haus genannt hat.
1: Ich habe sehr gelacht über diese Geschichte. Medvedev, der im Prinzip überhaupt keinen Job hat, also außer der Dobermann Russlands zu sein, dazu ist er ja irgendwann erklärt worden und hat sich dann von einem seidenweichen Präsidenten in einen Dobermann verwandelt. Der sagt irgendwas, was auch immer. Und Herr Trump kündigt an, er schickt zwei Atom-U-Boote. Darüber kann man nur lachen, wirklich. Denn erstens, Medvedev hat natürlich den Fehler gemacht, wenn man das als Fehler bezeichnen will. Putin hat sich vermutlich totgelacht darüber. Er hat den Narzissten getroffen, den Narzissten Trump. Und wenn man den trifft bei seinem Ego, dann kann man mit absolut allem rechnen. Was macht also Trump? Trump sagt, ich schicke jetzt zwei Atom-U-Boote. Ja, wohin denn genau? Ja, näher an Russland.
0: Richtung Russland, hat er gesagt. Genaueres sagt er nicht.
1: Ja. Dazu muss man also Folgendes wissen. Atom-U-Boote sind ständig unterwegs. Und die haben fest eingespeicherte Ziele. Also diese beiden Atom-U-Boote, zum Beispiel St. Petersburg und Moskau meinetwegen. Die sind also ständig unterwegs und haben ständig diese Ziele eingespeichert. Ob die 5 Meter nach rechts fahren oder 5 Meter nach links, ist völlig unerheblich, interessiert niemanden, ergibt auch keinerlei militärischen Unterschied. Diese beiden Atom-U-Boote haben einen einzigen Vorteil. Sie sind unter Wasser, deswegen heißen sie Atom-U-Boote. Und kein Mensch kann überprüfen, was Trump da sagt. Das war also eine reine John Wayne-Ansage, ich schieße dann mal aus der Hüfte, die keinerlei sachliche Begründung hat.
0: Naja, immerhin hat er sowas ja schon mal getan in seiner ersten Amtszeit. Damals ging es um Nordkorea, wenn mich nicht alles täuscht.
1: Ja gut, ich meine, Schiffe sieht man gerade noch, Atom-U-Boote sieht man nicht. Und nochmal, die haben ihre Ziele sowieso fest eingespeichert. Ihr Standort ändert daran überhaupt gar nichts. Sie haben halt nur den Vorteil, dass man es nicht überprüfen kann.
0: Das heißt, du meinst also nicht, dass sich da tatsächlich jetzt irgendwas an der Risikolage ändert?
1: Nein, absolut nicht. Ich glaube gar nichts. Null.
0: Na ja, gut, ich meine, er hat ja andererseits auch dieses Ultimatum, das er Putin gestellt hat, von 50 Tagen auf 10 bis 12 Tage runtergesetzt. Das heißt, in der kommenden Woche, ab morgen, dürften wir dann ja irgendwas erwarten können, nicht wahr? Denn es steht ja nicht zu erwarten, dass Herr Putin aufhört, in der Ukraine tätig zu sein.
1: Also dann rollen wir das ganze Ding mal auf. Er hat die 50 Tage Frist geändert auf irgendwelche 10 oder 12 und ich glaube, sie laufen am 7. oder 8. August aus. Das heißt, im Prinzip haben die Russen jetzt noch genau 5 Tage oder so. Bis was passiert? Absolut gar nichts. Wladimir Putin hat dazu Stellung genommen, gestern nämlich. Und hat gesagt, wenn die ukrainische Führung der Meinung ist, dass jetzt nicht der richtige Zeitpunkt für Verhandlungen ist und dass wir warten müssten, dann bitte, dann warten wir eben. Putin tut dasselbe, was er seit über einem Jahr tut, nämlich seit Juni vergangenen Jahres. Er hat klare Positionen aufgestellt für die Russen und diese klaren Positionen hält er jetzt durch. Ob Trump dieses sagt oder jenes sagt, ob er Atom-U-Boote schickt oder mit Sanktionen droht, das spielt überhaupt keine Rolle. Der US-Präsident hat mit Erwachsenen zu tun und das sind US-Präsidenten nicht gewohnt. Die sind gewohnt, dass sie irgendetwas sagen und dann wird das so gemacht. Ich verstehe die ganze Geschichte nicht. Beispiel. Washington für Frieden bis zum letzten Ukrainer. Die USA werden Kiew weiterhin unterstützen, da die Ukraine angeblich zu einem vollständigen Waffenstillstand aufruft. Das erklärt heute die Sprecherin des Außenministeriums Mignon Houston als Kommentar zur Position Washingtons im Konflikt. Und fügt hinzu, in Washington hofft man, dass Moskau und Kiew zu Verhandlungen zurückkehren, ähnlich diesem Istanbuler Format, und letztendlich eine Vereinbarung über den Waffenstillstand treffen können. Laut ihr beabsichtigt die Regierung von Donald Trump weiterhin Schulter an Schulter mit der Ukraine zu stehen, wörtlich. Diese verbale Formel Schulter an Schulter mit der Ukraine stammt direkt aus dem Arsenal von der Biden-Ära. Beweist, die Trump-Regierung versteht die Substanz dieses Konflikts immer noch kein bisschen. Trump hat sich vorgestellt, als er sagte, ich werde das in 24 Stunden beenden, bevor ich im Weißen Haus bin, dass er da anruft und sagt, ja, komm jetzt, Putin ist jetzt gut, reicht jetzt. Und ich, der US-Präsident, sage dir, es reicht und du hörst jetzt auf. Das war seine Idee, weil das ja immer so war, weil niemand den USA widerspricht. Jetzt ist er auf Erwachsene getroffen und ich verstehe eine einzige Sache nicht. Trump hat ja, bevor er gewählt wurde und in seiner ganzen Kampagne und danach, immer versprochen, er wird die USA aus diesem Konflikt befreien, um das mal irgendwie auszudrücken. Wir werden dafür nicht mehr bezahlen, wir werden da nicht mehr Teil der Geschichte sein. Er hätte es doch ganz einfach. Er brauchte jetzt nur zu sagen, pass mal auf, liebe Freunde, ich bin da raus. Die USA ist nicht mehr Teil dieses Konflikts und regelt das unter euch. Macht, wie ihr wollt. Zwischen Europa und Russland oder sonst wem und Russland, nur die USA nicht mehr. Würde er das tun, wäre genau das der Fall, was er die ganze Zeit angekündigt hat. Jetzt, indem er sagt, wir werden weiterhin bis zum letzten Ukrainer und so weiter, die Ansage dieser Sprecherin des Außenministeriums, jetzt wird er viele Wähler verlieren. Insbesondere unter den jungen Leuten, die die Republikaner gewählt haben. Und diese Wähler wird er möglicherweise nicht mehr zurückbekommen. Ich empfinde das als sehr unklug, was er da gerade tut. Braucht man nicht.
0: Na gut, Klugheit wurde ihm noch nie großartig unterstellt. Aber im Prinzip laufen ja zwei Wetten. Die eine Wette sieht so aus, dass man sagt, Trump wird mit der Zeit halt immer langweiliger und er will da raus. Und er sagt dann eben irgendwann zu Putin, komm, mach mal, ich habe da keinen Bock mehr drauf, wir lassen das mal, ich lass dich da mal machen. Die andere Wette geht ja in die Richtung, dass sich Trump vor allen Dingen, wenn er vielleicht noch mehrmals alter Opa im Weißen Haus genannt wird, vielleicht dann doch an seiner Ehre oder an seinem Stolz oder an seinem Ego getroffen fühlt und dann irgendwann vielleicht doch zu dem neigt, zu dem er sonst auch neigt, nämlich zu irgendwelchen, sagen wir mal, zumindest für die Außenwelt schwer verständlichen Handlungen.
1: Ja, ich verstehe es nur nicht, weißt du, Christian, das Problem ist ja, während die Sprecherin des Außenministeriums sagt, wir werden weiterhin Schulter an Schulter, bla bla bla, während das passiert, bricht die ukrainische Front überall zusammen. Also besonders in Pokrowsk. Der Oberbefehlshaber der ukrainischen Streitkräfte, Alexander Sirski, hat gerade Folgendes bestätigt und ich zitiere. Die Lage an der Front verschlechtert sich rapide. Schwere Kämpfe werden seiner Aussage nach im Raum Pokrowsk, Doblopolje und Novopavlovsk stattfinden, wo russische Truppen systematisch ihre Offensivzone erweitern und an mehreren Abschnitten gleichzeitig angreifen und Gelände gut machen. Besonders besorgniserregend sei, so Sirski, die Taktik der russischen Sturmtruppen, das totale Durchdringen. Kleine Einheiten drängen demnach tief in die ukrainische Verteidigung vor, bla bla bla bla bla. Die Zahl der Deserteure, und das sagt die Abgeordnete der Rada in der Ukraine, nicht irgendein Amerikaner, die Zahl der Deserteure in den ukrainischen Streitkräften nähere sich der 400.000-Grenze. Viele seien durch die Haltung des Kommandos gegenüber den Soldaten wie gegenüber Tieren wörtlich demoralisiert. Ich verstehe es nicht. Gerade in einer Situation, wo ganz offensichtlich ist, dass nur die Russen nach vorne marschieren und die Ukrainer sich nicht zurückziehen, sondern wie das einer ausdrückte aus der Ukraine, wir laufen schlicht und einfach weg, weil wir keine Chance mehr haben. In so einer Situation kann man doch nicht in der Position des US-Präsidenten sagen, bis zum letzten Ukrainer, wenn er dadurch auch noch Wähler verliert. Verstehe ich nicht.
0: Ich verstehe, dass du es nicht verstehst. Ich auch nicht. Aber er muss ja irgendetwas tun, um seine Absichten oder sein Handeln über seine Worte zu untermauern.
1: Ja, ich habe gerade gesagt, ich verstehe es nicht und das ist wirklich so. Ich habe nur eine einzige mögliche Erklärung. Die ist auch möglicherweise falsch. Ich habe keine Ahnung. Ich habe das Gefühl, dass insbesondere Washington und die NATO sich überhaupt nicht damit abfinden können, dass Russland gerade 50 Staaten besiegt. Denn das ist ja der Fall. 50 Staaten unterstützen die Ukraine. Das heißt, dieser Proxykrieg von 50 Staaten gegen Russland wird von Russland gewonnen. Und ich glaube, sie können sich mit dieser Idee einfach nicht abfinden. Die einzig logische Möglichkeit wäre doch zu sagen, wir verhandeln jetzt sofort, denn die Ukraine hat schon über 20% ihres Territoriums verloren. Die Russen haben angesagt, das, was wir bis jetzt erobert haben, werden wir auch behalten. Das bekommen sie nicht zurück. Und sie verlieren jeden Tag ungefähr 25 Quadratkilometer mehr. Die einzig logische Lösung wäre, jetzt zu verhandeln, den Jetzt-Zustand festzuschreiben, denn die Ukraine wird jeden Tag mehr Terrain verlieren. Aber offensichtlich geht das nicht über den Stolz und den Narzissmus eines Herrn Trump, seines Rektumbewohners Rütte und anderer Leute.
0: Naja, ich denke, dass die Befürchtung des Gesichtsverlustes nicht nur bei der NATO, sondern auch bei unseren EU-Staatschefs und bei Frau von der Leyen beispielsweise, das ist was im schlimmsten Fall zu befürchten steht. Der Gesichtsverlust, dass man eben auch mit 18 Sanktionspaketen, 18 sind es glaube ich insgesamt jetzt schon, dass man da irgendwas erreichen konnte. Wie sieht es eigentlich aus, was diese Sanktionspakete in den Vereinigten Staaten betrifft, denn die Unterstützung derer, also der Amis, bräuchte man ja, um Drittländer-Sanktionen durchführen zu können.
1: Zwei Dinge dazu. Das erste finde ich sehr niedlich, muss ich sagen. Von der Leyen hat doch mit Trump verhandelt und dieses katastrophale Ergebnis präsentiert mit 15% und mit 750 Milliarden Energieeinkauf und mit 600 Milliarden Investitionen in den USA. Was ja alles so gar nicht geht, denn erstens kann die EU nicht Energie einkaufen, das tut sie nicht, das tun Staaten.
0: Na, noch nicht mal Staaten, das sind Unternehmen, die das machen.
1: Ja gut, aber zumindest nicht die EU. Und dann werden wir ja sehen, wo die 750 Milliarden herkommen, erstens. Zweitens, 600 Milliarden Investitionen in den USA. Die EU investiert nicht in den USA in irgendwelche Fabriken oder sonst was, geht also auch nicht. Müsste man sich auch aus dem privaten Bereich holen, sehen wir ja dann. Dieses katastrophale Ergebnis wird jetzt auf die skurrilste Art in der europäischen Presse verteidigt und als Erfolg gewertet. Das zweite ist Trumps Zölle gegen Indien, gegen China und gegen Brasilien. Da gab es eine Fake-Meldung von Reuters. Fake-Meldungen von Reuters sind eher Standard als die Ausnahme. Ich weiß gar nicht, warum es immer noch Leute gibt, die diese schreckliche Nachrichtenagentur zitieren. Reuters hatte getitelt, dass Indien jetzt schlottert und kein russisches Öl mehr kauft. Und das ist dann gleich aus mehreren Ecken, unter anderem auch von der New York Times und anderen, dementiert worden. Indien, China und Brasilien lassen sich überhaupt nicht beeindrucken und führen ihre Politik, auch ihre Energiepolitik und auch die Käufe russischen Öls und russischen Gases genauso weiter, wie sie das bisher gemacht haben. Ich glaube ja, dass Trump, wie er vieles nicht sieht, auch hier nicht gesehen hat, dass er sich damit überhoben hat. Denn wenn ich Sanktionen ankündige, müssen sie in irgendeiner Form erfolgreich sein, sonst mache ich mich selber lächerlich. Und hier hat er bei Indien, China und Brasilien auf Stahl gebissen und das wird er jeden Tag mehr merken. Er wird auch jeden Tag mehr merken, dass US-Konsumenten seine Zölle bezahlen. Jerome Powell, der verhasste und bei Trump verhasste Chef der Fed, der die Zinsen nicht senken will, der Böse, hat gerade gesagt, ja, jetzt sehen wir doch so langsam die Inflationswerte, die durch die Zölle verursacht werden. Ja klar, warum haben wir sie bis jetzt nicht gesehen? Einfache Erklärung. Viele Importeure in den USA hatten noch einen Stock, ein Warenlager, das sie zu alten Preisen gekauft haben und auch zu alten Preisen verkaufen. Wenn diese Warenlager leer sind, dann muss man neu bestellen und dann kommen eben 10, 20, 30 oder 50% Zölle, je nachdem aus welchem Land die Waren kommen, obendrauf und dann schlägt die Inflation zu. Und dann gibt es bei Walmart und anderen Kaufhäusern leere Regale, weil manche Importeure sagen, zu diesem Preis lohnt sich das dann nicht mehr. Trump wird noch begreifen müssen, dass seine Zölle von seinen Bürgern bezahlt werden. Und wenn je mehr die Bürger sich darüber klar werden, desto mehr Protest wird es auch geben. Ich habe also gar keine Sorgen, dass Trump nicht genug Gegenwind bekommt innerhalb der nächsten 12 Monate. Die wird er ganz sicher bekommen. Wir sollen ja nicht vergessen, dass er erst 6 Monate im Amt ist. Ja, also das Desaster, was er da gerade anrichtet, ist ja noch gar nichts. Er hat noch 3,5 Jahre Zeit, weiteres Desaster anzurichten. Wenn er so weitermacht, wird er bei den Midterms ganz fürchterlich eins aufs Näschen bekommen. Aber das können wir abwarten.
0: Die deutschen Automobilhersteller, wird ja gesagt, die haben eigentlich so ein kleines bisschen vorgesorgt, soweit das in ihren Kräften und Mächten stand, und haben die Lager, die du gerade erwähnt hast, in den Vereinigten Staaten wohl gefüllt mit ihren Autos. So erfolgreich können sie damit aber auch nicht gewesen sein, wenn ich mir angucke, was ja auch in der letzten Woche in Deutschland hier die Runde machte, gerade mit Spot und mit Blick auf die deutsche Automobilindustrie. Wenn du dann liest, dass zum Beispiel Mercedes einen Gewinneinbruch um 69% meldet und 20.000 Arbeitsplätze abbauen will in der nächsten Zeit. BMW hat gemeldet, dass deren Aktie um 30% eingebrochen ist an den Börsen. VW will 33.000 Stellen abbauen und streichen.
1: Gewinneinbruch bei Porsche, genau.
0: Genau. Und wenn man natürlich unseren Mainstream-Medien glauben will, dann ist das natürlich einerseits auch das Werk von Putin natürlich und andererseits wird das immer auf die Zölle von Herrn Trump zurückgeführt. Ich kann mir das gar nicht vorstellen. Geht das denn so schnell? Ich glaube wohl eher nicht. Da war wohl eher noch eine Umweltbande am Werk.
1: Wir wissen ja, Putin ist an absolut allem schuld. Ich bin sehr gespannt. Die Chinesen haben gerade, oder zumindest ein Ministerium hat gerade erklärt, was da genau passiert. Denn die bauen ja Elektrofahrzeuge. Ficken sie Europa. Und Europa sorgt dafür, dass du unter 20.000 Euro kein Elektrofahrzeug bekommst. Die Chinesen würden das wesentlich billiger liefern. Und die Chinesen beschweren sich darüber, dass Europa seine eigenen Konsumenten vors Bein tritt. In den USA werden die Lager der deutschen Autoindustrie dann auch leerer. Ich weiß nicht, ob sie VW und BMW und andere vielleicht irgendwas zwischendurch verhandelt haben mit Trump. Das halte ich durchaus für möglich. Oder ob sie betroffen werden wie alle anderen von den Zöllen, die allgemein vereinbart worden sind. Ich denke, wir werden ganz erhebliche wirtschaftliche Verwerfungen erleben. Natürlich in den USA, weil inzwischen gibt es Zölle auf 70 Länder, muss man sich vorstellen. Über die 39% auf die Schweiz habe ich auch sehr gelacht. Das werden die Leute andere Schokolade kaufen müssen in den USA, anstatt Schokolade aus der Schweiz. Aber so ist es doch mit vielen Sachen. Einige Leute werden sagen, das kaufe ich einfach nicht mehr, weil ich es nicht brauche, zu dem Preis will ich das nicht. Ein paar werden es weiterhin kaufen, nicht so viele. Einige Importeure werden versuchen, aus anderen Ländern ähnliche Produkte zu bekommen. In Europa werden etliche Hersteller in ihren Auftragsbüchern ganz viele negative Zahlen zu verzeichnen haben, weil der US-Importeur sagt, bei 20% oder 30% Zöllen werde ich das nicht mehr importieren, kaufen meine Leute nicht mehr. Wir werden das alles merken, und zwar an allen Fronten, aber insbesondere in den USA. Das sind die, die am meisten drauf zahlen.
0: Es sind ja auch nicht nur wirtschaftliche Verwerfungen. Also ich meine, dass Deutschland und China zum Beispiel nicht mehr so gut auskommen miteinander, beziehungsweise auch die EU und China nicht mehr so gut auskommen miteinander, hat man ja gemerkt bei der letzten Ankunft von Frau von der Leyen am Flughafen von Peking, als man ihr nicht mal ein Auto geschickt hat an den Flieger, sondern sie mit dem Flughafenbus zum Terminal fahren musste.
1: Ein Shuttlebus hat man ihr geschickt.
0: Wie ein Pauschaltouristen.
1: Aber ich meine, die Demütigung war ja viel schlimmer als das. Denn Xi Jinping hat ja zusätzlich das für 2 Tage vereinbarte Treffen auf 1 Tag verkürzt. Ne? Ja. Autark und selbstständig hat gesagt, raus hier, ihr Pack. Also gut, hat er nicht gesagt, aber gemeint hat das natürlich. Ja, ich meine, wir müssen uns jetzt mal langsam überlegen, wozu wir denn diese EU noch brauchen.
0: Lass uns mal ganz kurz, Entschuldigung, lass uns, bevor wir dazu kommen, vielleicht noch ganz kurz bei der Wirtschaft bleiben. Meine Frage ist erstmal die vielleicht ja noch wesentlich wichtigere, zumindest für einen Großteil der Bevölkerung der Europäischen Union, insbesondere Deutschlands. Wie geht es denn dort weiter? Denn ich sag mal, der Arbeitsplatzabbau, so oder so, der kann ja in dem Fall überhaupt nicht mehr aufgefangen werden. Wir können ja nicht davon leben, uns gegenseitig die Haare zu schneiden oder Kaffee zu servieren.
1: Deutschland hat ja einen einzigen wirtschaftlichen Riesenvorteil. Die Deutschen sind ja clever. Wir haben also ganz viele Hidden Champions. Lauter mittelständische Firmen, die aufgrund ihrer Technik und ihres Know-hows irgendwelche Sachen produzieren. Das sind teilweise Weltmarktführer in ihrem Bereich. Manchmal sind das überhaupt nur Kleinigkeiten, die sie herstellen, aber das machen sie technisch so toll, dass sie Weltmarktführer in ihrem kleinen Bereich sind. Darauf, nicht zuletzt, fußt immer noch die deutsche Wirtschaft, wie

0: Aufgabe bewältigt, die die Zukunft besser machen würde. Also man sieht es an Frankreich, auf die wir gleich kommen. Insgesamt höhlt sich die EU von außen selbst aus. Sie haben dieses Bürokraten-Moloch erschaffen. Und das heißt, die wird auch weiterhin mehr Bürokratie verursachen und mehr Kosten. Und das, was du jetzt sagst, mit Trump, der den Runway verkürzt hat, das ist absolut das richtige Bild. Er kommt eben mit seiner Air Force One und er sagt zum Kapitän vorne, zieh hoch. Hm. Guck mal, zieh hoch. Kein Mensch weiß, ob nicht hinten der das Heck aufsetzt und das Ding abstürzt. Aber es muss was getan werden. Und da, glaube ich, hat er schon auch einiges an technischem und mathematischem Verständnis von Elon Musk mitgenommen, weil Elon Musk weiß, wie es aussieht, wenn wir diese Schulden nicht in den Griff kriegen. Jetzt ist natürlich Tesla mein Lieblingswert und Elon Musk wird am 6. November ein Pay-Package, also ein Zukunftsgehaltsdeal machen, der 1.000 Milliarden betrifft, wenn er diese Firma verachteinhalbfacht. Und da gibt's natürlich wieder den Aufschrei, wie kann man jemand so viel Geld zahlen? Ist ganz einfach. Wenn er mein Geld verachteinhalbfacht, soll er das bitte haben. Also das ist eben das Kapital und da gibt's auch wieder Leute, die aufschreien, die aber einfach nicht verstehen, was es auch bedarf, um Fortschritt zu machen. Das, was wir in Deutschland machen, ist immer Rückschritt. Wir haben niemanden, der vorausgeht und so wie früher, wir denken immer noch, wir sind eine Innovationsnation, wir sind jetzt aus den Top Ten rausgefallen und es wird jetzt relativ schnell gehen. Wir haben das Fraunhofer-Institut, wir haben Leute, die was können, aber wenn die Leute, die was können, nicht aufschreien gegen Leute, die in Positionen sind. Du hast Göring Eckert angesprochen, die hat in ihrem Wahlkreis 3% geholt. Ja, und auch hier eine kleine Anmerkung zu einem Kommentar unter der letzten Woche. Man hat gemerkt, dass ich sauer bin. Heute ist schon wieder ein bisschen besser. Aber wenn ich Annalena als behindertes Mädchen bezeichne, dann meine ich das genau so. Ich wähle meine Worte bewusst. Weil wenn du in der Aufgabe des Höchsten und Diplomaten aus Deutschland da sitzt und Russland den Krieg erklärst, musst du behindert sein. Und deshalb wiederhole ich das mal. Sie ist behindert. Ja, und ob das im Denken ist, in allem anderen interessiert es mich nicht. Aber was sie für die Zukunft meiner Kinder tut, das meine ich genau so. Und du kannst doch, wenn du heute diese Kommentare hörst, auch von Merz, der ständig gegen Putin schießt, wo sollen wir uns denn verteidigen? Beziehungsweise was ist es denn wert, Deutschland in diesem Zustand zu verteidigen? Sie werden uns über den Kapitalmarkt, über neue Bürokratie, über neue Heizungsgesetze so weit unter Druck setzen, es bleibt nichts mehr auf dem anderen. Die Leute müssen auf die Straße. Wir haben das hier in London gesehen, ja, am letzten Samstag.
1: Werden sie aber nicht in Deutschland.
0: Ja, also, und das ist das Problem. Also dann, ja.
1: Das muss man für Deutschland ja klar sagen. Also da bin ich so pessimistisch zu sagen, die kriegen jetzt die Folgen des Gehorsams. Ich war kürzlich bei einem englisch sprechenden Bitcoiner eingeladen und der fragte mich ja nur, warum gehorchen die Deutschen so? Warum machen sie das mit? Ich kann es mir ja nur durch Selbsthass erklären. Mhm. Ich kann mir nur diese Lust am Kadavergehorsam, das ist ja das, was typisch deutsch ist. Allein das Wort Kadavergehorsam ist aus meiner Sicht das Wort der Epoche. Denn es beschreibt ja die Neigung der Insassen dieser Regimekonstruktion immer wieder bis zur Selbstvernichtung da zu gehorchen. Denn andere hören dann zumindest auf, wenn sie sich selber in den Kopf schießen sollen. Der Deutsche sagt, nein, das muss ich jetzt tun. Ich muss mir selber in den Kopf schießen, um mich zu retten. Und wenn ihm dann entgegengehalten wird, naja, vielleicht hast du auch berechtigte Eigeninteressen und darfst auch leben, ohne dich zu hassen. Nein, nein. Also wer das vorschlägt, der will ja das große Ganze zerstören und der sei dann ein Faschist und den müsse man auch erschießen. Also so ungefähr funktioniert es ja in Kurzfassung. Da gibt es keinen Ausweg. Also da muss dann halt jetzt die Kugel fliegen und die Leute, die Insassen dieses Staates, müssen sich in den Kopf schießen, wenn sie das wollen. Das tun sie ja, wenn sie ihre Werte noch im Land haben. Und was soll da anderes passieren? Es wird ja an keiner Stelle irgendwie aufbegehrt gegen dieses Vorgehen. Derweil sehen wir in den USA, wie gerade schon angesprochen, dass es anders läuft. Trump bekommt seinen Willen und gleichzeitig ist es sicherlich auch nicht nur alles gut. Du hast es gerade schon in Bezug auf die Zinsen und die Folge der Geldentwertung gebracht. Wir sehen ja auch, dass es auch die anderen Ankündigungen von Trump oder die Zinssenkung hat er nicht angekündigt, sondern eingefordert, aber was er angekündigt hat, ist die Übernahme von TikTok. Da ging es auch weiter. Und Larry Ellison stellt sich jetzt heraus, der Oracle-Mega-Milliardär, der übernimmt TikTok in einem Konsortium zusammen mit Andreessen Horowitz beispielsweise. Und da hat der Journalist Glenn Greenwald auf X einen interessanten Kommentar zugebracht und sagte, Larry,

0: Allison, eben jener Milliardär, der Millionen an die israelische Armee gespendet hat, der gerade Paramount CBS gekauft hat und versucht CNN zu kaufen, der will nun TikTok übernehmen mit Andreessen Horowitz zusammen. Was für eine glückliche Botschaft für Israel, dessen Unterstützung in den USA ja derzeit kollabiert. Und da muss man sagen, ja, stimmt, oder? Also wenn man sich das anschaut, das ist schon eine sehr interessante Geballung von Medienmacht, die hier ganz klar einem massiven Lobbyisten von Israel zukommt.
1: Wir sehen ganz deutlich auf allen Ebenen, ob das die amerikanischen Aktien sind, die von ganz wenigen, ganz großen bestimmt werden. Und so ist es hier auch. Larry Ellison hat sich da in den Vordergrund geschoben. Der war letzte Woche mal für 2-3 Tage der reichste Mann der Welt, hat also Elon Musk überholt, bevor Elon am Freitagabend für 1 Milliarde Dollar Tesla-Aktien gekauft hat. Und das Ganze so hochgeschossen hat, dass er wieder der reichste Mann ist. Aber das war aus einem anderen Grund, weil eben diese Deadline am Montag war. Das heißt, er musste am Freitag diese Aktien kaufen, damit er in seinem Shareholder-Meeting am 6. November praktisch für seine Anträge stimmen kann. Macht also absolut Sinn. Auch da gibt's wieder Schreie, das machen nur, das wäre falsch. Dem ist nicht so. Ich meine, er kann für sein Pay-Package stimmen. Ich kann nur sagen, don't fight Elon Musk. Und der springende Punkt hier ist, dass Larry Ellison ihn in der Gunst bei Donald Trump überholt hat und da wohl eher sitzt als jetzt ein Elon Musk. Er war eben auch nicht bei diesem Tech-Dinner im Weißen Haus dabei.
0: Elon Musk war nicht dabei.
1: Elon Musk, genau. Ja. Larry Ellison hat ja zusammen damals mit dem Softbank-Chef und mit Oracle, mit OpenAI, mit Sam Altman, schon diese 500 Milliarden für Stargate. Da stand er schon neben Trump und von daher sieht man auch immer wieder die Gerüchte, auch im Nachgang zu Charlie Kirk und das, was Candace Owen da berichtet, dass eben Israel einen sehr großen Einfluss auf Trump und die ganze Administration hat. Will ich jetzt so nicht bewerten. Ich halte nur auch Candace Owen die letzten 3-4 Podcasts für absolut hörenswert. Ich hatte sie ein bisschen aus dem Auge verloren, weil ich immer dachte, sie wäre die erste weibliche Präsidentin. Ob sie schwarz oder weiß ist, spielt überhaupt keine Rolle, weil sie ist clever. Und Charlie Kirk war aus meiner Sicht da auch jemand, der prädestiniert war, vielleicht, wenn er 35 geworden wäre, eben der Vizepräsident unter J.D. Vance zu werden. Also das Ganze, weil auch unser Podcast immer ein bisschen politischer wird, ist einfach nicht mehr zu trennen. Früher konntest du sagen, okay, die großen Finanzinstitute beziehungsweise die großen Tech-Institute haben zwar ihren Einfluss, aber halten sich da ein bisschen raus. Das ist heute ganz anders. Das ist einmal für mich. Du siehst es auf Krypto, du siehst es die Trump-Familie, du siehst Witkoff. Das alles ist wie ein großer Pott. Du kannst das zum Schluss nicht mehr auseinanderhalten. Aber nochmal auf die Zinsentscheidung der Fed zurückzukommen. Es gab gleichzeitig ein Announcement von der Bank of America, die sagt, dass sie jetzt jedem Angestellten mindestens $25 Mindesteinkommen die Stunde garantieren. Das heißt, es gibt bei der Bank of America keinen Angestellten mehr, der unter $50.000 im Jahr verdient. Und das sind natürlich so die ersten Reaktionen, A, um das Talent beziehungsweise die Leute, die sie brauchen, bevor die AI-Revolution auch da Einzug hält, noch zu bezahlen. Aber es wird aus meiner Sicht hier ganz klar sein, dass die Dollarentwertung weitergeht und dadurch die Inflation steigt. Also ich würde sagen, wenn heute eine Tasse Kaffee in New York $6-7 kostet, dann wird sie 10 kosten und auf absehbare Zeit 20. Und deshalb empfehlen wir immer wieder von unseren Hörern, dass sie in harte Assets, sprich Bitcoin, Gold, Silber, alles, was kein Kontrahentenrisiko hat, da gehen, um das, was kommt, auch aussitzen zu können. Das Chaos wird 3 Monate sein. Das wird nicht ewig dauern. Aber man muss eben sehen, dass hier die Geldvermehrung und die Umlaufmenge Geld M2 massiv erweitert wird. Das heißt, es wird alles nach oben drücken. Und diese ganze Gerede über einen Crash, vielleicht gibt es Leute, die das forcieren, dass es mal 10-20% runtergeht. Aber ich gebe dir ein gutes Beispiel. Jamie Dimon, der Chef von JP Morgan, war immer massiv gegen Bitcoin und hat jedes Mal geledert und hat gesagt, ich schmeiß jeden Trader, der mir Bitcoin anbringt, schmeiß ich raus. Dadurch ist der Bitcoin-Preis um 10-15% gefallen. Wer war der größte Käufer? JP Morgan. Jetzt haben sie Tesla vor 2 Wochen auf die Liste der 5 besten Shorts, sprich auf Verkäufe von Aktien, weil sie überbewertet ist. Wer hat auf dem Weg nach unten, als das Ding von 350 auf 320 gefallen ist, die meisten Tesla-Aktien gekauft? JP Morgan. Und du siehst, Tesla ist jetzt innerhalb von einer Woche um 30% gestiegen. Also auch da wieder meine Aufforderung an die Hörer, lasst euch nicht ausschütteln. Wir werden weiterhin volatile Märkte sehen, aber volatil nach oben. Das heißt, wenn ihr durchschnittlich jede Woche, jeden Monat einen bestimmten Betrag spart, nimmt die Emotionen raus, hört auf, den ganzen Propheten zu glauben, die wissen, am Montag passiert das und das. Das ist unmöglich vorauszusagen. Und von daher ist diese lange Sicht, dieser Kompass noch mehr entscheidend. Und das werden wir auch im Zoom-Call besprechen.
0: Deswegen ja auch die politischen Einbettungen, das Ganze. Also es geht ja auch bei der politischen Erläuterung jetzt, wer nun Israel-Lobbyist ist und wer nicht, wieder um das Pro, das Kontra, ob man dafür oder dagegen ist. Es macht aber eben Sinn, sich diese Verbindung anzuschauen und zu überlegen, in wessen Interesse da eben was getan wird. Denn wir sehen ja zumindest, dass der große Unterschied nach meiner Wahrnehmung, wenn wir auf die USA schauen, wir sehen zumindest eine aus meiner Sicht glaubwürdige Konkurrenzsituation, beispielsweise zwischen Elon Musk und Larry Ellison, die eben zwar die gleichen Grundinteressen haben, aber genau gegeneinander ausgerichtet. Und da ist ja dann das häufige Argument, ja, sie sind alle nur zu unserem Nachteil, da wird der kleine Mann sowieso untergebuttert, keiner ist unser Freund. Ist ja alles völlig richtig, aber die Konkurrenz, die da drüben eben herrscht, zwischen großen Gruppen, bietet eben immer noch Chancen für dann Kleinkrauter wie uns und bietet Chancen, eben seine eigenen Freiheiten und seine eigenen Werte darin irgendwie zu sichern. Insofern ist das eine ganz andere Grundsituation als in Europa, wo es eben nur monolithische Blöcke von absoluter Machtkonzentration gilt. Deswegen versuchen wir ja möglichst emotionslos auf diese politischen Verbindungen zu schauen. Insofern ist das obligat bei solchen Zusammenhängen. Und das ist ja auch der Fall. Du hast die Schweizer Nationalbank mir als wichtigen Punkt vorgegeben. Wenn wir auf beispielsweise deren US-Aktienportfolio schauen, das hat einerseits starke Bedeutung für die Schweiz, für die Schweizer Wirtschaft, die ja derzeit sehr gebeutelt ist. Einerseits durch die massiven Probleme, die Deutschland hat. Da ist ja der IF-Index in der Schweiz stark gefallen. Das kann man durchaus darauf zurückführen, dass eben die Exportnation, die Zulieferernation Schweiz mit seinem größten Handelspartner hier in Europa, mit Deutschland, Probleme hat. Dann, wenn man auf die US-Aktienportfolios oder das Portfolio der Schweizer Nationalbank schaut, dann fällt einem auch eine sehr starke Konzentration auf, sagst du.
1: Ganz genau. Also die Schweizer Nationalbank, hatte ich glaube ich auch schon mal erwähnt die letzten Wochen, ist ja so, dass der Schweizer Franken als Sicherheitswährung oder als Safe Haven, wie man so schön bezeichnet, dass man darin sozusagen auch Fiat-Geld parken kann, weil es mit der Einäugige unter den Blinden ist. Und ich hatte ja schon davor gewarnt, dass die Bilanz der Schweizer Nationalbank eigentlich für die Größe des Landes extrem groß ist, weil die ganze Welt Schweizer Franken will, gerade die Deutschen mögen das. Also, was haben die Schweizer gemacht? Sie haben Schweizer Franken gedruckt und haben dafür Euros und US-Dollars bekommen. Und was haben sie damit gemacht? Sie haben US-Aktien direkt gekauft, zwar im Wert von 167 Milliarden Dollar, was 18% des Bruttoinlandsprodukts entspricht, wobei 25% dieser 167 Milliarden Dollar auf nur 5 Aktien konzentriert sind. Also Apple, Amazon, Meta, Nvidia und Microsoft. Hier ist Tesla auch nicht dabei. Sondern diese 5 hat praktisch die Schweiz permanent gekauft. Und wenn man sich da die Bank of Japan anschaut, die praktisch in dem Nikkei 400, das sind die 400 größtkapitalisierten Aktien Japans, da sind die in allen 400 Aktien selbst unterwegs. Also auch da ist das die Aufgabe einer Nationalbank oder einer Zentralbank, Aktien zu kaufen. Jetzt ist es so, dass man das relativ leicht versteht, wenn man sich selbst vorstellt, wenn du morgen in deinen Keller gehen kannst, kannst die Druckerpresse anwerfen und kannst deine eigene Währung drucken und damit US-Aktien kaufen, würdest du das auch tun, schätze ich mal. Ja, und von daher ist eben die Zukunft so, dass wann immer ein Aktiencrash in Amerika passiert, die Schweizer Nationalbank sofort ohne Equity, ohne Eigenkapital dasteht. Das heißt, dann wird man auch Schweizer Rettungsaktionen sehen müssen und dann wird man auch sehen, dass die Schweiz die Zinsen vielleicht noch weiter ins Negative senkt. Sie zahlen ja jetzt schon keine Zinsen.
0: Es gibt Ausnahmen in der Schweiz. Es gibt einzelne Sparkonten, da kriegst du 1, so und so. Aber in der Regel zahlen die keine Zinsen ein.
1: Genau. Und das ist eben der Grund. Und hier hat man in der Schweizer Nationalbank angefangen und ist dann aus dieser Nummer nicht mehr herausgekommen. Und das ist etwas, was wir ja auch in der deutschen Verschuldung sehen, in der Schweiz jetzt auf der positiven, sprich auf der Anlegerseite. Aber ihr Risikoempfinden und ihr Risikoprofil verändert sich eben, wenn du abhängig bist, dass die 5 größten US-Aktien eben nicht um 20% einbrechen. Das heißt, sie werden weiter drucken, sie werden das weitermachen müssen. Sie werden auch andere überzeugen. Die Bank für internationalen Zahlungsausgleich sitzt in Basel, die ist nicht weit weg. Da würde ich sagen, dass auch die anderen Zentralbanken eben mit ihren selbstgedruckten Währungen angefangen haben, US-Aktien zu kaufen. Jetzt devalued der Dollar, also der geht im Wert nach unten. Und das heißt, sie haben hier ein Problem, weil es in Schweizer Franken eben das ganze Portfolio auch weniger wert wird. Und das wird spannend zu sehen. Aber es ist eine ganz normale Folge von dem, was wir überall sehen, dass die Konzentration so stark ist, wie sie noch nie war. Und was ist das Thema der letzten Monate? Ist Disruption. Das, was früher einmal war, der Dotcom-Boom, dann war es die Biotech-Aktie. Jetzt ist diese Investition in Disruption, also in neue Technologien, so viel höher und so viel größer. Aber ich glaube eben, man sollte damit vorsichtig sein, this time it's different, dieses Mal ist anders, aber wir brechen in eine neue Zeit auf. Und das merkt man eben an Werten wie Nvidia, die eben größer sind als ein japanischer Aktienmarkt gesamt oder als ein deutscher Aktienmarkt gesamt. Das ist schon heftig und das wird auch aus meiner Sicht so weitergehen, weil das kann sich so leicht nicht mehr auflösen. Und die Frage ist, wer bestimmt das zum Schluss? Ist es Trump oder ist es jemand wie Larry Ellison oder jemand wie Bill Gates oder sonst jemand, der im Besitz der meisten dieser Aktien ist? Die werden viel zu sagen haben. Und bei vielen wissen wir, dass die eigentlich auf Machterhalt und Machterweiterung aus sind. Und das heißt, hier wird alles weitergehen wie bisher, die Überwachung wird kommen. Die EZB ist da ein bisschen außen vor, weil da sind ärmere Leute am Machthebel, aber die sind dafür noch machthungriger. Also man kann es nicht schöner malen, als es ist, sondern die Menschen müssen auf die Straße und sie müssen ihren Unmut kundtun. Ja,
0: träum weiter.
1: Und da kommen wir zu einem Knackpunkt. Also die Engländer machen es, die Franzosen werden es tun. Es wird überall knapper. Wir haben ja letzte Woche Nepal angesprochen. Du siehst,
0: trotzdem. Also nochmal auf die Schweiz bezogen, das ist ja schon beachtlich, dass diese Schweizer National mit ihrem Portfolio da 18% des Bruttoinlandsprodukts der Schweiz verwaltet. Das ist gigantisch. Und das Bruttoinlandsprodukt der Schweiz, das ist nicht schlecht. Also das ist immer noch ein reiches Land. Und auch da muss ich ja dann auch gleich wieder sagen, bei denen, das ist eine sehr klare und erkennbare Gefahr für die Schweiz. Und dann kommt wieder ein großes Aber. Ich bin trotzdem ganz persönlich sehr sicher, dass die Schweiz die Bevölkerung in ihrer überwiegenden Persönlichkeitsstruktur, in ihrer Versorgungslage, in ihrer starken Betonung einer Eigenständigkeit in der Landwirtschaft beispielsweise, wer die Schweiz kennt, weiß, die leistet sich ihre Bauern, die werden heftig subventioniert, die Bauern in der Schweiz. Dafür gibt es sehr, sehr viele mit sehr vielen Kleinstbetrieben, Bauernhöfe so groß, dass ein deutscher Bauer sich denkt, das kann ja nicht wahr sein, das ist für ihn der Vorgarten. Das gibt aber die Geostruktur der Schweiz so her, dass das sehr kleine Betriebe sind, aber das macht sie eben extrem resilient. Das heißt, die Schweiz versorgt sich selbst mit Nahrungsmitteln, die in ihrer Qualität ungeschlagen sind. Die Schweizer Landwirtschaft ist eine Biolandwirtschaft. Die lassen auch nichts aus der EU da rein aus diesen Gründen. Und das heißt, wenn es hart auf hart kommt und wenn diese Schäden dann treffen und wenn tatsächlich diese genannten Aktien runtergehen und die US-Aktien, der US-Aktienmarkt einbricht, dann glaube ich immer noch, dass die Schweiz von all denen, die da getroffen werden von der Welle, ganz weit hinter diversen Schutzwallenwellen sitzt und das immer noch mit Abstand am besten einstecken kann. Weil sie eben sehr selbstversorgend ist, weil sie sehr robust ist in ihrer Arbeitsmentalität. Da muss man wirklich sagen, also egal wann du unterwegs bist, die Schweizer sind bereits auf dem Weg zur Arbeit und noch nicht auf dem Rückweg von der Arbeit. Wer es von innen erlebt hat, da glaube ich, sind sie bestens aufgestellt. Ganz anders Frankreich, was du schon erwähnt hast. Frankreich ist in, sagen wir mal, einer massiven Krise, um es etwas zu untertreiben. Frankreichs aktueller Ministerpräsident, letzter, musste gerade gehen, weil er es nicht geschafft hat, eine Mehrheit im Parlament zu finden. Auf den Straßen protestieren die Menschen in rauen Mengen, fordern auch den Frexit, und sich damit sich Frankreich endlich verabschiedet aus der Europäischen Union. Das ist genau das Gegenteil von dem, was der noch amtierende Präsident Macron möchte. Der Mann, der fraglich mit seinem alten Lehrer aus der Grundschule verheiratet ist, der will natürlich drinnen bleiben, weil Frankreichs einzige realistische Option darauf, seine gigantische Staatsverschuldung in den Griff zu bekommen, und die Lage ist derber, kann man sagen, als damals Griechenland, als Griechenland crashte. Etwas, bei dem du auch ganz vorne mit dabei warst, weil du die Troika-Verhandlungen kennst, die damals stattfanden zwischen Griechenland und Deutschland auch, ganz interessant, oder der EU und Griechenland. Das droht Frankreich nun auch. Und wenn Frankreich crasht, dann ist vollkommen klar, auch einem Laienvolkswirt wie mir, also nicht mal, das kann man nicht bezahlen. Too big to bail, kann man eigentlich sagen. Das kann man nicht rauskaufen. Die einzige Chance, die das französische Regime dann hat, ist eine Gemeinschaftsverschuldung der EU, also Eurobonds, also Deutsche, die es bezahlen. Und da setzt Fitch jetzt einen drauf. Die US-Ratingagentur, eine der drei großen US-Ratingagenturen, schubst Frankreich weiter in diese Richtung und hat sie runtergestuft. Kommt jetzt der Griechenland-Crash von Frankreich?
1: Ja, also hier muss man wissen, S&P und Moody's sind eigentlich die größeren Ratingagenturen als Fitch. Fitch ist enorm wichtig auf der Bond-Seite, aber das ist so ein bisschen, ich glaube, der Fedehandschuh, der da aus Amerika geworfen wurde, wo man eben klar sagt, also hier ist der erste Downgrade, der euch zu schaffen machen wird. Es gibt immer noch, also du musst dir vorstellen, wenn du ein Portfolio-Manager bist, dann musst du zwei Ratings haben, die zum Beispiel AAA sind oder AA+. Das heißt, wenn da einer ausfällt, dann nimmst du eben die anderen beiden. Also du kannst dann noch ein bisschen drumrum lamentieren, aber es wird natürlich enger. Und dieser Downgrade von Fitch ist mehr als gerechtfertigt, weil dieser Ministerpräsident eben gehen musste, weil er 44 Milliarden einsparen musste. Warum sind die Leute auf der Straße? Weil sie sich so sehr an den Sozialstaat gewöhnt haben, dass sie eben sagen, aber dann fehlt mir das und dann fehlt mir das. Dazu kann ich nur sagen, das ist so, das wird fehlen, aber ihr habt es bis hierher kommen lassen. Und so wird es eben in Deutschland auch. Das bedeutet, hier unsere Ausgaben für den Sozialstaat sind viel zu hoch. Und vor allem die Art und Weise, wie es ausgegeben wird. Wir sollten zuerst einmal aufhören, Radwege in Peru zu korrumpieren, weil es ist Korruption, es ist nichts anderes. Du brauchst keine 20 Millionen, um in Peru Radwege zu bauen.
0: Ja, man muss auch keine Radwege in Peru bauen als Europäer.
1: Genau. Also ganz abgesehen davon. Ja. Ja. Und jetzt kam ja der nächste Hammer aus der EU, was Böhminghaus auf seinem Twitter-Kanal oder auf Ex-Kanal schreibt, Emmanuel Böhminghaus, ist wirklich wert, sich immer wieder anzuschauen, dass die EU eben die Anhänger eines LKWs auch reglementieren will unter der Maßgabe Klimaschutz. Ich habe dann nur irgendwann kommentiert und habe gesagt, ja, in der EU weiß keiner, ob ein Anhänger sich nicht irgendwann als Zugmaschine identifiziert. Ja, und deshalb wird das vorher gemacht. Also du siehst, die Bürokratie geht weiter. Hier werden so hanebüchene Sachen gemacht, dass es einfach Absicht ist. Das kann kein Zufall sein. Du kannst noch so verblendet sein wie Göring Edgard. Du wirst die Konsequenzen mit deinem Team immer wieder vorgehalten bekommen. Und darüber sitzt jemand, der sich eigentlich in einem Leben eingenistet hat, was er sich niemals leisten könnte, würde es auf Leistung ankommen. Und deshalb ist die große Differenz zwischen der Leistungsgesellschaft und der Wohlfühl- und emotionalen Gesellschaft und auf der anderen Seite zwischen Gutartigkeit und Bösartigkeit. Und ich glaube, hier auch länger zu unterscheiden zwischen rechts und links. Eine Dunja Hayali ist für mich bösartig. Und das bedeutet eben, dass sie sich so verhält, dass Leute ja davon beeinflusst werden. Und sie hat eine gewisse Macht. Und das wird sich auch im Haushalt niederschlagen. Und egal, was man tut, es endet beim Finanziellen. Das heißt, in diese Richtung Sozialstaat weiter auszubauen, hat man jetzt Merz ja natürlich auch eingefangen. Und er sagt, wir werden hier auf keinen Fall was ändern. Dann kann ich nur sagen, dann wird sich auf keinen Fall was ändern. Das heißt, die Verschuldung geht nach oben, der Druck wird immer höher und die Tasse Kaffee wird bei uns auch bald 10 Euro kosten.
0: Tja, klare und nicht allzu schöne Aussicht, aber vollkommen logisch tatsächlich, wenn man sich das überlegt. Und die von dir erwähnte Dunja Hayali, die natürlich ein rein politisches Thema ist, zeigt es ja in dem Ablauf immer exemplarisch. Also diesen Mechanismus, der, wenn man jetzt mal die inhaltliche Bewertung der Frau Hayali komplett weglässt, wie Fakten, die wahrheitsgemäß in Ansätzen reportiert werden von Regimemedien, dann in ihrer Deutung, also in der Einordnung, wie Katrin Göring das dann sagt, von den Regimejournalisten in ihr Gegenteil verdreht werden. Frau Hayali beleidigt das Andenken eines Ermordeten und beschwert sich dann über die Reaktion, die sie darauf bekommt. Das sei eine Hasswelle von Rechtsradikalen, die sie dann nötige, sich zurückzuziehen aus den sozialen Medien. Und sofort steht also eine Gruppe von ja, kann man sagen, Medien-SA, Kameraden der Frau Hayali auf, Hasnain Kasim zum Beispiel, und beschwert sich dann öffentlich darüber, dass seine arme und hochgeschätzte Kollegin Dunja Hala, die aufgrund der Mob-Reaktion sich zurückziehen muss. Das kann nicht sein, denn das, was sie sagte, ist vollkommen richtig. Also Wahnsinn und Doppeldenk im Orwellschen Sinne. Ja, die nehmen zur Kenntnis, dass sie da etwas gemacht hat, was offensichtlich Emotionen auslöst, und bestreiten nicht einmal, dass das im Ansatz richtig ist. Das lassen sie dahingestellt. Aber wollen sie dann zum Opfer erklären für die Reaktion, die sie da bekommen von Dunja Hayali? Und das ist jetzt der Treppenwitz in letzter Instanz, stammt ja die Idi Amin-artige Behauptung, ist natürlich, gäbe es in Deutschland Meinungsfreiheit. Man muss dann aber mit den Konsequenzen des Gesagten leben. Idi Amin sagte dazu, ja, bekanntermaßen, in Uganda herrsche Meinungsfreiheit, aber nicht unbedingt Freiheit nach der Meinung. Und wir sind in Dunja Hayalis neuem Deutschen Reich wirklich tatsächlich bei Idi Amin angekommen, was freie Meinungsäußerung und öffentliches Leben angeht. Natürlich noch nicht in den Massenerschießungen, die da stattfanden, und in den Ermordungen, die da früher waren. Aber da arbeiten wir dran, bekanntermaßen, denn der Krieg gegen Russland, der kommt um jeden Preis. Der Krieg Deutschlands gegen Russland, solange eben das Regime von Fritz BlackRock schalten und walten kann, wie es möchte. Bis dahin ist noch fraglich, wie viel, aber auf jeden Fall etwas Zeit, und die empfehlen wir ja zu nutzen, indem man sich unabhängig macht von all dem. Das einzige Gebot der Stunde kann eben sein, sich wie das Schweizer Kleinbauern oder andere Menschen, die sich selbstständig halten machen, kann nur sein, seine eigenen Versorgungswege unabhängig zu machen vom Staatszugriff. Das betrifft Trinkwasser genauso wie Ernährungsdinge und natürlich das, was man braucht, um zu kaufen zu können. Also all das, was man tauschen und traden oder bezahlen, dafür nutzen kann, um es zu bezahlen, das sollte man sich so gestalten, dass der Staat nicht rankam. Ich persönlich bin auch der Meinung, dass Gesetze da keine Rolle spielen, also deutsche Gesetze da in keiner Weise eine Rolle spielen. Wer sich an die hält, der kastriert sich selbst von Anfang an, der nimmt sich ja jede Möglichkeit, sich zu verteidigen. Und ein sehr guter Weg, sich den deutschen Gesetzen zu entziehen, ist natürlich eine Kryptoverwendung. Deswegen haben wir auch unseren Spendencoin Nackte Mark gestartet, um euch da draußen zu zeigen, wie Kryptos funktionieren, um euch einen Einstieg zu geben, vor allem in Richtung Bitcoin, den wir ja sehr empfehlen, als Anlagecoin grundsätzlich, versus Meme-Coins wie unserem, die aus meiner Sicht reine Spendenmöglichkeiten sind. Und wir haben gesagt, oder du hast gesagt, Hermann, du zeigst, wie du dich aktienmäßig vorbereitest und unabhängig machst und welche Aktien du in deinem Portfolio hast. Da ist nun Hermanns großer Zoom-Call angesetzt. Das Datum ist bekannt. Das ist der 24. ist korrekt. Das ist schon nächste Woche Mittwoch um 19 Uhr. Wer da mit bei sein möchte, der muss sich jetzt beeilen. Langsam kommen wir tatsächlich an eine technische Kapazitätsgrenze. Ich hab's dir ja gleich gesagt, würde ich jetzt sagen, du hast auch gesagt, genau, so war es umgekehrt, was bei der Nackten Markt, da habe ich es nicht geglaubt, als du den Erfolg vorher gesagt hast. Mir war klar, das wollen die Leute sehen. Wie viele Leute haben sich angemeldet? Wie geht das noch? Wozu kann man sich anmelden? Was wird da drin jetzt passieren? Nächsten Mittwoch.
1: Ja, also für diesen Zoom-Call erst einmal unfassbar, auch was ich an E-Mails bekomme. Ich lese jede einzelne, aber es ist unmöglich, alle zu beantworten. Wir sind jetzt bei 460, die bereits eine E-Mail zurückbekommen haben mit der Zoom-Adresse hoffentlich. Und die weitere 60 kommen jetzt noch dazu. Das heißt, wir brechen die 500. Ein Kommentar war, ob wir denn nicht wüssten, dass Zoom auch nicht ganz gut ist. Ich muss dann sagen, wo sollen wir es denn sonst machen? Wir haben eben eine Lizenz, um 500 Menschen in einen Zoom-Call zu bringen. Das ist wesentlich mehr, als ich erwartet habe. Du hast gleich gesagt, Paul, das Interesse wird größer sein. Und das bringt mich natürlich ein bisschen unter Zugzwang. Was sage ich denn da eigentlich? Also ich würde mal so grob umschreiben, ich würde Risikotoleranz vorstellen. Was versteht man darunter? Ein wichtiger amerikanischer Satz, den ich auch zu mir oder mir zu eigen gemacht habe, ist My goals are not your goals. Also meine Ziele sind nicht eure Ziele, sondern ihr müsst das aus meiner Warte sehen. Das werde ich erklären. Portfoliotheorie und die Praxis. Also das heißt, früher gab es einen Menschen, Markowitz, der gesagt hat, du musst so breit gestreut sein, dass du überall dabei bist. Das finde ich aus meiner Brille überholt, werde ich aber begründen. Dann die Instrumente, die ich nutze, die Informationsquellen werden wahrscheinlich interessant sein. Also da bin ich auch bestrebt, alles, was öffentlich zugänglich ist, dass ihr das für euch selbst dann später weiterverfolgen könnt. Und natürlich einen Kompass zu entwickeln, was ich immer wieder sage, ihr braucht einen Kompass, weil diese ganze Panikmache, die da rumgeht, ist immer wieder so, und da nehme ich mich nicht aus. Es gibt auch Momente, wo ich immer wieder zweifle und sage, wow, der hat das jetzt auch gesagt. Ganz ehrlich, wenn ihr die Fed anschaut, die jetzt die Zinsen um 25 Basispunkte gesenkt hat, dann haben an dieser Erklärung 420 PhDs mitgearbeitet. Und das heißt, ich schaue die an und sage, what the fuck, was habt ihr in der Vergangenheit gemacht? Wir sind genau in dieser Situation, weil es diese Überkapazität an schlauen Leuten in Deutschland wie Fratscher gibt, der Staatsökonom oder die ganzen Influencer, und dem wollen wir uns entziehen. Da probiere ich ein bisschen meinen Teil dazu beizubringen, dass ihr euch relativ klar seid und dass ihr vor allem in den Momenten, wo die Welt wieder aussieht, wie wenn sie zusammenbrechen würde, im Grunde auch die Sätze gelten, be in the most hated assets. Das war seit Elon mit Donald Trump das gemacht hat, Tesla. Tesla ist, wie gesagt, letzte Woche um 30% gestiegen, auch aufgrund von ihm. Aber ein CEO kauft nicht für $1 Milliarde Aktien, wenn er von seiner Firma nicht überzeugt ist. Also von daher, das wird ein Thema sein. Auf der anderen Seite Santander Deutschland, also die spanische Großbank, da war ich auch schon mal in ihrem Dorf. Also die haben außerhalb von Madrid ein wirkliches Dorf mit zig Gewerbeimmobilien, in denen die Bank sitzt. Dazwischen ist ein Tower, wo der Vorstand sitzt. Das sieht aus wie ein Flughafen. Also auch da ist so die Tendenz der Zukunft angezeigt worden, wo ich gedacht habe, wieso müssen die alle hier auf einen Satz, das sieht so aus wie ein Uni-Campus.
0: Wie Teslas Starship City oder was sie da haben, nicht? Oder?
1: Genau, also alles zusammen, was im Nachhinein Sinn macht. Aber Santander war immer ein Verfechter von Bitcoin-Verbot. Die haben jetzt ganz eben den Bitcoin-Handel in Deutschland für Kunden eröffnet. Thailand auf der anderen Seite hat gerade bekannt gegeben, dass sie 0% Capital Gains Tax haben werden. Das heißt, auch hier, wenn es ans Auswandern geht, selbst wenn ihr ein Jahr auswandert, ganz abmelden, dahin alle Kryptos auf eine Börse, die in Thailand oder in der Nähe sitzt, da die Profits nehmen, wenn ihr welche habt, oder dort handeln. Und so kann man das auch ja dem Steuerhunger der EU entziehen. Und das sind eben Dinge, die ich in dem Zoom-Call ansprechen werde, um einfach nicht euch aufzudrücken, was ihr zu tun habt, sondern es geht ja eigentlich um die Informationen. Und da kann ich nur wiederholen, meine Ziele sind nicht die gleiche wie eure, aber mein Ziel ist es, euch eine Grundlage zu geben, um zu sagen, ich schaue mir doch lieber mal diesen YouTuber an oder diesen Börsenbrief, die eben nicht vom Mainstream, nicht von Anja Kohl, der ARD-Börsenexpertin, siehst du, da stockt mir der Atem, ja, die nicht von Anja Kohl in irgendwelchen
0: Dings gehalten wird,
1: oder Sandra Navidi, das sind harte Geschütze, die Öffentlich-Rechtlichen da auffahren.
0: Dass es auch immer wieder Frauen sind, dass ja die übelsten Köpfe dieses Regimes sind wirklich Hexen. Da hat Christian Schneider vollkommen recht, der immer sagt, wir haben ein Hexenproblem. Das ist in der Tat so. Und natürlich sind auch die Jungs dahinter und dabei diejenigen, die sowas befeuern. Also selbstverständlich, nein, ihr Frauen da draußen. Als Mann, der mit Heterosexualität geschlagen ist, muss ich euch sagen, ich leide mit an diesem Problem. Und es ist
1: ein Problem, was Frauen lösen müssen. Weil ich sage auch immer zu den Frauen, die ich sehr gut kenne, ich kann das nicht tun. Ich kann diese Gestalten, die im Parlament sitzen, ob das eine Hasselmann ist, eine Göring-Eckardt oder die SPD-Granten bis hin zu Barley im EU, die müsst ihr attackieren. Die sprechen für Frauen. Ihr seid wunderbare Frauen. Frauen sind smart ohne Ende. Ja, aber sie haben eine andere DNA. Und das ist doch schön, dass wir nicht alle gleich sind.
0: Ja, das ist nicht nur schön. Ich bin Gott froh darüber, dass das ist natürlich. Aber natürlich ist es mit diesen Frauen genauso wie mit den LGBTQ-Aktivisten. Das sagen mir meine schwulen Freunde auch immer. Die sprechen nicht für uns. Die behaupten das nur. Es ist genauso. Ist es ja auch mit Frau Barley oder dieser fürchterlichen Kreatur, Frau Hasselmann. Die spricht da nicht für die Frauen. Vor allem nicht für die, die sich selbst nicht hassen. Das ist ja das verbindende Merkmal, dass eine Katharina Dröge natürlich sehr frustriert ist. Das kann man verstehen, wenn man sie sieht. Aber die spricht deswegen nicht für irgendwelche anderen Frauen. Und ich kann natürlich auch jede Frau verstehen, die sagt, ich distanziere mich doch jetzt nicht von irgendwem, der da behauptet, für mich zu sprechen. Das Problem haben wir ja auch, wenn ein Frank Steinmeier irgendwo auftritt und sagt, alle Deutschen würden oder so. Dann denke ich auch mal, not my president. Aber man käme ja aus dem Distanzieren nicht mehr heraus, wenn man all diesen Verbrechern irgendwie da Abstand gewinnen muss. Immerhin sind sie jetzt offiziell von Donald Trump auf der Verbrecherliste gelandet. Der Trump hat gesagt, wir haben es schon erwähnt, die Antifa wird als Terrororganisation, die sie ist, eingestuft in den USA. Lustig, die Terroristin Nancy Faeser ist dann ganz offiziell in den USA auch eine, auch Lars Klingbeil-Bock. Hatten wir auch noch nicht den Fall, dass ein deutscher Finanzminister dann formal tatsächlich Terrorist ist im wichtigsten Handelspartner der Welt. Und was für Zeiten am Leben zu sein, ihr Lieben. Ich hoffe, wir sehen uns zu Hermanns Zoom-Call kommenden Mittwoch. Auch ich werde das mir natürlich geben. Und
1: du wirst Dinge, doch hoffentlich moderieren, Paul.
0: Na, ich also,
1: dass du mir hilfst, die Fragen zu beantworten.
0: Das werde ich gerne tun.
1: Ich
0: sekundiere gerne als dein Concierge, aber ich werde natürlich, kann ich euch versprechen, so viel wie möglich die Klappe halten und Hermann nicht unterbrechen, wenn er uns erklärt, wie das da funktioniert und wie es geht. Bin sehr gespannt darauf. Sage euch bis dahin auch noch zu unserer nackten Mark. Die gibt es nicht nur weiter, sondern sie entwickelt sich erfreulich aus meiner Sicht, so wie Hermann das vorausgesagt hat. Und auch all die Projekte, die auf unserer nackten Mark fußen, unsere ETF-Ideen, die sind alle nicht aufgeschoben und nicht verhindert, auch nicht abgesagt. Aber tatsächlich die Arbeit, die türmt sich. Es ist einfach zeitlich nach hinten gerutscht. Wir kommen noch dazu. Wir kommen auch darauf zurück. Die Ideen sind weiter da. Wir arbeiten dran, sind aber auch parallel damit beschäftigt, das Ganze wirklich vollkommen rechtssicher zu machen. Da wir als amerikanische Firma, die in diesem Geschäft unterwegs ist, natürlich die ganzen örtlichen Gesetze der USA peinlichst genau einhalten wollen und auch werden. Wir sagen ja oft genug, in den USA werden dafür entsprechend freundliche Gesetze bereitet. Und natürlich brauchen wir, das ist auch ganz klar, einen umso festeren Boden, auf dem wir arbeiten können, angesichts der steigenden Gegenmaßnahmen, die da aus EU-Reich und Neuen Deutschen Reich so kommen. Deswegen dauert das alles ein klein wenig. Seid nicht zu ungeduldig. Ihr habt es ja auch schon bei den Geheimtreffen erlebt. Und ich habe erlebt, was passiert. Wenn Menschen ungeduldig werden, dann kommen ja die wildesten Forderungen und so nach dem Motto, Mensch, du machst das doch alles vollkommen gratis und nebenbei, warum ist es denn noch nicht hier und ich hätte gerne noch einen Kaffee dazu, da muss ich auch mal sagen. Liebe Leute, ihr könnt es gerne weiter beschleunigen. Ihr könnt auch gerne eine zweckgebundene Spende für irgendetwas einreichen und sagen, wie viel schneller geht es dann damit, würde ich mich sogar darauf einlassen. Aber bis dahin, solange ihr das nicht tut, da danke ich jedem sehr, sehr herzlich für seine Unterstützung. Sicher zu, dass eure Spenden auch weiter für unsere Arbeit verwendet werden. Aber sage, es geht halt alles nicht so schnell, wie wir es gerne hätten. Denn wir sind und bleiben ein kleines Team. Dass ich an dieser Stelle herzlich grüße und euch sage ich, das war Folge 44 des Nackten Geldes. Wenn ihr Fragen habt an Hermann, dann wisst ihr, könnt ihr schreiben an hermann@paulbrandenburg.com oder am besten gleich unter dieser Sendung hier kommentieren auf theplatform.net, weil es dann auch die anderen sehen und lesen und antworten können. So wie euch nützlich waren oder sind, hoffentlich haltet uns bitte, bitte mit eurer direkten Spende auf Sendung. Geht auf paulbrandenburg.com/spende und wählt dort euren bevorzugten Zahlungsweg. Hört gern morgen ab 6 Uhr auch wieder Nacktes Niveau und vor allem schaltet nächsten Freitag wieder hier ein. Und habt bis dahin einen wunderbaren

0: 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Polen plant, bis 2030 die größte Armee Europas aufzubauen, so der polnische Verteidigungsminister. Das strategische Ziel des Landes ist es, die Streitkräfte auf 500.000 Soldaten aufzustocken. Wladyslaw Kosiniak-Kamysz präzisierte, dass 300.000 davon Berufssoldaten und weitere 200.000 Reservisten sein sollen. Auch Deutschland treibt eine beschleunigte Militarisierung voran. Das Ziel ist es, die deutsche Armee vor dem angeblichen Hintergrund der Bedrohung durch Russland zur stärksten in Europa zu machen. Bundesfamilienministerin Karin Prien hat angekündigt, das NGO-Förderprogramm Demokratieleben umgestalten zu wollen und weniger linke, selbstreferenzielle Gruppen finanzieren zu wollen. Nun wird klar, was sie damit gemeint hat. Ein neues Demokratieleben-Projekt schickt staatlich finanzierte Online-Streetworker in die sozialen Medien. Die Online-Streetworker sollen systematische Präsenz in Kommentarspalten, Threads und Gruppenchats zeigen, in denen Diskriminierungserfahrungen, Hassrede oder Radikalisierung sichtbar werden. Das Projekt Civic Youth Net, Demokratieförderung und Extremismusprävention online, wird im Rahmen des Sondervorhabens Digitale Demokratiebildung mit zunächst rund 248.000 Euro gefördert. Es gibt Pläne für die Ukraine für mehr Arbeitsmigranten aus Afrika. Im April 2026 hat Kyrylo Budanov, Leiter des Präsidialamts unter Selenskyj, bei einem Treffen mit Unternehmern angekündigt, die Liste der Migrationsrisikoländer zu überarbeiten. Ziel: Es soll einfacher werden, Arbeitskräfte aus afrikanischen Ländern und anderen Regionen legal einzustellen. Betroffen sind vor allem Branchen wie Bau, Landwirtschaft und Industrie. Grund: Massive Arbeitskräfteknappheit durch den Krieg. Hunderttausende Männer sind mobilisiert, tot oder verwundet. Millionen Ukrainer, vor allem Frauen und Familien, sind im Ausland. Die Wirtschaft leidet daher unter fehlenden Arbeitskräften. Das Landgericht im bayerischen Kempten hat ein Ehepaar wegen Münzdiebstählen aus Parkautomaten im Millionenwert zu jeweils 5,5 Jahren Haft verurteilt. Schuldig gesprochen wurden der Mann und die Frau wegen Diebstahls in 317 Fällen, wie das Gericht mitteilte. Der Mann war beim städtischen Betriebshof für die Leerung kommunaler Parkscheinautomaten zuständig. Die zuständige Kammer sah es als erwiesen an, dass er zwischen April 2015 und November 2025 das Geld regelmäßig mit nach Hause genommen hatte. Die Quittungen aus dem Automaten warf er weg. Teilweise übergab er das Geld an seine mitangeklagte Ehefrau. Die Münzen zahlte das Paar auf ihre Konten oder bei Münzautomaten in Supermärkten ein. 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

0: Hallo Matthias.
1: Hallo Sven.
0: Da sind wir ja wieder.
1: In alter Frische.
0: Ja, überraschend. Jetzt hätte ich nicht gedacht, du hast mir in den Sommerferien einen Schrecken eingejagt. Oder nicht du, weil ich bin ja so erschrocken, als ich gelesen habe, der letzte deutsche Denker geht.
1: Ja.
0: Ja, was heißt ja? Ich war irritiert.
1: Ich denke, aber wer hat es geschrieben? Ich finde rührend, dass die Öffentlichkeit meinen Rückzug so wahrnimmt.
0: Ja, genau. Das war einer der Gedanken, den ich auch hatte. Warum hat Matthias mir das nicht gesagt? Gleichzeitig habe ich gedacht, Moment, ich bin doch nur umgezogen. Ich gehe doch gar nicht weg.
1: Wir sind ja zwei Denker.
0: Ja eben, das dachte ich dann auch gleichzeitig. Wieso der letzte, die letzten Denker gehen? Ja. Aber das war doch nur eine Pause.
1: Eben.
0: Verwirrend. Aber sie meinen nicht dich. Und auch nicht mich.
1: Den Precht?
0: Nein. Komm, wir machen einen Quiz draus.
1: Die Hallerforden.
0: Für alle. Wer war gemeint mit dem der Türke. Letzte deutsche Denker geht? Na komm, lass den Robert aus dem Sack.
1: Ach, das war den Habeck. Der Habeck als Denker?
0: Ja, das war die SZ, die so titelte. Und ich habe dann auch gedacht, Mensch, ja.
1: Ja, schon gekommen. Kant, Heidegger und Habeck, das ist schon eine Reihe, da hast du recht.
0: Ja, aber der geht jetzt ja leider weg. Es gab ja noch eine Unterschriftensammlung, ich glaube.
1: Was macht er? Wird der Kriminalkommissar oder sowas?
0: Nee, das sind andere. Nee, ich glaube, Unterschriftensammlung hat nichts genützt. Ich glaube, zwei Unterschriften, bitte bleib. Das waren wahrscheinlich seine Verwandten in Dänemark, die nicht wollten, dass er kommt.
1: Und das Küchenstudio aus Norddorf.
0: Ja, na gut, aber nun wollen wir ihn doch irgendwie würdigen, wolltest du doch abschließend. Er ist jetzt leider nicht mehr da, unser letzter deutscher Denker. Hm. Er geht mit, wie ich lese, so, weiß ich nicht, was waren das, 270.000 Monatseinkommen und einem Rentenanspruch zwischen 6.000 und 7.000. Ich finde das gut, weil er geht ja nach Berkeley, also ja. Kalifornien, USA. Und nach Kopenhagen. So, also er wird.
1: Das heißt, zwei großartige Länder werden von seiner Expertise profitieren.
0: Richtig. Und da würde ich doch bitten, dass er dann als nächstes sich auch noch Indien und China vornimmt, weil damit würden wir vielleicht eine Chancengleichheit herstellen wirtschaftlich, wenn er denen das auch alles beibringt.
1: Das ist aber ein bisschen gemein, was du jetzt sagst.
0: Ja, gut. Gut, das war ja auch schon alles, was ich heute an Gemeinheiten zu sagen hatte.
1: Ehrlich?
0: Ich finde, er steht ja für Inklusion und finde das schön, dass er da war. Ja, langsam, sie gibt das Tempo vor, das ist ja so. Gut, wenn er das jetzt weltweit macht.
1: Ich finde auch.
0: Ja, so jetzt werden wir wahrscheinlich angezeigt. Aber gut.
1: Ja, ist nicht schwierig, Scherze zu machen heutzutage, ne?
0: Ja. Aber wir sind ja unangreifbar. Man steht ja ganz groß Satire drüber. Jetzt könnte ich Carsten bitten, mach mal die ganze Sendung großes blinkendes Satirezeichen.
1: Ja, das hilft ja nicht. Man kann ja auch, was war denn Großbritannien, diesem Typen, den sie da am Flughafen verhaftet haben? Mhm. Der war ja auch Kabarettist, oder?
0: Ja, aber er hat eben Hassrede, glaube ich. Also er hat gegen die Gesetze verstoßen mit seinem Scherz. Der ist auch jetzt, glaube ich, rum. Ne? Ich müsste den mal suchen hier irgendwo auf dem Zettel. Oder kriegen wir den aus dem Kopf zusammen? Also
1: er hatte wohl die Idee, es war ein Tipp in Sachen Selbstverteidigung für Frauen, die in der Umkleidekabine
0: von transidenten Mann belästigt werden. Also genau. Ein Männlein, das sich als Frau deklariert, in einem geschützten Frauenraum belästigt werden. Was man dann machen soll, nämlich eine Szene machen, die Polizei rufen und wenn alles nichts hilft, ihm in die Eier treten. Ich fand den ganz gut, zumal die Profession von dem Herrn ja auch Comedian ist. Und ja, auch die Polizei, die ihn festnehmen musste, wenn ich die BBC da mal wiedergeben darf, also die Diskussion, dass man sagt, ja, wir können ja nichts anderes machen. Niemand will das. Aber die Gesetze sind halt so, ne? Dass du dann festnehmen und in den Knast stecken musst.
1: Darf ich das mal ins Grundsätzliche wenden? Mhm. Mir ist nämlich auch aufgefallen, dass es das ja sowas wie eine rechtliche Bevorzugung von Menschen gibt, die, wenn sie Gegenstand einer Beleidigung oder eines Kommentars werden, besonders geschützt werden. Also ich habe jetzt beim Fußball gehört, da wurde jemand rassistisch beleidigt. Und das scheint ja schlimmer zu sein, als wenn jemand nur so beleidigt wird. Oder das, da scheinst du nochmal in so eine eigene Opferkategorie oder Deliktkategorie zu fallen.
0: Ist das so? Was wäre denn, ach so, ein Beispiel?
1: Du kannst halt sagen, du...
0: Beim Fußball,
1: ja. Idiotischer X und dann nennst du eine Nationalität, dann ist es eine rassistische Beleidigung. Oder du sagst einfach nur, du Idiot, dann ist es nur so eine Beleidigung und die ist aber nicht strafbar, glaube ich.
0: Ach so, gar nicht. Oder ich dachte, wenn man dann die irgendwie Nationalitäten oder irgendwas Rassistisches mit einbaut, dann wird es teurer.
1: Oder Körpermerkmale oder so.
0: Also Idiot ist erlaubt, aber mit
1: einem... Ich weiß es halt nicht. Was mich halt wundert, ist, dass man so einen Bummhai darum macht. Also ich finde es insgesamt, um das jetzt nochmal klarzustellen, unsere Hörer wissen das, aber vielleicht gibt es ja einige neue. Wir sind ja zwei Kunstfiguren, die im Medium der Satire die Zeitläufe kommentieren und reflektieren. Und manchmal spielen wir auch ein bisschen mit Ironie. Und deshalb muss man es nochmal sagen, ich finde Beleidigung an sich nicht in Ordnung. Aber ich finde nicht, dass sie in den Bereich des Straftatbestandes gehört, sondern das hat erstmal was mit gesellschaftlichem Umgang zu tun. Aber man definiert ja bestimmte Beleidigungsformen als besonders böse. Und da frage ich mich, ob das gerechtfertigt ist. Ob nicht das Beleidigen insgesamt schon nicht in Ordnung ist.
0: Ja, aber das ist doch, oder war bis 2021 auch alles sauber und gründlich geregelt, gesetzlich. Nicht am Fußballplatz. Ja. Und Beleidigung ist Beleidigung. Wir haben ja noch ein paar
1: Ich stelle mir jetzt vor, dieser englische Comedian hätte jetzt gesagt, wenn euch ein Mann in der Umkleide belästigt, tretet ihm in die Eier. Mhm. Dann wäre das als wertvoller Selbstverteidigungstipp sogar in jedem Kurs zur Selbstbehauptung vorgekommen. Mhm. Und sobald es sich jetzt um einen transidenten Mann handelt, ist es eine rassistische Beleidigung.
0: Ja.
1: Verstehe ich nicht.
0: Nee, verstehe ich auch nicht. Und verstehen auch die Polizisten nicht, die ihn festnehmen müssen. Also vielleicht können unsere Anführer uns das ja mal erklären, gelegentlich.
1: Die Machthaber, meinst du?
0: Ja, die solche Gesetze machen und andere und sich sowas ausdenken. Wir hätten da ja auch gern ein bisschen mehr Sendesicherheit, du und ich.
1: Ja.
0: Also was dürfen wir denn jetzt? Was geht
1: ja gut,
0: denn?
1: Wir beleidigen ja sowieso niemanden, deshalb
0: machen
1: wir uns da keine Sorgen
0: zu machen. Ach, wir doch nicht.
1: Wir finden ja alle gut und alles super.
0: Ja, wir loben doch immer alle. Das machen wir
1: Darf
0: auch
1: ich mal apropos loben jetzt auf ein Integrationsprojekt der Stadt Gelsenkirchen hinweisen, die eine ganz neue Form von Völkerverständigung und Integration erfunden haben, indem sie Integrationslotsen in die Flüchtlingsheime schicken, nämlich Drag Queens, die aus dem Grundgesetz vorlesen. Das klappt super.
0: Ich glaube dir das, natürlich.
1: Natürlich.
0: Wir hatten ja auch gesagt, dass wir auf gar keinen Fall und niemals lachen. Wir machen das wie unser Top-Comedy-Comedian Friedrich Merz.
1: Reden den wie der Friedrich Scheiß. Merz als Comedian? Ja, was ist das denn?
0: Ja, nee, aber was, ganz kurz zu deiner Meldung da eben. Das stimmt alles nicht, oder?
1: Natürlich nicht, habe ich mir ausgedacht.
0: Okay,
1: gut. Übrigens, diese Sendung ist KI-frei. Alle schlechten Scherze von uns sind selbst erdacht.
0: Ja.
1: Aber die Idee ist doch super, findest du nicht?
0: Großartig. Das ist ganz, ganz großartig. Also auch, sollte man machen, schlag das doch mal vor. Ich bin sicher, dass in diesem Klima, in dem wir im Moment gerade so sind, dass das sogar durchkommt.
1: Also ja,
0: wird wahrscheinlich
1: es gibt ja so viele Missverständnisse.
0: NGO gönnen, die dann sowas,
1: ach so,
0: kriegst Millionen nachgeschmissen, damit du das dann wirklich machst.
1: Ja, also ich werde das nicht machen, aber ich habe mir vorgestellt, dass du relativ gut aussehen würdest in so einer engen Corsage.
0: Ja, wir können ja mal schneiden.
1: Ich habe schon 3 Milliarden für Demokratieleben eingesackt und ich meine, jetzt müssen wir auch liefern. Mhm. In Gelsenkirchen ist das schon weitgehend abgedeckt, aber in Duisburg.
0: Da könnte ich noch als.
1: Könntest du noch
0: ein bisschen im Tütü.
1: Also, ja.
0: Okay, gut. Besprechen wir dann nach der Sendung. Ja. Was haben wir verpasst? Sonst so in den.
1: Ja, lass uns mal auch unserer Sendung so als Verbrauchermagazin gerecht werden. Wir sind ja jetzt im Bereich Fashion und Lifestyle ja auch ganz gut aufgestellt, oder? Mhm. Zwei Fashion-Ikonen müssen wir, glaube ich, kommentieren diese Woche.
0: Uns beide. Achso, ja, nee,
1: andere. Nein, Fashion-Ikonen.
0: Fashion-Ikonen, ja, okay.
1: Das ist einmal Tom Lausen hat eine neue Brille, diese transparente Brille. Sieht super aus, oder?
0: Ja, fantastisch.
1: Super Anzug. Und die zweite Fashion-Ikone?
0: Sein
1: Christian Drosten, richtig, genau.
0: Ja, auch Krischi hat nachgelegt.
1: Die Haare neu, hat die Haare jetzt schön und hat einen Bart. Mhm. Sah der nicht super aus? Was war das? Enquete-Kommission in Thüringen? Sachsen-Anhalt, weiß ich nicht.
0: Ja, also irgendeins von diesen noch vorhandenen Bundesländern, ja, das war schön. Fand ich auch. Also so ein, ne, Battle der Giganten. So,
1: ja, aber oh, der Chrissy sah echt gut aus, obwohl Tom ist einfach, er hat einfach noch mehr Charme, ne?
0: Ja, mehr Charme, mehr Charisma und alles, was dazugehört und auch mehr Kompetenz, wobei darum geht es ja nicht bei Fashion. Also die
1: bei Fashion geht es nicht in Kompetenz. Wobei, ehrlich gesagt, wenn man das mal psychologisch betrachtet, wenn sich jemand so ein Bart wachsen lässt, sagt man häufig, der hat was zu verbergen, ne?
0: Meinst du Tom? Der hatte schon
1: immer einen Bart. Nee, der hatte schon immer einen Bart. Ich meine den anderen.
0: Der hat jetzt auch einen Bart, ja, stimmt.
1: Aber so, ja, so kann ich allen nur empfehlen.
0: Talahornbart oder so ein ganz fein so zurechtgestutzten. Oder?
1: Vielleicht sollten wir mit Demokratie fördern und Leben auch mal eine Drag Queen zu ihm schicken und ihm das Grundgesetz vorlesen.
0: Ja, hervorragend.
1: Gut, das ist nicht jetzt, begeistert von meinen Fashion-Tipps hier.
0: Na doch, total. Ich dachte, du machst jetzt gleich noch den Shop-Hinweis, weil die.
1: Ja,
0: die
1: genau. Ja, danke, das passt wunderbar. Die
0: transparente
1: wunderbar.
0: Brille von Herrn Lausen. Wir sind ja alle für mehr Transparenz. Gibt es natürlich auch bei uns. Für nur, Matthias sagt dann den Preis auf der Website: 8000 genau. Euro oder so.
1: Was ist eigentlich, wenn man eine transparente Brille beleidigt?
0: Ja, das gibt Ärger. Ja. Was ist eigentlich mit der Transatlantikbrücke? Ist das auch schon eine Beleidigung?
1: Die wurde aus Transfettsäuren aufgebaut.
0: Ja, Vorsicht, kein Fettshaming hier. So, das Transfettsäuren, das wird teuer, mein Lieber.
1: Ja, apropos, also der Schlüppi von Angela Merkel ist ausverkauft bei uns im Shop und gleichwohl haben wir ein anderes textiles Statement untergebracht. Es gab ja eine rechte Welle des Hasses gegen den Otto-Versand, der im Bereich der Kindermode einige Statements setzen wollte, im Bereich von Vielfalt und ja freiem Leben in der offenen Wertegesellschaft des Westens. Und wir haben als Statement Unterstützung dieser Kampagne ein neues Produkt, jetzt nämlich den Burchini.
0: Ja. Du solltest mich einfach demnächst mal vorher über sowas informieren. Ja. So ist das mit vertrauensvollen Geschäftsbeziehungen wie unserer. Du bringst dann einfach Sachen in den Shop. Der Burchini.
1: Mhm. Für die modernen Herren, der mal ein Statement setzen möchte.
0: Aha.
1: Am Strand, aber auch morgens bei der Hausdurchsuchung immer ja, gern gesehen. Willst
0: du noch ein bisschen erklären, was es denn genau ist oder lieber nicht?
1: Nein, ich glaube, wir sind ja noch im wie nennt man das, Jugendschutz und so. Ich möchte das nicht im Detail beschreiben, aber der Burchini jedenfalls ist ein Statement für Vielfalt und kulturelle Toleranz.
0: Und hoffentlich Transparenz.
1: Natürlich, an den richtigen Stellen.
0: Super, das wird reißenden Absatz finden.
1: Bei transparent ist, glaube ich, wenn man so...
0: Das ist auch schwierig, ne?
1: Trans ist so das Überschreiten und parent sind ja die Eltern.
0: Eltern, oha. Transparent heißt, meine Eltern wissen nicht, welches Geschlecht sie haben?
1: Nein. Das ist, wenn jemand sich umwandeln lässt zu deinem Vater. Das ist die Darth Vader-Operation.
0: Sehr schön. Wunderbar, ja, gut, der Burchini im Shop.
1: Wir wieder witzig heute.
0: Naja, oder auch nicht.
1: Also ein Burchini, ich sag dir, guck die dir an, es sind nicht mehr viele da, nur noch ungefähr 100 Stück. Schnell bestellen, bevor die letzten ausverkauft sind. Ja. Sind alle biologisch abbaubar und in chinesischer Kinderarbeit gefertigt.
0: Natürlich, ja. Der Werbeclaim dazu ist, wir sehen uns.
1: Mann.
0: Gut, jetzt machen wir mal ein bisschen ernst. Aber schön, dass du wieder da bist und schön, dass wir uns an nichts von dem halten, was wir vorher besprochen haben. Also ich habe mich...
1: Das habe ich dir gesagt, dass ich das zum Shop sagen möchte.
0: Ja, ich weiß. Haben wir irgendwas verpasst, worauf wir noch eingehen müssten aus den letzten Monaten? Wo warst du eigentlich die ganze Zeit? Warst du im Urlaub?
1: Ich habe gearbeitet. Darf ich in dem Zusammenhang nochmal auf was hinweisen? Also es ist ja...
0: Im Garten die Rosen rausgerissen.
1: Im Garten die Rosen? Nein, ich habe von... wie nennt man die nochmal, Whistleblowern, was zugespielt bekommen. Und das würde ich gerne mit dir mal machen, wenn ich das darf. Und zwar ist es ein Whistleblower, der eigentlich für die Brigitte arbeitet und für Men's Health.
0: Ja, okay.
1: Und der hat diesen wunderbaren Artikel geschrieben, Waschbrett braucht in 3 Tagen. Ich habe das auch direkt mal ausprobiert. Und du kennst ja diese Psychotests aus diesen Zeitschriften, oder?
0: Ja, ich gestehe, dass ich die jetzt nicht den ganzen Tag lese.
1: Ja, ich schon.
0: Waschbrettbauch in
1: und Altrahen. Mir wurde zugespielt, tatsächlich der neue Psychotest aus der Men's Health. Den würde ich gerne mal mit dir machen. Das sind jetzt so 8 Fragen und da würde ich mal gerne deine Antworten drauf hören. Bist du bereit?
0: Ja, immer, aber also allzeit und immer, aber gibt's noch eine Überschrift? Nein, mach mal einfach. Ja, also weiß ja nicht, was du jetzt testest, aber gut, mach mal.
1: Ja, das weiß ich auch nicht. Ich hab halt nur diesen Test von dem Whistleblower zugespielt bekommen, weißt du? Ja. Ich weiß. Also, bist du gerne an der frischen Luft?
0: Ja.
1: Ja, ja, gut. Liebst du es, dich sportlich zu betätigen?
0: Ja.
1: Bist du eher Teamplayer oder Einzelkämpfer?
0: Passe. Kann ich irgendwie nächste Frage? Nein, ich bin natürlich Teamplayer.
1: Du bist Teamplayer.
0: Man muss ja
1: liebst du Fahrzeuge?
0: Auch, ja,
1: bei diesen liebst du Fahrzeuge mit viel PS?
0: Ja, natürlich. Klar.
1: Gut, wunderbar. Ja. Hast du als Kind gerne Tiere gequält oder deine Mitschüler drangsaliert?
0: Nein.
1: Nein?
0: Nein, leider.
1: Leider nicht.
0: Nein. Gilt Frösche.
1: Hast du schon mal auf dem Schoß eines Flugkapitäns im Cockpit einer großen Boeing gesessen?
0: Okay, Freunde des Kinos wissen, woher diese Frage kommt von deinem Freund, dem Blockflöten-Whistleblower. Nein, habe ich nicht.
1: Hast du nicht?
0: Auch nicht.
1: Liebst du Gladiatorenfilme?
0: Nein. Ja, doch. Doch, doch. Also auch einen nicht. Jedenfalls. Doch, Gladiator unbedingt.
1: Ja. Warst du schon mal in einer türkischen Herrensauna?
0: Und wir schauen uns alle die total verrückte Reise, ja.
1: Ja, nein, warst du oder warst du nicht? Jetzt drück dich doch hier nicht.
0: Nein,
1: warte. Ich muss doch gucken, was dabei
0: nicht,
1: rauskommt.
0: Ich war noch nicht in einer türkischen Herrensauna. Nein.
1: Okay, dann gucke ich mal nach. Jetzt zähle ich die Punkte zusammen. 7-3 im Sinn. Du bist geeignet für die Seniorenbrigade Hoppenstedt. Ach, Moment, ich sehe jetzt gerade, das ist gar nicht der Test aus der Men's Health. Mhm. Das ist dieser Test, den die ganzen Wehrpflichtigen machen sollen, um in die Bundeswehr zu kommen.
0: Ja, danke schön fürs selber reinlegen. Hast du den denn auch gemacht?
1: Ich habe den gemacht, ja.
0: Und bist auch qualifiziert für
1: Ich bin auch in der Seniorenbrigade Hoppenstedt.
0: Aber das geht doch eigentlich an Jüngere, oder nicht, diese Frage?
1: Ja.
0: Und die sollen auch in die Seniorenbrigade. Ich dachte, das wäre jetzt wieder, das war Quatsch. Also,
1: nee, die kommen ins Transgender-Geschwader.
0: Ja, also ich denke auch, 18-Jährige sollen unter sich bleiben. Und wir kommen ins Seniorenbataillon.
1: Ich finde die Fragen relativ problematisch für so einen ernsten Sachverhalt wie die Wehrpflicht.
0: Willst du damit sagen, dass die ersten drei Fragen authentisch waren und der Rest nicht? Oder hast du dir das alles
1: ausgedacht? Die ersten drei habe ich mir selbst ausgedacht, die anderen waren authentisch.
0: Die mit der türkischen Herrensauna, ja, okay, yeah. Gut. Das ist, ja. Und das kriegt jetzt jeder 18-Jährige und jeder... Aber auch hier

0: geben.
1: Achso.
0: Und da zickst du rum. Kannst ja mal was tun für dein Land.
1: Naja, das, ich habe das schon verstanden. Ja, wir haben das ganze Geld schon ausgegeben, es ist nichts mehr da und wir sind pleite und jetzt müssen wir alle ein soziales Jahr machen. Da wollte ich dich ja nur auch fragen, wo du das denn machst. Also hast du dich schon ausgesucht?
0: Nee, ich bin der Beamter. Du wirst das machen und du wirst mich pflegen.
1: Ach so.
0: Wir müssen mir die Einkäufe nach Hause tragen und mir den Rücken massieren.
1: Ach, Beamte müssen nicht.
0: Ich denke, nein. Also das würde mich jetzt überraschen, also weil die sind ja nicht Rentner, sondern Pensionäre.
1: Ja, und das soziale Jahr gilt nur wie vorher für das Kropfzeug, also für Leute wie mich, nicht für...
0: Ja, für Menschen vom Bühltisch, sagen wir es doch offen, das Restvolk.
1: Mhm. Ja, Menschen vom Bühltisch, schöne Formulierung, ja. Frauen dazwischen sind, darf man es aber nicht vom Grabbeltisch sagen. Gleich wieder. Ja, also ich muss dann, okay, das heißt, du musst nicht, sondern ich muss. Ich kann aber dich pflegen,
0: genau,
1: wenn du in Frühpension gehst, bei vollen Bezügen.
0: Ja, selbstverständlich.
1: Oder 75% kriegst du, ne? Also dann vom letzten.
0: Volle
1: Bezüge. Dann kriegst du ja auch noch, wie ich hörte, 4.000 Euro Kindergeld.
0: Neben pro Kind 4.000.
1: Nein, für alle zusammen. Du hast ja mehrere, aber du kriegst nicht nur Kindergeld, sondern auch noch 4.800 Euro monatlich Zulage.
0: Das scheinen die bei mir vergessen zu haben. Ich habe das auch gelesen, dass die Beamten, entweder ist das nur in Baden-Württemberg so und nicht in NRW, aber bei mir ist es tatsächlich nicht der Fall.
1: Ach Mensch. Ja, aber da könnte man ja dafür sorgen, dass dann die Zivildienstverpflichteten wie ich mit 68 dann auch das noch mitbringen für deine
0: erwachsenen
1: Kinder. Weil das ist ja auch nicht damit getan, dass ich dann nur einfach dir die Einkäufe hole. Ich kann mich
0: Du könntest die auch gleichzeitig auch bezahlen, auch meine Einkäufe.
1: Einmal das und ich könnte sie ja auch für deine erwachsenen Kinder bezahlen, die irgendwo inzwischen hochdotierte Doktoren sind.
0: Vermutlich.
1: Ich finde das eigentlich einen ganz guten Weg.
0: Gegen die Altersarmut.
1: Ja.
0: Und auch gegen diese Sinne. Viele, viele alte Menschen fühlen sich ja auch überflüssig und einsam.
1: Das wäre dann bei mir, meinst du, nicht mehr der Fall. Also ich würde
0: Nein, du hättest ja wieder einen Sinn in deinem Leben, in dem du mir zu Diensten wärst.
1: Ja. Ach Mensch, endlich mal. Endlich mal so richtig positive, schöne, sonnige Zukunftsaussichten. Deshalb bin ich so gerne hier. Ja. Gut, haben wir das geklärt. Wie lange habe ich noch Zeit? Also bis 67. Nee, vorher muss ich noch zum Bund.
0: Du musst vorher noch zum Bund, in den Seniorengeschwader Oppenstedt.
1: Gut, schreib mir auf. Ja, okay, schreib mir auf. Also Seniorengeschwader ein Jahr und dann ein Jahr Zivildienst.
0: Du könntest dich natürlich, wenn du jetzt auf dem Schoß des Captains gesessen hättest, vielleicht können wir in dem Fragebogen nochmal ran, dich auch fürs Transgender-Geschwader qualifizieren.
1: Mhm.
0: Finde ich das lieber. Ich wäre da großzügig, also...
1: Ja, weil es dir offen gestanden völlig Latte ist, wie man so viel sagt, auf Deutsch. Was ich denn mache, bevor ich dann einen Dienst
0: habe. Lass dich bloß nicht totschießen, ne?
1: Nee, eben, sonst ist das ja schlecht mit meinem geplanten Jahr als Ersatzdienstleistender bei Dr. Burchard.
0: Ansonsten gibt es ja noch das Tourette-Geschwader für Diplomaten. Da könnte man...
1: Tourette-Geschwader?
0: Ja, ja.
1: Musst du erklären fürs Publikum, das ist kein Tanz.
0: Ein Tourette ist eine Ausschärfung der Artikulation in Richtung Vulgär- und Fäkalsprache, glaube ich.
1: Mhm.
0: Und das ist bei Diplomaten ja ziemlich wichtig, wie man sieht. Also zum Beispiel, du hattest ja darauf verwiesen, dass unser Chefkomiker ja in der Titulierung von russischen Machthabern ja auch gerne mal in die Vollen greift.
1: Aber das ist ja kein Tourette. Du meinst, Scherz lassen, ein Maß lassen nach? Also den.
0: Ja.
1: Ja. Nee, das ist ja kein Tourette.
0: Ach, das ist kein Tourette.
1: Nee, das ist ja einfach nur, das muss man ja auch loben, wie so vieles. Hast du schön, dass du das nochmal kurz anspielst. Ich finde es toll, weil manche erschrecken dann ja so. Passiert das bei uns auch, dass man dann sagt, oh Gott, was hat er denn jetzt gesagt? Und ich finde, Friedrich Merz macht das einfach hervorragend. Also einen so knatter, trockenen Humor habe ich selten gehört.
0: Gib mal ein paar Beispiele.
1: Naja,
0: ich habe den immer etwas anders wahrgenommen.
1: Naja, Putin ist der schwerste Kriegsverbrecher. Das ist ja nun eindeutig Quatsch. Daneben steht dann irgendein Xi, der ist dreimal so schwer.
0: Idi Amin hat auch einiges auf die Waage gebracht.
1: Ja, eben. Selbst Stalin wahrscheinlich. Aber er macht ja sowas ständig. Also er sagt ja dauernd so Dinge. Ich habe die irgendwo auch stehen, finde ich jetzt bestimmt nicht. Aber das

0: sagt, hier, es gibt keine Kapitulation der Ukraine, kommt nicht in Frage, sonst stehen die Russen ein Jahr, einen Tag später im nächsten Land und zwei Tage später bei uns. Mhm. Da sitzt man noch davor und sagt, das ist so ein Spruch wie von Burchard, aber das Format ist anders als die Tagesschau.
1: Und es, aber doch die Reichweite.
0: Ja, und es gibt vielleicht Menschen, die dieses nicht verstehen, wenn er dann nicht sagt,
1: Scherz. Ich werde jetzt gerade ein bisschen nachdenklich, weil du hast mich jetzt auf eine Ebene mit diesem größten Komiker aller Zeiten gestellt. Das schmeichelt mir schon, wenn ich in einem Atemzug mit Friedrich Merzel Scherzel genannt werde.
0: Ja, naja gut, ich habe ja nicht gesagt, dass du schon genauso gut bist, aber fast. Also ich finde dich auch hervorragend.
1: Ja.
0: Aber teilweise ist es einfach so, und das haben wir beide ja schon immer gewusst, also feierlich vorgetragener Schwachsinn, er hat ja eine hohe komödiantische Kraft. Also wenn der Merzkeks, weißt du, wenn er dann zum Beispiel sagt, er möchte jetzt die Spar- und Giroguthaben aktivieren, also dass das Geld nicht einfach nur so auf dem Konto rumliegt, deine 1000 Euro und die Beine baumeln lässt, sondern dass das mal was macht.
1: Waffen kaufen.
0: Ja, einfach sich generell.
1: Oder Staatsschulden bezahlen.
0: Ja, so. Irgendwas. Also dass man mit dem Geld, das kann man ja auch investieren und machen und dies und das. Ja. Und man muss ja nicht auf dem Konto rumliegen. So, das war der Vorschlag von Merz. Ich habe auf dem Boden gelegen. Ich fand es toll. Also dass man sagt, aber du musst dann irgendwann, 5 Minuten später, Friedrich, musst du schon einfach mal sagen, war ein Scherz. Weil das Publikum.
1: Aber das liegt ja daran, der das ist ja ein Scherz für ein volkswirtschaftlich gebildetes Fachpublikum.
0: Ja, weil das.
1: Für mich als Laien, ich denke, oh, was heißt denn das jetzt? Will der mich enteignen oder so, denke ich dann.
0: Naja, aber man darf nicht den Fehler machen zu glauben, er wüsste nicht, wie gut der Scherz ist. Also ich meine, der Mann hat ja nicht bei BlackRock irgendwie den Kopierer gewartet 2 Stunden. Der hat da ja gearbeitet.
1: Der war in der Gag-Abteilung.
0: Und weiß, dass das Geld, das auf deine 1000 Euro, die auf deinem Bankkonto liegen, dass die schon aktiviert sind. Und zwar, weil sie verliehen sind an jemand anderen, der 1000 Euro Schulden hat. Übrigens sind sie 100 Mal verliehen. Das ist ja das Zauberhafte an diesem Banksystem. Also deine 1000 Euro sind schon 100 Mal weg und verliehen und aktiviert. Ich fand den Scherz einfach klasse, dass er einfach sagt,
1: das ganz
0: können wir doch jetzt
1: Menschen
0: mal aktivieren, das Geld.
1: Ja. Sollen nicht auch die Räumlichkeiten der Menschen aktiviert werden, hast du mir erzählt?
0: Ja, das sind aber da sind wir schon mitten in den ganzen Maßnahmen, die wir beide hervorragend finden. Also das ist ja meine Begeisterung gigantisch über den Sommer geworden. Ja, das kommt aus Australien, dieser Trend, wird auch hierher kommen, die Schlafzimmersteuer. Also, dass man,
1: wenn man Sex haben will, muss man so ein...
0: Genau, nein, wenn man keinen Sex mehr hat, deswegen ist das Schlafzimmer nicht benutzt, dann muss man für dieses leerstehende Schlafzimmer Steuern zahlen. Es meint halt wie eher so, wenn unsere Kinder dann doch mal ausgezogen sind, dann haben wir leere Räume und auf die müssen wir dann Strafsteuern zahlen. Das finde ich nicht sehr...
1: Damit großzügiges Wohnen unbezahlbar wird und Menschen sich verkleinern.
0: Genau, damit sie diese Häuser dann bitte zum guten Preis an die Banken übergeben oder Leute, die schon Häuser haben. Finde ich gut, eine unbenutzte Räumesteuer. Ich frage mich nur, ob man nicht vielleicht auch eine unbenutzte Organesteuer noch einführen könnten. Wenn zum Beispiel einer nicht trinkt, kann man ja eine Lebersteuer, wie bei mir. Oder wenn man sein Gehirn nicht benutzt, dann müsste man vielleicht auch eine kleine Steuer zahlen. Wie wird über Nacht saniert?
1: Das wäre doch die Lösung.
0: Ja.
1: Und unsere Zuschauer kämen dabei ziemlich gut weg.
0: Genau, ja. Aber musst du jetzt mal jemanden finden in der Politik, der diesen Vorschlag versteht. Dann wird es wahrscheinlich scheitern.
1: Ja, und sie müssen halt selber verdammt viel zahlen. Ne?
0: Ja, machen die ja nicht.
1: Was haben wir denn hast du noch Schönes?
0: Na, ich weiß nicht, du weißt, meine Begeisterung ist grenzenlos. Jetzt ist die Sommersause, wie das heißt, vorbei in Berlin. Und ich freue mich, dass da jetzt wieder ein bisschen Fahrt aufgenommen wird bei dem Verbotsverfahren gegen die ARD. Da hat ja die Grünen und die SPD nochmal mit für den Menschen ist dieses Verbot gemeint. Und ich finde, es wird höchste Zeit, weil ich schon seit 20 Jahren sage, dass man das verbieten muss, weil die ARD verstößt seit Jahrzehnten gegen den Rundfunkstaatsvertrag. Da wird extreme Volksverdummung betrieben. Es gibt einzelne Formate, das ist tatsächlich nicht auf dem Boden der freiheitlich-demokratischen Grundordnung. Und es musste ja auch schon mal das Verfassungsgericht gegen die ARD tätig werden.
1: Ist die ARD nicht sogar gesichert rechtsextrem eingestuft worden?
0: Nee, ich glaube nur gesichert volksverdummt.
1: Ach so, okay.
0: Und deswegen, ich bin ja sehr dafür, also dass die jetzt mal Gas geben und dass das wegkommt. Ich finde, das ZDF kann sie gleich mitverbieten mit der ARD. Weil, hast du vielleicht, guckst du sowas? Guckst du da
1: ja,
0: mal rein?
1: Ja, nur ausschließlich.
0: Ja, tatsächlich. Da lief jetzt irgendwie Miss Merkel ermittelt auf hoher See. Hast du geguckt? Fand ich toll.
1: Nee, da habe ich einen Test.
0: Ja, das ist so ein Amalgam von allem, was weg kann in Deutschland. Also man macht dann eine ehemalige Anführerin, nee, Machthaberin heißt
1: das. Machthaberin, ist glaube ich der
0: richtige Begriff. Und verbindet das mit dem unserem liebsten Kind, dem Kreuzfahrtschiff. Und jetzt ermittelt dann Frau Thalbach als Frau Merkel mit Raute auf der Mein Schiff oder AIDA.
1: Und dann hab ich so im gedacht, Burchini.
0: Ja, ne, hoffentlich nicht. Wie gesagt, ich habe das nicht gesehen. Aber das ist, finde ich, ein Grund mehr, beide, sowohl ARD Verbotsverfahren weiterzuführen, als auch das ZDF gleich mit abzuschalten.
1: Und du bist sicher, dass das nicht das AfD-Verbot ist, von dem da die Rede war?
0: Ja, natürlich bin ich sicher.
1: Achso, gut. Gut. Darf ich nochmal kurz...
0: Warum soll man denn die AfD verbieten?
1: Stimmt.
0: Das ist totaler Quatsch. Wieso denn das?
1: Wer soll
0: denn
1: das wollen?
0: Also erstens, wenn die Gefahr besteht, dass sie gewählt werden, sterben sie alle. Und zweitens wäre das ja... Entschuldige mal. Ich musste da stolpern, da rede ich gerade drüber. Wieso, wer soll denn die AfD verbieten wollen? Ich habe irgendwo gehört, dieses Gerücht. Und dann habe ich auch gedacht, was für ein Quatsch. Also gerade wenn man so nach Sachsen-Anhalt guckt, glaube ich. Also die AfD in den Umfragen bei 39 und die Grünen bei 3. Wenn dann dieses Gerücht stimmte, also das ist so eine Splitter-Tierschutzpartei, dann die meistgewählte oder die beliebteste verbieten willst. Als ob Deutschland will die USA verbieten, oder? Was ist das für eine Idee? Lustig.
1: Ja, dann habe ich das verwechselt.
0: Ja,
1: darf ich nochmal jetzt nach dem Miss Merkel fragen?
0: Ja, nicht, dass
1: Weil
0: ich das
1: du bist ja vom Fach.
0: Ja.
1: Ich sag nur Ernst Eiswürfel.
0: Ja.
1: Bin ich ja... Jetzt genießen wir erstmal, auf diesen Klang habe ich jetzt Monate verzichten müssen.
0: Das Sippo ist leer. Das ist immer so.
1: Nein!
0: Problem. Doch, das Sippo ist leer. Wir müssen abbrechen.
1: Große Gasspeicher sind leer. Die haben ja, um die Speicherkapazitäten zu erhöhen, ähnlich wie mit der Solarenergie jetzt die privaten Sippos, der Raucher auch zum Speichermedium für Gas erklärt. Das heißt, es wird so diversifiziert.
0: Ach so. Deswegen habe ich kein Benzin mehr, meinst du?
1: Ja. Aber jetzt sag mal. Was war denn das?
0: Das war der Gong zur letzten Runde. Das war, offen gestanden, das war der Aschenbecher. Ja.
1: Also stellen wir uns vor, du wärst jetzt nicht nur die Kunstfigur Sven, sondern auch der Drehbuchautor Sven Böttcher und müsstest so eine feuilletonistische Einschätzung der Lage der Nation auf der Basis der kulturellen Produktion der großen öffentlich-rechtlichen Sender leisten. Das heißt, was sagt das über ein Land aus, wenn er seine Kanzlerin auf ein Traumschiff schickt und dort als Kriminalistin arbeiten lässt? Was bedeutet das?
0: Also eigentlich ist es ja nichts Neues. So für ihn. Du fragst mich ja nicht als Drehbuchautor, sondern als irgendeine Form von Pseudo-Analytiker. Also im Grunde ist das nichts Neues, weil Deutschland das immer so macht, dass Beamte ehren für die beste Beamtendarstellung. Für mich ist das dann nicht verwunderlich in dieser Psychose, dass man am Ende auch dann die Ex-Kanzlerin als die Obrigkeit dann auch noch auf dem Traumschiff für Ordnung sorgen lässt. Das ist ja auch
1: ach so, das ist das Element des Ordnens. Also sie ist ja auch Trägerin der Wahrheitssuche. Sie wird auch so ein bisschen zur Sympathiefigur.
0: Ja, es war sie ja schon immer.
1: Exzentrikerin.
0: Das ist ja eigentlich jeder.
1: Aber gab es das auch mit Adenauer und Kohl und wie wird es weitergehen?
0: Ja, aber das sollte man machen, oder? Also es ist ja immer Staatsanwälte, Polizisten oder Ärzte. Das ist das, was die Deutschen als ordnende Kräfte im Fernsehen den ganzen Tag sehen möchten. Also müsste man jetzt wahrscheinlich Kommissar Söder und
1: Dr. Helmut Kohl.
0: Dr. Kohl, ja, oder Dr. Drosten vielleicht auch. Da müsste er sich ja nicht so verstellen.
1: Der Arzt, dem die Frauen vertrauen.
0: Ja. Nee, das ist also von daher ist schon sehr konsequent. Ich würde mir wünschen, aber das wird nicht passieren, dass die Deutschen ein bisschen Selbstbewusstsein entwickeln würden in der Hinsicht.
1: Wie könnte das aussehen?
0: Naja, stell dir mal vor, jetzt mal kurz aus dem Nähkästchen geplaudert, wenn ich versucht habe im Laufe meiner langen Karriere so mit Fernsehen und so mal ein Fall oder eine Serie unterzubringen, wo nicht der Kommissar die für Ordnung sorgt oder die Fälle löst, das kannst du komplett vergessen.
1: Interessant.
0: Also es mag ja mal vorgekommen sein. Aber diese amerikanische Tradition, da gibt es dann ja auch schon seit den 30ern, so der Privatdetektiv.
1: Ja.
0: Das ist ja völlig undenkbar. Mag sein, dass es das mal irgendwann gab, kurz aus Versehen in Deutschland. Aber diese ganze Film Noir und die ganzen Kriminalromane von Chandler bis Hammett, und das wäre hier undenkbar gewesen. Hier kümmert sich immer eine Obrigkeit, eine staatliche Instanz, dass Ordnung wiederhergestellt wird. Es gibt keine.
1: Nicht schlecht. Das ist eine sehr wichtige Beobachtung.
0: Und es gibt auch keine Möglichkeit, dann einem Sender mal zu erklären, und lass uns doch mal eine Serie machen, wo jemand dann das selbst in die Hand nimmt. Undenkbar. Und sei es nur irgendwie im Nachbarschaftsstreit, so im Kleinen für Ordnung sagt, undenkbar. Da muss eine Behörde eingeschaltet werden.
1: Und erst recht. Auch, diese ganzen Reality-Dokus gehen ja auch genau in die Richtung.
0: Ja, und auch
1: so, dass Ordnung sind unterwegs mit dem Ordnungsamt und,
0: ja, und
1: die Autobahnpolizeistreife.
0: Daraus folgt aber dann eben auch, dass du nie eine Serie wie die dänische Borgen oder alle amerikanischen Serien durchbekommen würdest, wo dann die Obrigkeit nicht funktioniert. Auch das ist ein Phänomen in Deutschland, dass man sagt, das ist
1: nur. Ja gut, das haben wir in der Realität, das wollen wir ja nicht noch im Fernsehen sehen.
0: Wenn wir in der Realität, dass das nicht funktioniert.
1: Ich bin impotent, aber gucke Pornos.
0: Ja.
1: Und die Behörden versagen, aber im Fernsehen
0: gelingt ihnen alles.
1: Stehen sie wie eine Eins.
0: Nein, aber nochmal, du hast völlig recht. So kann man das zusammenfassen. Ich wollte es ja nun mal gesagt haben. Es gibt in allen anderen Ländern gibt es diese, insbesondere in den skandinavischen, wenn du jetzt Kommissarin Lund oder du kennst das nicht, oder die Brücken oder solche hervorragenden Krimi-Formate mit hohem Anspruch an Gesellschaftsbeschreibung, das sind immer Politiker und Beamte mit unter den Verbrechern. Jetzt guck dir mal das deutsche Fernsehen an. Das ist nicht so. Das sind unsere Freunde. Die lösen das für uns.
1: Im Fernsehen zumindest.
0: Ja, im Fernsehen. Deswegen.
1: Im Fernsehen.
0: Und wehe, jemand versucht, was anderes zu erzählen.
1: Oh, jetzt müssen wir uns, glaube ich, entschuldigen für den Tiefgang, den wir hatten.
0: Ja, komm nicht wieder vor.
1: Du hast nur noch was Schönes für uns.
0: Ich habe ja immer noch irgendwas. Irgendwie, aber ich weiß gar nicht, ob für das alles.
1: Ja, komm raus damit. Monate ich hab mich jetzt wieder so in den Vordergrund gespielt. Das ist so,
0: nee,
1: ich war etwas übermotiviert, nicht. Deshalb.
0: Nee, ich denke, wir hatten ja das zumindest, daran halten wir uns ja die, worauf ich mich freue, das machen wir aber gesondert. Wir machen einmal KI gesondert, bitte, in den nächsten Wochen.
1: Ja, bitte.
0: Da ist ja sehr, sehr viel zu sagen. Und ich würde mich freuen, wenn du nächste Woche ein bisschen Zeit hast für Weltuntergang und 9-11, weil das steht mal wieder auf dem Zettel. Aber gut, machen wir ja heute nicht, weil das wäre mir verschossen.
1: Aber ein bisschen Klima vielleicht?
0: Naja, ich habe ja über den Sommer nicht aufhören können, ehrlich gesagt, das alles zu lesen. Weiß nicht, ich hoffe, du hattest mehr Spaß mit deinem Burschini im Freibad. Ich nicht so. Da wundere ich mich, du kannst mir ja vielleicht mal weiterhelfen kurz. Das ist doch so, also einmal die Was mich gewundert hat, ist, dass dieses Hitzetelefon, hast du mitbekommen, hast du bestimmt auch angerufen, oder?
1: Dreimal am Tag.
0: Ja, siehst du, das war jetzt ja für Männer und Frauen in den Wechseljahren, aber das hat nicht so funktioniert. Weil tatsächlich haben insgesamt nur vier Leute angerufen. Wahrscheinlich warst das immer du, oder?
1: Ich dachte, so ein heißer Draht, das wäre was für mich.
0: Also wir müssen nicht über die extreme Dürre im Kopf sprechen. Das sollte man wohl auch nicht von gewissen.
1: Es sei denn, man kann es sich leisten.
0: Ja. Als Jugendliche hatte ich immer Dürre im Kopf. Ich fand das immer schön, so Kate Moss.
1: Jetzt hör auf mit Fettshaming, nur weil ich ein bisschen.
0: Stimmt. Ja, okay, gut. Ja. Was mich gewundert hat, ist, das werde ich gern mal verlinken, die Amerikaner sind ja umgekehrt und haben beschlossen, die Wissenschaft wieder zuzulassen in dieser ganzen Klimadebatte, aber auch etwas Vernunft. Dazu gab es ein langes Papier des Energieministeriums, wo inzwischen versehentliche Experten sitzen, also Leute, die sich damit auskennen. Es hängt ja auch
1: zusammen. Ist da schief gegangen?
0: Ja, aber dass man sagt, so, das machen wir jetzt alles nicht mehr. Und CO2 ist ja auch gar nicht der Feind, im Gegenteil. Also so eine tatsächliche Zeitenwende. Mir scheint, sie ist hier nicht so richtig angekommen. Also ich sehe keine Änderung der europäischen oder deutschen Politik. Man bleibt dann einfach bockig auf diesem Kurs, oder? Also die Amerikaner.
1: Mir wäre was aufgefallen. Aber
0: ja. Aber vielleicht ist das so, dass es eben in anderen Kontinenten oder 9/10 der Weltbevölkerung das eben anders sehen als wir Europäer. Scheint so zu sein. Die haben sich ja offensichtlich verständigt, eine andere Welt zu gestalten. Und wir als Kap der schlechten Hoffnung, also dann so am Rande des Globus liegen bleiben und bockig unsere Illusion weiter verfolgen. Wir könnten.
1: Naja, wir haben ja auch schon einiges investiert in diese Illusion und ich denke, das wäre ja auch halbherzig, wenn wir jetzt auf halbem Wege stehen blieben.
0: Du meinst, da
1: also
0: muss man
1: noch
0: jetzt,
1: gibt
0: also
1: es ja Reste von Industrie in Deutschland.
0: Ja, na gut, das wird ja nicht
1: noch mehr. Noch gibt es sein. Menschen, die Fleisch essen, noch gibt es Menschen, die Verbrennerautos fahren. Also jetzt also, plötzlich mittendrin aufzuhören und sagen, nein, also das kann man schon verstehen, dass die da ein bisschen
0: zögerlich sind. Eingeständnis, aber das war falsch. Das kriegen wir nicht hin. Das ist wie mit, ich habe mich 7-mal impfen lassen, war falsch. Ist auch nicht möglich. Aber beim Klima, ich muss dann teilweise, habe ich einfach Spaß auch, wenn man dann sagt, die Geoingenieure, die kennst du ja auch. Also ich hatte in Prophezeiung ja schon das Thema, dass man ja Schwefelwolken in die Stratosphäre ausbringen könnte. Das ist ja ein alter Hut. War damals schon alter Hut, aber jetzt machen sie es ja wirklich und testen damit rum. Und ich habe mich dann so gefreut, dass die alle so auch so viel Humor haben. Die European Astrotech hat einen Wetterballon irgendwie dann entwickelt, der, muss ich mal wirklich gucken, damit ich es nicht falsch sage, das heißt stratosphärischer Aerosoltransport und Nukleation. Das und schreibt man dann als AND im Englischen. Und die Abkürzung für dieses Projekt ist dann stratosphärischer Aerosoltransport and Nucleation Satan. Und da habe ich mir gedacht, so ist das wirklich. Und selbst die Geldgeber haben an der einen oder anderen Stelle in den Studienveröffentlichungen gesagt, naja,
1: wenn man dazu, Projekt, aber der Name
0: wenn man dazu zwinkert, ist es ganz lustig. Aber gut, sprecht nicht so laut darüber.
1: Die hatten ja angefragt bei unserer Mondpipeline, ob sie die auch als Vehikel zum Transport von Chemikalien in die Atmosphäre nutzen können. Ich hätte das abgelehnt.
0: Ja, danke schön, dass du da nicht auch auf diese vielen Milliarden reinfällst, die sie da anbieten.
1: Nein!
0: Nein, kommt nicht in Frage.
1: Ich bin unbestechlich.
0: Es wird Mondgas runtergepumpt, aber rauf.
1: Und Schwefel hochgepumpt.
0: Mit Schwefel pumpen wir hoch über die Mondpipeline?
1: Ich dachte,
0: ach so.
1: In die Atmosphäre.
0: Ich wusste nicht, dass du da mitmachst bei denen.
1: Aber nein, machen wir halt nicht. Wollten die. Ja. Nein. Ich doch nicht. Ich
0: gut. Bitte dich. Zum Klima nur im Schnelldurchlauf. Also auch das hat mich gefreut. Ich habe ja immer so viel Freude. Die Chinesen bauen jetzt ein Wasserkraftwerk, das 2/3 des deutschen Energiebedarfs im Alleingang produziert. Damit können die Chinesen sehr schön und umweltneutral Autos bauen, die sie dann hier verkaufen, weil wir haben keine Autoindustrie mehr. Die, weißt du ja, wir können ja nur Autos aus den USA dann kaufen, unseren BMW oder halt die chinesischen. Aber deswegen die Aufforderung ja auch an viele von uns, dann noch ein deutsches E-Auto zu kaufen. Und da bin ich ganz, ganz glücklich gewesen, dass VW 15 Jahre später die falsche und bekloppte Idee von Firmen wie Adobe und vielen App-Herstellern, wenn man dann hat, so In-Game-Käufe zu machen. Kennst du das?
1: Das heißt so Pay to Win. Du bist
0: ja, dass man sagt, du kannst da drin auch so noch so ein Upgrade kaufen und musst so ein Abo-Modell abschließen. Das hat VW jetzt für sein E-Auto. Ach so, und dann der ID3 heißt er, glaube ich. Vielleicht täusche ich mich, korrigiert mich. Der hat dann halt eine bestimmte Leistung. Aber wenn du die volle Leistung dieses Autos entfesseln möchtest, was bei E-Autos wahrscheinlich ein ziemlicher Stuss ist, der Begriff, aber also, dann musst du halt monatlich was dazu zahlen.
1: Kann man nicht nach Bedarf, also dass du sagst so,
0: du kannst ein Abo abschließen.
1: Ich will jetzt einen überholen und leiste mir jetzt mal ein bisschen mehr.
0: Mal so eine Lootbox auf, genau. Ja. Nein, das Abo kostet nur 169 € im Jahr oder man kann aber auch eine lebenslange Subscription dann machen und dann sind es, glaube ich, schlag mich nicht, 650 oder so.
1: Das heißt, ich kaufe ein Produkt, das in seinem vollumfänglichen Leistungsspektrum limitiert und gedrosselt mir ausgeliefert wird und zahle dann für das, was ich schon mal bezahlt habe, noch im Abo was drauf?
0: Na, du hast es ja nicht bezahlt. Du hast ja nicht die volle Leistung bezahlt. Du hast ja nur diesen, also, ich würde in dem Zusammenhang gerne einen Fernsehtipp aussprechen für Menschen, die den Sender Netflix bezahlen. Da gibt es eine schöne Serie, die heißt Black Mirror, auch schon in der 5. oder 7. Staffel. Und in der neuesten Staffel ist diese Idee auf die Spitze getrieben. Denn natürlich kann man das auch machen mit Herzschrittmachern. Und das ist, denke ich, die Zukunft. Und das wird wohl nicht lange dauern, bis das nicht mehr Film und Serie ist, sondern Realität.
1: Das heißt, ich habe so ein Ding eingebaut, aber es funktioniert nur, wenn ich das Abo abschließe, oder wie?
0: Ja, dass man sagt, klar, dass also dein Herz schlägt ja auf 3 Stunden am Tag, und solange du nicht die Smart City verlässt. Aber wenn du jetzt den ganzen Tag leistungsfähig sein möchtest, dann müsstest du schon das Premium-Abo machen für 2000 oder das Premium Plus. So, dann kannst du auch mal reisen mit deinem
1: auch
0: Herz.
1: Auch da bin ich dann nicht mehr Eigentümer meines eigenen Körpers, sondern Nutzer, der bezahlpflichtige Zusatzprodukte und Features an sich selbst freischalten muss.
0: Mhm.
1: Wow.
0: Ja, ich meine, das ist doch toll.
1: Das Internet der Dinge, das Internet der Körper.
0: Ja, das wächst doch jetzt alles zusammen, was zusammengehört. Und sicherlich wird es dann auch, wenn wir über KI sprechen, drüber reden.
1: Ja.
0: Man sagt, man kann wie prophezeit dann auch die tollsten Dinge freischalten über die neuronale Schnittstelle in deinem Nacken. Dann sprichst du halt plötzlich Dänisch, wer es möchte, oder kannst die tollsten Sachen. Aber das wird ja alles Geld kosten. Also die...
1: Du machst mir Angst.
0: In so einer
1: Welt will ich überhaupt nicht leben.
0: Doch, ich will da ja gerade hin. Ich will nur nicht, dass das teuer wird.
1: Lass mich nochmal einen geraden Seitenhieb Richtung E-Autos, wenn ich darf.
0: Unbedingt.
1: Ist ja so, dass die Menschen zum Teil ja die aus ökonomischen Anreizen heraus gekauft haben.
0: Ich hörte davon.
1: Und jetzt, wo die wegfallen, ist ja das Konsumverhalten der Menschen etwas zögerlicher, was die E-Autos betrifft. Ich habe eine andere Idee. Ich finde, man sollte das Ganze moralisch honorieren. Dass E-Auto-Nutzer sind bessere Menschen. Sind wir uns doch einig, oder?
0: Nicht unbedingt, aber wir können es mal annehmen. Ja, okay, also das sind bessere Menschen.
1: Ich würde sogar unbedingt behaupten, dass es bessere Menschen sind.
0: Sie sind bessere Menschen, ja.
1: Und es ist bessere Menschen... Wenn die was tun, ist es ja was anderes, als wenn schlechte Menschen was tun. Also zum Beispiel stell dir mal vor, ein SPD-Landtagspräsidenten, Vizepräsident malt ein Hakenkreuz auf einen Wahlzettel. Dann ist das unproblematisch, weil der ist ja ein guter Mensch. Wenn jetzt ein ARD-Journalist das gemacht hätte,
0: Das wäre problematisch, weil dann wäre das Hess und Hatzel. Ja, ja, klar.
1: Genau. Und genauso ist es ja auch mit dem Fahrzeug, das du wählst. Als Dieselverbrennerfahrer bist du ein schlechterer Mensch als ein E-Autofahrer. Und deshalb finde ich, sollte man das rechte Spektrum,
0: der
1: guten Menschen erweitern, indem man zum Beispiel Zusatzmöglichkeiten einräumt. Das heißt, die linke Spur der Autobahn ist reserviert für E-Autos. Wie findest du das? Weil das gute Leute sind, müssen ja schneller vorankommen.
0: Ja, sehr gut. Ich wollte gerade sagen, wir brauchen
1: oder ein Feature, was es früher mal bei Mercedes gab, die eingebaute Vorfahrt. Kennst du vielleicht noch?
0: Das war BMW, aber kann auch
1: Mercedes sein. War das BMW, okay. Ich dachte, gut, ist ja alles außerhalb meiner Reichweite. auch das könnte man für E-Autos, könnte man das doch in Anspruch nehmen.
0: Finde ich einen hervorragenden Vorschlag. Also weil du sagst, es ist ja kein, es gibt ja gar keinen Anreiz mehr für das E-Auto, oder?
1: Genau.
0: Aber insbesondere die linke Spur, also das würde das ja nochmal aufladen, förmlich.
1: Natürlich. Auf der rechten Spur, da gibt es auch irgendwie CO2 und Abgase und die linke Spur, die ist ja.
0: Ja, das sind die guten.
1: Ja.
0: Also das finde ich echt brillant. Du solltest eine Agentur aufmachen, allein dafür.
1: Also damit bin ich doch als Verkehrsminister quasi schon überqualifiziert mit der Idee.
0: Ja, das geht leider nicht. Da bist du leider zu schlau. Aber das ist eine schöne Idee. Ja, ja, also gut, links geht vor oder fährt vor und ja, das entwickeln wir.
1: Der Linksabbieger, der hat ja immer Vorrang.
0: Ja.
1: Links vor rechts heißt es auch in Kreuzungen.
0: Ja, so heißt es.
1: Ja. Aber ich habe dich unterbrochen, du wolltest zum Thema Klima was sagen.
0: Ich bin völlig fertig mit dem Klima. Ich bin mit allem eigentlich fertig.
1: Müssen wir zu diesem Husten noch was sagen, den wir alle ab 2020 hatten?
0: Zu dem Husten? Zu der Grippe? Also die es damals nicht gab? Ich habe gehört, und das war jetzt aber gerade gestern, dass das erste Bundesland die Impfpflichten alle abgeschafft hat. Das hat mich sehr gefreut.
1: Auf Florida, oder?
0: Ja, ich dachte, das war NRW. Ach nee, stimmt, die Bundesländer sind ja die Staaten. Wir sind ja nur ein Bundesland der USA. Ich weiß nicht, ob wir dazu noch was sagen müssen. Es gibt ausreichend Menschen wie den Mann mit der transparenten Brille, Tom, die sich ja kümmern um die Aufklärung, die nicht stattfinden wird. Und denke ich, können wir warten, oder? Verfolgst du das noch?
1: Also ich finde das völlig langweilig.
0: Naja,
1: das finde ich so störend. Ich meine, das war alles richtig, was man gemacht hat. Aus der Sicht von heute kann man immer leicht urteilen. Aus der Sicht von damals war alles richtig.
0: Ja.
1: Und der Bart von Chrissy ist einfach sexy. Tut mir leid, also da lasse ich jetzt auch nichts dran.
0: Nee, das will ja auch, glaube ich, keiner mehr hören, oder? Ich gucke jetzt gerade noch rein. Es gibt dann noch wieder diese Studie aus Korea und das aus Dings und dann die Übung, hast du mitbekommen, ne? Bei Herrn Schreier, der hat es vermeldet. Es gab ja auch 2019 eine Übung der europäischen Behörden und Betreiber. Ich müsste jetzt meinen Zettel finden. Komm, sag mir nicht, dass du das nicht mitbekommen hast.
1: Nein.
0: Ja, schlag nach bei Multipolar. Also es gab 2019, es gab ja die Bemerkung von dem Herrn Bancel von Moderna, dass schon 2019 bekannt war, oder es gab dann Event 201, hieß das, glaube ich, du erinnerst dich.
1: Genau, daran erinnere ich mich, da war ich ja dabei.
0: Da warst du dabei mit Herrn Wieler und Heiko. aber es gab schon vorher eine Übung auch, in der eben, weshalb Moderna dann schon vor 2020 angefangen hat, Milliarden von Impfdosen in Auftrag zu geben. Dazu gab es dann Fragen eines natürlich auf der rechten Spur fahrenden europäischen Abgeordneten. Mit dem Ergebnis, dass die Teilnehmer und das, was verhandelt worden ist, aber nicht öffentlich gemacht wird, um die Bevölkerung nicht weiter zu behelligen mit Fakten.
1: Das was ist ich ja unterstütze. Generell,
0: ja, das ist schon ganz schön, wenn wir das nochmal ansprechen, das unterstütze ich auch. Also das steht nicht auf meinen Zetteln, aber geht ja in die gleiche Kerbe wie das, was die Parteien jetzt verantwortungsvoll entschieden haben, dass man sehr, sehr viele Themen einfach im Wahlkampf nicht mehr anspricht.
1: Genau, das Fairness-Abkommen. Ich finde es unfair, Themen anzusprechen, wo die Realität so zum Tragen kommt, dass es den Falschen nutzt.
0: Ja, das ist doch mal verantwortungsvolles oder bewusstes Verhalten im Kindergarten, dass man sagt, wir machen einen Zaun um diese Anlage, dass dann die Kinder nicht sehen, die Wirklichkeit, und singen den ganzen Tag Gulle Gulle. Und wenn wir uns dann mal nicht so ganz einer Meinung sind, dann, oder wir tun dann ab und zu mal so, als hätten wir so einen kleinen Dissens über die, weiß ich nicht, die Farbe der Smoothies, die es hier gibt oder so, aber also dass da draußen alles brennt, das müssen die Kleinen noch nicht wissen.
1: Nein.
0: Ist das nicht ethisch?
1: Du meinst, der Kindergarten ist das ideale Modell eines demokratisch aufgeklärten Rechtsstaates.
0: Ja.
1: Oder war das jetzt etwa kritisch gemeint? Ich höre da so ein bisschen
0: raus. Nee, kritisch bin ich nie. Wenn das so klingt, dann ist das einfach ein
1: Missverständnis.
0: Missverständnis, ja, ab und zu. Ab und zu, absolut. Hier, Ambelag Blue Orchid hieß das. Deswegen, ja, guck. Ich hab's gefunden. So ist die Übung. Blue Orchid, wenn jemand gucken möchte, 2019. Ja, was hast du noch? Wolltest du noch über die, das im Vorgespräch besprochene was sagen? Wolltest du noch dich mit mir streiten?
1: Naja, ob unser System, wie lange das noch halten wird, können wir kurz noch besprechen. Mhm. Weil es gibt ja Menschen, die sagen, es gibt zweierlei Aspekte daran. Also zum einen sieht es so aus, dass das, was der Kindergarten nicht zur Kenntnis nimmt, ja gleichwohl Realität ist. Und das heißt, die Infrastruktur der Straßen, das Steuersystem, das Rentensystem, die Energieversorgung, das Finanzwesen, all diese Punkte sind ja nicht völlig makellos und funktionstüchtig, sondern haben das ein oder andere Problem, mit dem man sich aus guten Gründen politisch nicht befasst. Mhm. Ja, und es gibt ja einen Konsens unter den Machthabenden und Machthabenwollenden, dass man das auch aufrechterhält, sich damit nicht zu befassen. Mhm. Und dann gibt es Leute, die sagen, das wäre verantwortungslos und motzen so ein bisschen rum. Was ich meine ist, wir wenden ja ganz viel Energie auf dafür, dass wir diese Dysfunktionalität unseres Gemeinwesens verschleiern, indem wir innere Feinde kreieren, die dann Schuld an Versäumnissen sind, oder äußere Feinde bekämpfen, wie etwa der Putin. Mhm. Also zum Beispiel ist ja Putin schuld an den hohen Gaspreisen, ist schuld am Erfolg, oder die AfD ist schuld an der Migration.
0: Mhm. Die waren das damals.
1: Ne? Die waren das damals, und wenn man jetzt sozusagen den Hass der Bevölkerung auf diese einzelnen Verantwortlichen leitet, dann muss man das ja irgendwie auch bezahlen. Das heißt, wir brauchen einen Repressionsapparat, wir brauchen Geheimdienste, wir brauchen Vorfeldorganisationen, wir brauchen Medien, wir brauchen Demokratiefördergesetze. Wir müssen einen Krieg finanzieren gegen die Ursache allen Übels. Und das sind natürlich nochmal Kosten, die gut angelegt sind. Ich möchte das gar nicht in Frage stellen, aber die vielleicht davon erzählen können, dass das System nicht mehr selbst in der Lage ist, sich zu tragen, sondern dass der Aufwand, sich selbst aufrechtzuerhalten, sehr, sehr teuer geworden ist.
0: Ja, dieses
1: Verschleierungsprinzip. Ach so, worauf das hinausläuft?
0: Nee, das Verschleierungsprinzip oder die Verschleierung aufrechtzuerhalten.
1: Genau.
0: Ja, das ist teuer, das stimmt. Aber.
1: Also du musst die Kinder im Kindergarten, du musst den Zaun zwischen dem Kindergarten und der Realität erhöhen, undurchsichtiger machen. Du musst Kinder drangsalieren, die möglicherweise etwas anderes behaupten, als die Erzieherin sagt.
0: Ja, alles notwendig, um den Zaun stehen zu lassen, meinst du?
1: Genau.
0: Und das ist das, was du jetzt gerade siehst oder meinst zu sehen?
1: Das ist das, was böse Zungen behaupten würden, was hier gerade passiert, weil das Interessante ist, für den ganzen Quatsch, weiß wer dafür zahlen muss? Die Kindergartenkinder selbst.
0: Ja. Ja, im übertragenen Sinn wahrscheinlich die Kinder der Kindergartenkinder, ja, aber das ist,
1: oder so.
0: Das machen wir jetzt nochmal kurz auseinanderfummeln. Also du meinst, nein, du vermutest, jemand könnte denken,
1: ja,
0: dass hier dieser sehr teure Verschleierungsapparat betrieben werden muss, um zu verhüllen, dass eigentlich alles schon relativ weit in der Grütze ist, und diejenigen, ja, die es bisher oder jetzt immer noch steuern und in Verantwortung sind, 40 Jahre lang korrupt waren und Unmengen Fehler gemacht haben. So, ne? Das ist eigentlich,
1: ja, oder sogar kaputt, absichtlich bestimmte Dinge so gestaltet haben, dass sie nicht den glücklichsten Verlauf nehmen.
0: Ja, und um das zu, damit das nicht rauskommt, damit keiner über den Zaun guckt, muss man immer höhere Zäune bauen und immer höhere Kosten. Ja.
1: Genau.
0: Das kann dann aber ja nur enden in. Nee, da will ich gar nicht vorgreifen. Die Frage ist, endet das dann in einer Katastrophe? Fällt der Zaun dann irgendwann um?
1: Ja. Aber das Schöne ist, dass all diese Mittel, deshalb finde ich, die sind ja so gut aufgewendet. Also wir verschulden uns ja momentan, um einen Krieg gegen jemanden zu führen, der verdecken könnte, dass wir ernstere Probleme hätten als den Feind im Osten. Mhm. Oder wir haben einen riesen Repressionsapparat aufgebaut, der ja auch so seine Kosten hat. Und dadurch steigt die Staatsverschuldung und die Krise des Staates wächst und wächst und wächst. Und man könnte sagen, das ist eine schlechte Entwicklung. Ich würde sagen, nein, das ist eine gute Entwicklung, weil Deutschland als gescheiterter Staat ist die ideale Voraussetzung der Überführung von nationalstaatlichen Strukturen in die Vereinigten Staaten von Europa.
0: Mhm. Das, was du hast ein rotes Haar auf der Schulter, das, was deine Freundin Frau Gero immer möchte, oder?
1: Du hast das rote Haar auf der Schulter.
0: Nein. Ja, okay. Nochmal, das Scheitern von Deutschland, das Umfallen dieses Zauns würde dann begünstigen eine europäische...
1: Zu sagen, es klappt nicht, der Nationalstaat ist gescheitert, er ist seinen Aufgaben nicht mehr gewachsen, wir brauchen eine Superstruktur, die uns...
0: Das wäre dann also...
1: ...noch mehr in die Dysfunktionalität steckt.
0: Kaiserin Ursula, die es aber ja nicht war, oder Präsidentin Ursula, die dann einfach tatsächlich die Befugnisse hat, die sie jetzt nur reklamiert... Und Deutschland wäre Geschichte. Habe ich das richtig verstanden?
1: Ja.
0: Und damit wäre dann, würde dann auch entfallen eine Aufarbeitung dieser 40 Jahre Versagen.
1: Natürlich.
0: Wenn man sagt, na gut, diese, interessant.
1: Da gibt es ja gar keinen mehr, den man zur Rechenschaft ziehen könnte, weil das ist ja alles Vergangenheit.
0: Hätten wir dann auch keine Staatsschulden mehr oder wären die noch da?
1: Die wären auch weg.
0: Ja, ne? Also es war ja auch so in der DDR, die war ja auch recht rechtlos und gab es ja gar nicht als Nation, das ist spannend. Das heißt, wenn dann hätte keiner mehr Schulden, aber auch keiner mehr in Anspruch.
1: Ja, es könnte sein, dass natürlich sowas wie eine Minimaldeckung des Ganzen dann über die Aktivierung der privaten Konten und Eigentumsverhältnisse doch geleistet wird.
0: Ja, und man könnte
1: das
0: dann
1: sozusagen
0: auch...
1: Diese neue Sicherheit, die wir dadurch gewinnen, dass die EU uns rettet vor dem gescheiterten Nationalstaat, dass die uns auch was kosten könnte.
0: Ja, aber wenn man es schaffte... vorher oder gleichzeitig die Strukturen hinzulegen, dass man einen Euro-Neuro als Digitaltauschmittel bindend oder verpflichtend beim Staat hat, dann würde das ja tatsächlich gut gehen, weil du hast ja als Rentner oder Pensionär oder Pensionsberechtigter plötzlich keinen Anspruch mehr gegen Deutschland. Um das mal ganz konkret zu machen. Also ich habe eh keinen und du hast auch keinen Anspruch mehr, dass ich dann komme und deine dir die Sachen vom Aldi reintrage. Aber
1: was?
0: Wollen wir überhaupt nicht anfangen mit sowas hier?
1: Ich bitte dich.
0: Nein, aber dein...
1: Ich hoffe, dass du es aus Pflichtgefühl trotzdem machst.
0: Ja, natürlich. Und dein Anspruch gegen Deutschland wäre ja hinfällig. Deutschland ist ja nicht mehr da.
1: Genau.
0: Du hättest aber auch keinen Anspruch gegen Ursula und die EU...
1: Nein, weil die kann nichts dafür.
0: Die würden das ja nicht übernehmen, diese Pflichten und Schulden, könnten aber großzügig dir anbieten, im Tausch gegen dein Haus, dein Auto und deine Familie, dass sie dann einfach trotzdem monatlich irgendeine kleine Neuro-Apanage zahlen.
1: Ja.
0: Aber einfach nur aus Kulanzgründen.
1: Genau.
0: Super.
1: Na?
0: Das klingt nach einer ganz, ganz schönen Idee.
1: Oh shit, hoffentlich hat keiner von denen zugehört und machen die das wirklich.
0: Ja, nee. Das war ja nur auch nur Spaß. Das geht auch gar nicht, Uschi. Ich dachte, ich muss mir Sorgen machen, weil die immer so viel Schulden machen und so viele Sachen noch ausgerechnet. Aber das stimmt ja gar nicht. Die können ja Schulden machen, so viel sie wollen.
1: Eben.
0: Aber
1: wenn
0: das
1: schuldenmachende Rechtssubjekt sich in Luft auflöst.
0: Genau.
1: Du hast mich ja total geschockt in unserem Vorgespräch, dass das mit dem Schuldenmachen, das ist ja relativ... Irgendwie kann man sagen, unkompliziert Schulden zu machen. Man macht das Sondervermögen, man macht Staatsanleihen.
0: Ja, für Staaten.
1: Was dann schon aufwendiger ist, ist, glaube ich, das Zurückzahlen auch im Hinblick auf die Zeitschiene.
0: Ja, ich habe das nicht. Es gibt irgendwo, auch vielleicht finde ich einen Link, bei Apolut war es, glaube ich, ein Experte hat mal rumgerechnet, dass das lange dauern würde, unsere Schulden zurückzuzahlen. Ich habe dann nur mit wenig Mathekenntnissen gedacht, na gut, wir könnten ja mal anfangen, können wir aufhören, Schulden zu machen und anfangen, unsere Schulden zurückzuzahlen. Du und ich einigen uns auf 1 Milliarde im Monat.
1: Das, aus meinem Vermögen?
0: Ja, aus deinem Vermögen, aus deinem Staatsvermögen, Volksvermögen.
1: Ach so, ich dachte Privatvermögen.
0: Aber wenn man dann so kurz denkt, ja, wir haben doch gerade 1 Billion Sondervermögen allein neben den ganzen anderen Schulden verabschiedet.
1: Sind es 1000 Monate?
0: 1000 Monate, kann man ja sagen. Also 19 Jahre und 3 Monate, kein Aprilscherz, 2044. Haben wir bei 1 Milliarde Rückzahlung im Monat. zumindest das Sondervermögen zurück. Aber damit haben wir die großen Staatsschulden, die wir eh schon haben und dauernd neu machen, noch gar nicht berührt.
1: Das scheint eine ganz schlechte Idee zu sein mit dem Zurückzahlen.
0: Nee, genau. Also das ist ja auch, dieser Experte sagte dann auch, ja, bis 2245 können wir es schaffen, wenn wir ab heute keinen Euro Schulden mehr machen. Und anfangen zurückzuzahlen, also das kannst du ja einfach vergessen. Das ist sowieso alles, was du gerade da entwickelt hast, das ist wirklich gut, wenn man sagt, jeder einzelne Deutsche hat im Schnitt 40.000 Euro Schulden. Die Leute haben zu 60% keine 5.000 Euro auf der Bank für Notfälle. Und wenn man die Wirtschaft weiter noch ein bisschen an die Wand klatscht, dann haben wir den Notfall für alle. Also das ist, es kumuliert eigentlich schon auf so einen Punkt, in einem Punkt, wo man sagt, deine hervorragende Idee von eben, das ist eigentlich genau das, was man dann macht. Man sagt, die Nationalstaaten sind jetzt hin, Uschi ist Chefin und ihr kriegt ein Gnadenbrot in Form eines elektronischen Euro. So, und wer das nicht möchte, der kann ja sehen, dass er auswandert, wenn er die Fluchtsteuer bezahlen kann. Ah, entschuldige. Ich habe mir reichlich gute Laune verbreitet.
1: Ja.
0: Gut.
1: Ja, schön, dass wir wieder da sind.
0: Ja, ich glaube,
1: die Leute hatten einen viel zu unbeschwerten Sommer. Es ist gut, dass sie wieder, das Lachen wieder im Hals stecken bleibt.
0: Ja. Och, ich hatte Spaß mit dir. Wir kommen sogar wieder. Wir gehen jetzt nicht monatelang weg. Wir kommen dann auch direkt nächste Woche wieder, oder?
1: Ja.
0: Und dann machen wir mal noch ein bisschen Rückblick auf den 11. September und Vorblick auf Weltuntergänge.
1: Oh ja, da freue ich mich schon. Das wird eine lustige Sendung.
0: Ja, die wird heiter. Ja. Herrlich. Gut. Ja, ich freue mich, dass du wieder da bist.
1: Ja.
0: Dankeschön.
1: Sorry, dass ich mich am Ende so vergaloppiert habe.
0: Nee, du hast dich nicht vergaloppiert. Da musst du drüber nachdenken, was du heute alles gesagt hast. Also, dass ich da.
1: Ich gucke mir die Sendung auch nochmal an, um
0: ich,
1: zu
0: dass
1: gucken,
0: ich
1: was
0: dann
1: ich gesagt
0: für dich dann. Es wird sicherlich noch Gesprächsbedarf geben zwischen uns nächste Woche.
1: Also, ich halte das für geklärt eigentlich.
0: Ja, ich weiß, dass du das für geklärt hast, aber ich muss da nochmal kurz mit meinem Anwalt sprechen. Ob ich wirklich. Haben wir auch Helme im Shop? Aber wenn ich jetzt ins Bataillon Hoppenstedt muss. Oh, wir müssen auch reden.
1: Der Stahlhelm soll ja wieder ein Modeaccessoire werden. Wir hatten jetzt hier in NRW Panzer vom Landtag. Hast du vielleicht mitbekommen?
0: Nee, schön.
1: Unser Ministerpräsident Wüst, der hat ja so eine Rekrutenvereidigung vor dem Landtag auf der Wiese gemacht. Mhm. Da haben die da Panzer vorgefahren durch die Grünanlagen. Ach, herrlich. Also ich finde, die fügen sich so herrlich ein in so ein Stadtbild.
0: Ja, farblich schon, oder?
1: Also, ja.
0: Das ist auch, hat auch was her, also da kann man stolz drauf sein.
1: Auch vom Design.
0: Wir müssen darüber reden, wir müssen auch in diese, wie heißt das, nicht Fähigkeitslücke, Wehrtüchtigkeit hinein. Und wir müssen auch nochmal über, ich weiß nicht, ich bin umgezogen, da ist auch Rheinmetall eine Filiale und ich dachte, ich gehe da mal hin. Und
1: ja, Shops ein bisschen.
0: Nee, dass wir von denen was im Shop anbieten können.
1: Genau, die haben ein tolles Parfum übrigens.
0: Rheinmetall?
1: Ja.
0: Ja? Ich dachte mir so an Helme oder serbische Bohnensuppe oder was die da herstellen.
1: Ja, wir müssen unsere Sendung schon wirklich ein bisschen mehr militarisieren. Das gehört zur Zeitenwende schon dazu.
0: Ja, eben. Das ist doch jetzt der Wachstumsmarkt. Und ich weiß auch gar nicht, warum wir nicht eigene, deren Panzer oder Flugzeuge, sprachen wir schon drüber, ne? Da bin ich auch, die einfach mit Affiliate-Marketing, dass wir dann einfach 10% kriegen, wenn wir so ein Ding ausliefern. Ich weiß nur nicht, ob man das darf. Darf man sich privaten Panzer kaufen? Müssen wir erklären.
1: Ja, ich weiß es nicht. Also von meiner Nachbarin, der Sohn, der hat sich einen Panzer zu Weihnachten gewünscht.
0: Ja,
1: ein echter. Und dann haben die in Rheinhaus Schrebergarten, haben die dann so einen Leopard 2 gestellt. Mhm. Der konnte einen Meter vor, einen Meter zurück, aber der hat ja auch Beziehungen.
0: Ja, aber da ist doch sicherlich noch. Wir wollen doch nur einfach mitverdienen.
1: Was ja,
0: also ich glaube auch. Vielen Dank, dass ihr uns noch unterstützt. Nicht vergessen.
1: Nein, das wollte ich jetzt wieder sagen.
0: Wir brauchen wieder Geld. Macht das mal wieder.
1: Wir haben ja auch ein bisschen Zuschauerschwund gehabt. Sind wir auch ein bisschen selbstschuld, weil wir die lange Pause gemacht haben. Aber ich glaube, wenn wir so ein bisschen militaristischer auftreten, dann kommt das wieder. Das ist die neue Zielgruppe, die kriegsbegeisterte stille Reserve.
0: Ja.
1: Das ist auch unser Publikum.
0: Die kriegsbegeisterte stille Reserve vom Bataillon Hoppenstedt. Und ja, und der Bringdienst für Dr. Borchardt. Wir haben viel zu besprechen nächste Woche. Ich werde das nochmal kurz juristisch abklären.
1: Ja, mach mal.
0: Einige Gespräche im Finanzamt noch führen und dann werde ich mal diese, ob das so stimmt, du, mein Lieber, dass ich verpflichtet bin.
1: Aber das Rheinmetall-Parfum in unserem Shop, das machen wir, ne?
0: Ja, das machen wir auch. Unten vielleicht ein Panzer und Helme und ein Flugzeug. Flugzeug würde ja auch viel Provision bringen für uns.
1: Ansonsten bis dahin in den Burchini.
0: Ja.
1: Ein Schnäppchen.
0: Ja, ja, ja. Für Abonnenten, die auch die volle Leistung des Shops freigeschaltet haben für 169 Euro, kostet der Burchini auch 2 Euro weniger.
1: Und es gibt gratis dazu die Röntgenbrille.
0: Die brauchen wir noch nicht beim Transparenten, die Burkini. Aber du schaffst das, den Leuten auch noch das anzudrehen.
1: Natürlich.
0: Ihre Socken, die sie schon anhaben und den Burkini noch transparent mit Brille aus dem Yps.
1: Yps ist jetzt, glaube ich, 100 Jahre geworden, hast du mitbekommen? Nee. Die haben jetzt nochmal ein Sonderheft gehabt. Mhm. Wirklich.
0: Ja, das
1: lese ich. Wir können es gar nicht trennen.
0: Nee, das lese ich dir dann vor. Ab 67.
1: Ja, ja.
0: 68er Generation kriegt eine völlig neue Bedeutung, wenn wir dann alte Leute fliegen müssen mit 68. Gut, nächsten Sonntag. Es war mir eine Freude. Schön, dass du wieder nah bist.
1: Ja, tschüss.
0: Tschüss.

0: 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Die Steuereinnahmen von Bund, Ländern und Kommunen brechen deutlich ein. Sie sinken laut der am Donnerstag veröffentlichten neuen Steuerschätzung 2026 um voraussichtlich 17,8 Milliarden Euro. Bis 2030 summieren sich die Steuerausfälle der Schätzung zufolge auf insgesamt 87,5 Milliarden Euro. Die Ergebnisse zeigen, wie hart uns der Iran-Krieg wirtschaftlich trifft, sagte der aktuelle Finanzminister Lars Klingbeil von der SPD. Der verantwortungslose Krieg von US-Präsident Donald Trump und der daraus resultierende weltweite Energiepreisschock bremsen die positive wirtschaftliche Dynamik vorerst aus, meinte er weiter. Kritikern fällt zu diesen Aussagen nichts mehr ein, schreibt dazu ein Nutzer auf X. Trotz der bevorstehenden Feierlichkeiten zum Ende des Zweiten Weltkriegs in Moskau haben Russland und die Ukraine ihre gegenseitigen Angriffe fortgesetzt. Russland meldete massive ukrainische Drohnenangriffe. Die Ukraine hatte Moskau zuvor beschuldigt, eine einseitig von Kiew ausgerufene Feuerpause zu ignorieren. Der Kreml bestätigte derweil, dass Russland anlässlich der Gedenkfeierlichkeiten am Wochenende ab Freitag eine zweitägige Waffenruhe einhalten werde. In der westrussischen Grenzstadt Bryansk wurden nach Behördenangaben bei einem ukrainischen Angriff 13 Menschen verletzt. In der Stadt Dnipro im Osten der Ukraine wurde nach Angaben der örtlichen Behörden ein Mensch verletzt. Die russische Armee fing laut Angaben des Verteidigungsministeriums in Moskau von Mittwochabend bis zum frühen Donnerstagmorgen insgesamt 347 Drohnen ab. Die Europäische Kommission hat am Donnerstag ihre allererste Strategie zur Armutsbekämpfung vorgestellt und die Mitgliedstaaten dazu aufgerufen, den sozialen und bezahlbaren Wohnungsbau auszubauen, die soziale Unterstützung zu stärken und Zwangsräumungen zu verhindern, mit dem langfristigen Ziel, die Armut in der gesamten EU bis 2050 zu beseitigen. Zahlen der Kommission zeigen, dass in der EU nach wie vor rund 92,7 Millionen Menschen von Armut oder sozialer Ausgrenzung bedroht sind und fast 1 Million Menschen obdachlos sind. Die EU-Kommission will die TÜV-Regeln ändern. Jetzt hat der Verkehrsausschuss des Europäischen Parlaments diese neuen Regeln auf den Weg gebracht. Es sollen künftig neue Assistenzsysteme im Rahmen der HU geprüft werden. Bei offenen Rückrufen gibt es dann keine TÜV-Plakette mehr. Für deutsche Urlauber und Wohnmobilfahrer könnte eine weitere Änderung interessant werden. Technische Prüfungen sollen künftig auch in anderen EU-Ländern möglich sein. Wer sich längere Zeit mit einem deutschen Fahrzeug etwa in Spanien, Italien oder Frankreich aufhält, könnte die Prüfung dort durchführen lassen. Geplant ist dafür aber nur eine vorläufige EU-Bescheinigung mit einer Gültigkeit von 6 Monaten. Die nächste reguläre Hauptuntersuchung müsste dann anschließend wieder in Deutschland erfolgen. Auch soll viel mehr auf die Abgasuntersuchung geguckt werden. Ziel ist es angeblich, umweltschädliche Fahrzeuge aus dem Verkehr zu ziehen. 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
3: Was beschreibt unser Fairtalk-Konzept am besten? Am besten wird es beschrieben durch Value for Value. Also wir geben euch einen Wert in Form von Talkshows, von Talksendungen, von anderen Perspektiven. Und ihr gebt uns dafür einen Energieausgleich. 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
1: Liebe Community, herzlich willkommen zu einer weiteren Ausgabe auf Augenhöhe. Heute Abend aus Dortmund. Schönen guten Abend, schön, dass ihr dabei seid. Hallo. Wir tauchen heute ein in ein Thema, das immer mehr Menschen in unserem Land betrifft. Es geht um die Wirtschaft. Deutschland im Sturm der Wirtschaftskrise. Und die Metaebene dieser Sendung ist, sind wir eigentlich noch zu retten? Und natürlich stellen wir auch die Frage, was ist in den vergangenen Jahren politisch schiefgelaufen und hat davon möglicherweise sogar jemand massiv profitiert? Das möchte ich heute mit meinen Gästen besprechen. Ich grüße ganz herzlich zum ersten Mal bei uns Marco Bülow. Hallo Herr Bülow, schön, dass Sie da sind. Freue mich.
2: Hallo. Ja.
1: Sie sind ehemaliges Mitglied des Bundestages und Autor. Sie haben gerade ein aktuelles Buch veröffentlicht. Korrumpiert heißt das. Darüber werden wir sicherlich heute auch noch sprechen. Herr Bülow, wenn Sie rückblickend Ihren Austritt aus der SPD betrachten, ist es heute immer noch die richtige Entscheidung?
2: Ja, vielleicht nur zu spät getroffen. Also ich habe lange versucht zu kämpfen, dass sich da was ändert auf vielen Ebenen und das hat nicht funktioniert. Ich habe aber eigentlich alles so gemacht, wie man sich das in der Demokratie vorstellt. In einer Partei, dann im Bundestag und genau da, wo die Entscheidungsmitte sein soll, versucht Veränderungen herbeizuführen. Und habe festgestellt, dass das der falsche Weg war, weil der Bundestag eigentlich gar nicht mehr entscheidet, sondern abnickt, was eine Regierung vorgibt. Und der wirklich demokratische Weg gar nicht mehr der ist, den man gehen sollte.
1: Das heißt, Sie haben das kommen sehen? Also war Ihnen das, wenn Sie jetzt heute auf das politische Bild blicken, klar, dass wir da landen würden?
2: Nein, so nicht. Das wäre vermessen.

0: sie verwendet haben. Sie haben es vielleicht in die Richtung interpretiert, sediert. Die Menschen wissen nicht mehr ein und aus. Ich möchte es vielleicht mal positiv umdeuten. Es ist ein Zeitfenster der Energieakkumulation. Denn die Krise führt auch dazu, dass man Grundsätzliches in Frage stellt, dass man ein neues Mindset entwickelt. Und das Mindset, wo ich den einzigen Lösungsansatz sehe, ist der unternehmerische Mindset. Dass wir wieder hingehen, die Probleme, die wir sehen, selbst zu adressieren, mutig vorangehen, Unternehmungen gründen, kleine Unternehmen, mittelständische Unternehmen und uns versuchen, wieder lösungsorientiert einzubringen in den gesellschaftlichen Diskurs. Und dann wird etwas Neues entstehen, was wir in den Umrissen heute noch nicht absehen können, was aber durchaus das Szenario und die Perspektive auch hat, besser zu sein als das, was wir vorher hatten. Das wird allerdings seine Zeit dauern.
1: Das heißt, ja, es geht für jeden, der das hier sieht, darum zu schauen, was kann ich beitragen? Was kann ich verändern? Wo ist meine Kraft gebraucht? Wo kann ich in die Handlungsfähigkeit kommen, um ja es für die Menschen besser zu machen, meine Umgebung eben die Möglichkeiten, die mir zur Verfügung stehen und nicht so viel Energie darin zu verlieren, sich zu empören über das, was tausende Kilometer entfernt passiert, weil darauf habe ich keinen Einfluss. Aber ich habe einen Einfluss darauf, wenn ich merke irgendwie, die Schule, die ist nicht so toll, vielleicht eine eigene Schule zu gründen, sich mit Eltern zusammenzutun, halt was Neues zu entwickeln. Und ich denke, diese Kreativität, die führt dazu, dass wir noch zu retten sind. Das wäre zumindest meine Meinung. Ich weiß gar nicht, ob ich gefragt war, aber ich sag's jetzt einfach mal so. Ich möchte mich bedanken bei Professor Max Otte, bei Wolfgang Kochanet, bei Robert Wiethje und bei Marco Bülow. Vielen, vielen Dank auch ans Publikum hier in Dortmund, ans gesamte Team, an alle, die das ermöglichen, das Projekt. Und apropos ermöglichen, wir brauchen eure Unterstützung. Ganz, ganz wichtig, damit wir das hier fortführen können. In diesem Sinne, jetzt kommen gleich die Fragen und Antworten. Ich wünsche euch jetzt erstmal eine gute Nacht. Vielen Dank. Tschüss.
2: Dankeschön. Dankeschön. Vielen Dank.
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0: 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Die deutsche Bundeswehr stößt mit ihrem neuen Wehrdienstmodell auf Widerstand. Tausende junge Männer ignorieren den neuen verpflichtenden Fragebogen zum Militärdienst. Nach Angaben der Bundeswehr haben bislang 28% der angeschriebenen 18-Jährigen nicht reagiert. Angesichts des scheinbar von der Politik gewollten Kriegs mit Russland ab 2029 sind das verwunderlich wenige Totalverweigerer. Der Ukraine-Krieg hat schließlich gezeigt, wie schnell die Soldaten im Kriegsfall in den Tod geschickt werden. Wer den Fragebogen der Bundeswehr dauerhaft ignoriert, muss laut Verteidigungsministerium mit einem Bußgeld rechnen. Die Bundesregierung plant einen massiven Ausbau der Bundeswehr. Die Zahl aktiver Soldaten soll bis 2035 von derzeit rund 184.000 auf bis zu 270.000 steigen. Falls sich nicht genug Freiwillige finden, könnte laut Bericht später eine sogenannte Bedarfswehrpflicht eingeführt werden. Ob dann die jungen Männer, wie in der Ukraine, mit Hundefängertransportern von der Straße gekidnappt werden, wird sich zeigen, wenn sich keiner mehr freiwillig für die deutschen Politiker abschlachten lassen will, meinen besorgte Mütter in sozialen Medien. Harald Schmidt hat sich zu Deutschlands Krise geäußert. Im Deutschlandfunk sagte er: Meine subtile Analyse des historischen Weltgeschehens ist, die Zeche zahlt die Zivilbevölkerung und die oberen 1% sind weg. Aber nicht weg im Sinne von weggebombt, sondern irgendwohin abgehauen. Die Drohung des ukrainischen Präsidenten Volodymyr Zelensky, die Siegesparade am 9. Mai in Moskau, der Hauptstadt Russlands, mit Drohnen anzugreifen, würde enorme politische und militärische Konsequenzen haben, schreibt der britische Politiker Jim Ferguson auf X. Denn sollte diese Grenze überschritten werden, kann die Reaktion unbegrenzt sein, meint er weiter. Zuvor hatte das russische Verteidigungsministerium erklärt, dass Kiew einem massiven Raketenschlag unterzogen werden könne, sollte es versuchen, die Feierlichkeiten anlässlich des Siegestages gegen Nazi-Deutschland zum Scheitern zu bringen. Der Unternehmer und KI-Experte Christoph Burkhardt warnt davor, dass künstliche Intelligenz zunehmend standardisierte Tätigkeiten übernimmt. Sei kein Roboter, denn wer sich wie ein Roboter verhält, wird von Robotern ersetzt werden, sagte Burkhardt bei einer Veranstaltung im Berlin Capital Club. Burkhardt sieht die Stärke des Menschen vor allem in Kreativität, Erfahrung, Emotionen und individuellen Perspektiven. KI-Systeme arbeiteten dagegen vor allem mit Wahrscheinlichkeiten, Mustererkennung und statistischen Modellen. Gerade unterschiedliche menschliche Denkweisen seien langfristig ein entscheidender Vorteil gegenüber Maschinen. Zugleich warnte der KI-Experte vor unerwünschten Folgen der Technologie. Studien zeigten, dass viele KI-Systeme Nutzer häufig bestätigen und ihnen schmeicheln würden. Außerdem führe standardisierte KI-Nutzung in Marketing und Kommunikation oft zu Austauschbarkeit und Mittelmaß. 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
7: Es ist Freitag in der 38. Woche 2025 und hier ist Nacktes Geld. Für alle, die wissen, dass Geld die Welt regiert und verstehen möchten, wie genau. Ich begrüße euch da draußen und mir zugeschaltet, diesmal aus London, Hermann. Grüß dich, Hermann.
8: Hallo, Paul.
7: Hermann, du warst 30 Jahre ein Herr der Banken, du hast für sie und mit der Politik Milliarden bewegt. Dafür hast du Millionen von ihnen bekommen und heute bist du Privatier. Arbeiten muss einzig noch dein Gewissen und darum berichtest du uns hier von all dem, was du in der Finanzelite gelernt hast. Und bevor wir damit starten, mein wichtiger Hinweis an euch da draußen. Dieser Podcast macht keine relevanten Werbeeinnahmen, noch hat er Sponsoren. Wir arbeiten für niemand anderen als euch, unser Publikum. 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Dafür sage ich herzlich Danke und verschwende keine weitere mehr, mache aber noch einen wichtigen Hinweis an der Stelle für euch. Sie sind endlich gestartet, unsere Geheimtreffen unter paulbrandenburg.com/geheimtreffen. Oder auch mit dem Button Geheimtreffen oben rechts auf paulbrandenburg.com. Da kommt ihr hin zu der Plattform, über die ihr euch treffen könnt. Ihr Delegitimierer weltweit. All die Verschwörer, Theoretiker, Putin-Trolle, Demokratieunfähigen und sonstigen Hörer von solchen Podcasts wie diesen hier können sich darüber kostenlos, unverbindlich und anonym verabreden. Wir haben mittlerweile schon von Paraguay bis zum Nordrand Europas Treffen organisiert. Trefft euch, kommt zusammen, lernt euch einfach kennen und macht, was Delegitimierer so machen, sich nämlich einfach gut unterhalten und gegenseitig kennenlernen. Ja, das musste raus und das ist positiv. Wenn wir jetzt auf die wirtschaftliche Entwicklung der letzten 7 Tage schauen, dann weiß ich gar nicht, Hermann, wird's von Mal zu Mal irgendwie schneller mit dem Abwärtstrend? In der Physik ist ja irgendwann so ein freier Fall begrenzt, was die Geschwindigkeitszunahme angeht. Man hat das Gefühl, das ist ein beschleunigtes Fallen. Zumindest sieht so aus, wenn wir uns Deutschland anschauen, was wir tun werden. Und ein riesiges Finanzloch besprechen müssen, was unter anderem auch die Bild mittlerweile gefunden hat. Dann gibt es eine Zinsentscheidung der Fed, die interessant ist und aus deiner Sicht, und nicht nur aus deiner Sicht, kommentierungswürdig. Es gibt etwas Interessantes über die Schweizer Nationalbank und ihr Aktienportfolio. Dann gibt es über Frankreich etwas zu sagen und ein Downgrade, das es erfahren hat von der Ratingagentur Fitch. Und wir haben Neuigkeiten ganz am Ende von unserer nackten Mark und auch deinem Zoom-Call, dein Aktiendepot, die große Hafenrundfahrt, die ansteht. Da steht alles und die wird viel größer, als wir dachten. Wir starten mit Deutschland und seinem Sondervermögen, seiner Sondervermögenssituation. Die Bild schreibt jetzt, Hermann, Deutschlands Finanzen am Abgrund. Konkret meint die Bild, im nächsten Jahr soll fast jeder dritte Euro auf Pump ausgegeben werden. Der Bund lebe strukturell über seine Verhältnisse. Er ist nicht mehr in der Lage, staatliche Kernaufgaben dauerhaft aus seinen Einnahmen zu finanzieren. Das ist das Fazit bei bundesoffizieller Prüfer, die zu diesem Ergebnis kommen. Und die Bild scheint darüber überrascht. Das ist das Einzige, was mich überrascht hat.
8: Also man kann da nur sagen, gestern standen wir am Abgrund, heute sind wir schon einen Schritt weiter. Also man erinnert sich da an die Comics, wo gerade, ich glaube bei Schweinchen Dick war das ganz früher, wo der Kojote über die Klippe hinweg rennt und dann nach 100 Metern merkt, dass eigentlich unter ihm nichts mehr ist. Und ich glaube, an diesem Punkt stehen wir gerade. Und genau das, was du sagst, jeder dritte Euro auf Pump, das wird alles so ein bisschen umschrieben. Ich hatte mir mal angeschaut, was denn so die Folgen sind der Zinsbelastung dieses Sondervermögens. Also immer noch auch wieder George Orwell Sprech, Sondervermögen, es sind nichts anderes als Schulden. Hier gibt es einige Dinge, die mal von Experten berechnet wurden, also anfangs 2,5% Zins über die gesamte Strukturlaufzeit, eine graduelle Steigerung, weil Klingbeil ja in seinem Haushalt nicht alle 500 Milliarden für Infrastruktur und 500 Milliarden für Militär oder für Rüstung in einem Jahr einbringt, sondern über die Laufzeit von 4 Jahren. Teilweise 5 Jahren. Das bedeutet aber, dass wir anfangs vielleicht eine zusätzliche Zinsbelastung von 10 bis 15 Milliarden haben, die dann aber ganz sicher auf 25 Milliarden bestimmt irgendwann wird. Wir sprechen nachher noch über das Downgrade von Frankreich, wird der Zins zwischen 3 und 5% liegen und dann reden wir eben über zusätzliche 30 bis 50 Milliarden Zinsen. Und jetzt kommt das Schreckliche. Auf etwas, was nicht zinstragend ist. Das heißt, hier wird nichts investiert, wo irgendwo ein Return, also etwas zurückkommt. Wenn wir eine Drohne bauen und wir ballern die weg oder irgendein Geschütz, dann ist das ein One-Off, also eine Einmalausgabe. Jetzt wird natürlich bei der Infrastruktur oft gesagt, ja, wir müssen die Straßen renovieren. Das greift auch die Bild auf. Hier sind mir noch die Worte im Ohr von General Breuer, dass Deutschland ja zur Drehscheibe wird für die Ostflanke, die sie nutzen wollen. Also wir sind weiter auf Kriegskurs und das stimmt mich wirklich nachdenklich, weil das ist das Einzige, wo sie vielleicht die Infrastruktur verbessern. Das ist, dass sie die Brücken stabiler machen, dass da Panzer drüber können und dass sie vielleicht die Hauptstraßen etwas Ja.
7: Aber Moment, da muss ich völlig richtig. Da muss ich jetzt nochmal extra darauf hinweisen, weil die Bild schreibt auch im gleichen Atemzug, wo sie diese Finanzen am Abgrund feststellt, dass, Zitat, riesiges Finanzloch bei Bundesstraßen und Autobahnen, es fehlen 15 Milliarden Euro. Und da muss ich sagen, Moment, also upsie, wir haben gerade die Sonderschulden über 1 Billion aufgenommen und die sind ja aufgenommen, um diese Finanzlöcher auch in der Infrastruktur zu stopfen. Die sind jetzt alle schon ausgegeben, diese Sonderschulden, die der Bundesrechnungshof sagt, für andere Dinge, als sie eigentlich sollten. Also Betrugnummer, ich weiß nicht, 50 Quadrilliarden 5001 von BlackRock Fritz. Und jetzt stellen wir fest, dass das, wofür sie eigentlich gedacht waren, nämlich die Brücken und Straßen, dafür fehlen sie. Also das ist doch also doppelt verarscht, oder?
8: Ja, hier gibt es 2 Dinge anzumerken. Also die 15 Milliarden, die sollten sie aus dem Sondervermögen kommen, sind eben nicht durch den Haushalt gedeckt. Also auch da ist wirklich Betrug im Spiel, weil warum zahlst du Steuern, dass du A, deine Grenzen schützt, tut der Staat nicht, dass du B, ein Rechtsstaatssystem hast, wo jeder vor dem Gesetz gleich ist, das tut der Staat nicht, und dass Straßen eventuell und Grenzen funktionieren. Das tut der Staat auch nicht. Das heißt, diese 15 Milliarden sollten eigentlich im Bundeshaushalt mehr als veranschlagt sein. Und du siehst, sie nehmen es aus diesem Sondervermögen. Und da waren die Worte von Bärbel Baas nach der NRW-Wahl sehr bezeichnend. Die sagt praktisch, wir haben doch jetzt so viele Schulden aufgenommen und wir geben sie sogar an die Kommunen. Also ich hatte das letzte Woche schon angesprochen, dass jemand mir erzählt hat, der Rasenplatz auf dem Dorf wird jetzt renoviert, plus die Umkleidekabine. Und das soll laut Landespolitiker aus diesem Fonds kommen. Das heißt, das war ja gar nicht dafür vorgesehen. Also wir sind hier, wie du sagst, bei Lüge Nummer XY384.000. Und von daher ist es ja so, es fehlen nicht nur diese 15 Milliarden, sondern wenn Merz die größte Armee Europas haben will mit seinen 1,3 Millionen, ich sag mal junge Männer, weil die Frauen und die Mädels, weiß ich nicht, ob man die dazu zählt.
7: Niemand kann die von außen unterscheiden.
8: Ja, das stimmt. Ja. Genau, aber auf jeden Fall, wir wollen auf der einen Seite die größte Armee machen, auf der anderen Seite wollen wir für 15 Milliarden für Unterhalt, Bau, Planung von Autobahnen. Wer soll das denn bauen? Unsere Neubürger, unsere Messersurensöhne, die durch die Gegend laufen und Befehle warten? Also auch da sind eigentlich die logischen Denkvorgänge so weit strapaziert, dass man sagt, das ist ähnlich wie eine KI-Initiative ohne Strom. Und genauso ist es hier auch. Ja.
7: Das trifft es eigentlich sehr gut, ja. Dieses Deutschland als KI-Nation ohne Strom. Da soll ja auch ganz mächtig was kommen. Das wurde uns ja vielfach angekündigt. Wir hätten ja jetzt entsprechende Computer. Ja, also man kann es eigentlich kurz machen, was die deutschen Wirtschaftsaussichten angeht und auch die europäischen. Die sind weitgehend deckungsgleich. Es fällt nun auch den Regimemedien auf. Es gab ja gerade die Generalaussprache im Bundestag zur Haushaltsplanung der Regierung. Und ich habe mal reingehört und muss zugeben, ich muss das sagen, was ich oft sagen muss, wenn ich Alice Weidel sprechen höre, sie trifft die Nägel auf den Kopf und zwar einen nach dem anderen. Auch ganz egal, wo man politisch steht, also wenn man das mit mal den Advocatus Diaboli gegen die AfD wirklich einnimmt oder es rein aus Regimesicht beurteilt, was sie da sagt. Jeder Satz trifft und beschreibt absolut die Realität. Sie wird dann permanent unterbrochen von wütendem Zwischengeschrei, sie wird beleidigt, die AfD wird abgekanzelt, da greift die Sitzungsleitung dann auch gar nicht ein. Also die Reichstagspräsidentin benimmt sich wie ihre Nazi-Amtsvorgänger und lässt die Angriffe und die Ausfälle gegen die AfD dazu. Und umgekehrt, wenn die AfD Zwischenrufe bringt, ganz sachliche, dann gibt es Ermahnungen. Wir erleben Realitätsverleugnung im Endstadium, oder? Also es berichten selbst Regimepresseorgane mittlerweile über die Fakten. Und diese werden dann sofort eingeordnet, in Anführungsstrichen, von den Regimeorganen. Und Frau Göring-Eckardt, das ist die grüne Küchenhilfe, die immer noch auf Steuerkosten der Deutschen ihre Faschistenpropaganda verbreitet, erklärt dann allen Ernstes in den Regimemedien, die Einordnung von Journalisten, von Staatsjournalisten, dürfen nicht grundsätzlich in Zweifel gezogen werden. Das hat die allen Ernstes gesagt. Im Kontext der Charlie Kirk-Ermordung, als sie Dunja Hayali, die ja bekanntermaßen das Andenken Charlie Kirks mit Füßen trat und sich in widerwärtigster Weise über den Ermordeten da lustig machte, als sie das kommentierte. Also wir sind soweit, die Einordnung der Propagandaorgane über diese realen Vorgänge, die darf nicht in Zweifel gezogen werden, Hermann.
8: Ja, so ist es. Aber es ist nicht so, dass sie das irgendwie absichtlich macht, sondern sie glaubt daran. Sie lebt seit Jahren in dieser Blase.
7: Wieso entschuldigst du hier, Frau Köhler?
8: Ja, aber sie lebt seit Jahren in dieser Blase. Sie wird ja seit Jahren alimentiert. Wo immer sie hinkommt, trifft sie auf eine Blase, die ihr applaudiert. Und wir können nur praktisch uns zurücklehnen und sagen, dann zahlt eben Deutschland dafür. Und Deutschland zahlt, heißt jeder Steuerzahler, jeder, der morgens aufsteigt, unterstützt dieses impliziert. Hm. Auf der anderen Seite war immer das Gefährlichste, und das habe ich schon vor, ja, wann bin ich ausgestiegen, 2016, auch immer wieder gesagt, wenn die Linken und die Grünen die F9-Taste bei der Verschuldung entdecken, das heißt, hier muss ich nur draufdrücken und es kommen immer mehr Euros raus, dann werden sie das gnadenlos nutzen. Und auch jetzt, du siehst ja, die Steuerzahler werden verhöhnt, weil sie auf der anderen Seite sagen, wir haben ja jetzt die Schuldenbremse gekappt, wir können 1000 Milliarden emittieren. Hier ist kein einziger dabei, angefangen bei Klingbeil, der eben sagt, was bedeutet das A für die Zinsbelastung, die Deutschland im Haushalt der nächsten 30 Jahre haben wird, weil so lange wird es dauern, um das zu verdauen. Und auf der anderen Seite eben, dass jemand wie Klingbeil wissen müsste, was kostet uns das und was bringt es für Erträge. Und das kann er eben nicht. Es ist Antifa. Und da kann man Donald Trump nur danken, wenn er Antifa als Terrororganisation bezeichnet. Das ist es. Und wir werden die Konsequenzen nicht nur spüren, wir werden sie eben auch bezahlen. Hm. Und von daher ist es im Moment so, dass ja nichts, was jetzt kommt, überraschend ist. Wir reden schon seit längerer Zeit darüber, dass diese Schuldenlast auf Dauer nicht tragbar ist. Weil du kannst es tun, wenn du wie in Amerika eine Regierung hast, die zumindest probiert, die Wirtschaft immer wieder anzukurbeln und zu sagen, selbst wenn es Richtung Korruption geht, wenn du eine Milliarde kriegst, dann zahlst du eben deine 250 Millionen Dollar Steuern. Das ist ja in Deutschland nicht, sondern uns bricht die Wirtschaft weg und wir geben strukturell mehr aus. Das heißt, wir können gar nicht in der Lage sein, das zu verdauen beziehungsweise das zu bezahlen. Und von daher ist das relativ einfach zu sehen, dass wir jetzt in diesem Strudel sind und dass es eben auch immer schneller gehen muss. Und Deutschland hat den Luxus immer noch, dass sie sich Merz beim Lügen und beim Heulen anschauen. Heuchlerischer geht es gar nicht mehr. Und aber da sitzen und sagen, jetzt bin ich überzeugt von ihm. Mit ihm wird alles besser. Und ich kann nur sagen, alle 24 Stunden klickt's. Das ist ähnlich wie bei der Schuldenuhr. Und eure strukturelle Verschuldung, sprich der Staat nimmt zum Schluss alles, was ihr habt, um seine Schulden zu verrechnen oder geht in den Krieg. Beides wird nicht schön für die Bevölkerung, die bisher so gestrickt war, dass sie für sich selbst sorgen konnte.
7: Ja, was soll ich sagen? CDU-Wähler bleiben die dümmste Lebensform Deutschlands. Das ist so. Mich hat mal einer gefragt, warum denn da nicht die CDU-Mitglieder noch dümmer seien. Berechtigte Frage, aber da muss ich einwenden, wer in der CDU ist. Und ja, quasi näher an den Korruptionstöpfen, der ist ja potenziell immer noch begünstigter durch die Raub und die Lüge, die Friedrich Merz da verbreitet. Insofern sind CDU-Mitglieder tendenziell aus meiner Sicht eher bösartig und Teil dieser Verbrechen. Und CDU-Wähler, die nicht Mitglieder sind, wirklich die dümmsten. Das muss man einfach sagen. So geht's schön weiter nach unten, immer schneller und das auch vollkommen absehbar. Ich stimme zu. Während in den USA allerdings, und damit sind wir bei der Zinsentscheidung der Fed, sich etwas zumindest ganz sachte in Richtung Donald Trumps entwickelt. Oder sehe ich das falsch? Die hat zumindest jetzt entschieden, das war Mittwochnacht, unser Donnerstagmorgen etwa, dass der Leitzins dort gesenkt werden soll um 0,25 Prozentpunkte. Das geht ja in Richtung dessen, was Donald Trump möchte, um seine hohe Schuldenlast besser refinanzieren zu können.
8: Ganz genau. Sagen wir ja auch schon längere Zeit, dass sie irgendwann aufdecken werden, dass die Arbeitsmarktdaten, also das, was an neu geschaffenen Stellen und was die Arbeitslosenquote betrifft, doch nicht so rosig war, wie es unter Biden aussah und auch in den ersten Meetings unter Trump. Die wurden sehr stark korrigiert und der Board der Fed hat 25 Basispunkte, also 0,25% gesenkt auf einen Korridor von 4 bis 4,25. Die Markterwartung danach war sofort nach der Pressekonferenz von Paul, dem Chef der Fed, dass es noch zu 4 weiteren Geldentwertungen beziehungsweise Rate Cuts kommen wird und dass das trotzdem einer Kerninflation bei 2,9% passiert. Du kannst dich vielleicht erinnern, vor Monaten hatte ich schon vermutet, dass man in Amerika zwischen 3 und 4% als normal ansehen wird in der Inflation, weil früher hieß es immer, die Fed hat die Aufgabe der Geldwertstabilität, die sollte bei 2% liegen. Jetzt sind wir bei 2,9 und die Fed senkt die Zinsen. Das heißt, hier geben sie ganz klar Trump ein. Aber sie sehen natürlich auch, dass die Schulden so exorbitant sind, dass sie auf 3, 4 und 5% nicht zu finanzieren sind. Was bedeutet das, dass man jetzt die Inflation, die Geldwertstabilität von 2 auf irgendwo zwischen 3 und 4% hochgehen lässt? Dass im Prinzip statt 40 Jahre der Dollar wertlos zu werden, also von dem Level, dass er schon 96% verloren hat seit 1971, es jetzt in 40 Jahren nochmal auf Null geht. Und dadurch, dass wir die Inflation dann auf 4% gehen lassen, dann dauert es eben nur 25 Jahre. Also so muss man das rechnen. Und das bedeutet eben Preiswertstabilität aus dem Sinn. Es geht um den Arbeitsmarkt. Da wissen wir, dass die KI für weitere Arbeitslose sorgen wird. Also auch hier gibt es ein Statement von dem ehemaligen Chef von Google, Schmidt, der sagt, AI ist underhyped. Und jeder, der das nicht ernst nimmt und sagt, ja, da sind wir noch weit weg, die Sprünge sind ja so gigantisch und man vermutet, ich glaube, es war Goldman Sachs, die gesagt haben, dass die AI 14 Trillionen, also in Deutsch 14.000 Milliarden, 14 Billionen in die World Economy einbringen wird. Die Frage ist nur, mit Arbeitnehmern oder ohne. Und hier kann ich nur jedem empfehlen, der Kinder hat, lernt die AI richtig zu prompten und nutzt das für euch. Weil sie wird so oder so kommen und wir haben viel zu lange zugeschaut. Es ist zu spät, ohne jetzt hier das Schwarze nur zu malen, sondern wir gehen in eine andere Welt.
7: Gar nicht. Oder eben kann ich nur unterstreichen. Ich habe beispielsweise diese erwähnte Plattform Geheimtreffen komplett selber gecodet. Das ist mittlerweile eine ungefähr 300 Kilobyte große App, also ein viele, viele Seiten Source Code, die auf eigenen Servern hostet. Die habe ich komplett selber gemacht, von vorne bis hinten, inklusive Hosting aller Sicherheitsfunktionen, relativ ausgetüftelt. Natürlich nur dank Grok, weil ich mit Grok ganze 2 Tage investiert habe. Jetzt muss ich zugeben, die nachträglichen Anpassungen durch Nutzerreaktionen, die kosten dann noch mehr Zeit darauf. Aber das ist eine Arbeit und ich habe vorher mal Grok die Arbeit schätzen lassen und auch einen befreundeten Coder gefragt für diese Erstellung. Das wären 6 Wochen Arbeit eines erfahrenen Programmierers gewesen, die ich mit Grok in 2 Tagen gemacht habe als Ungelernter. Und das ist wirklich, die funktioniert super. Also ob sie nur jedem gefällt, ist eine andere Frage. Aber ich stecke da jetzt seit 2 Tagen gut drin. Und wir haben schon 500 Nutzer auf der Plattform drauf, sie funktioniert. Und wenn ein kompletter Trottel wie ich, also ein kompletter Codiertrottel wie ich, das hinkriegt damit, ja, dann bedeutet das ja, dass Menschen, die sich ja noch auskennen und dieses Instrument nutzen können, ja, ganz andere Möglichkeiten haben. Und da danke ich Olivia, die mir geschrieben hat und mich auf ein Zitat von Elon Musk hingewiesen hat. Er hat gesagt, if AI and robots don't solve our national debt, we're toast. Wenn so dann dieses Zitat so stimmt, ich konnte es nicht verifizieren, aber wenn AI, wenn künstliche Intelligenz und Roboter unsere Schulden, unsere Verschuldung, unsere staatliche nicht lösen können, dann sind wir toast, sagte Elon Musk. Also tatsächlich, auch aus Sicht Elon Musks, entscheidet genau dieser Sektor, die Tragfähigkeit, das Pokern, was ja Donald Trump hier letztlich durchführt, du hast es gerade erläutert, der holt sich einen Vorschuss auf die Zukunft und verkürzt damit seinen Runway. Das ist also ein bisschen, wir streuen uns noch eine dickere Line-Koks drauf und hoffen, dass wir damit genug Energie kriegen, um dann von den Drogen loszukommen, könnte man auch sagen.
8: Ja, also du siehst es auch diese Woche, die Angebotswochen der EU und der Laien-EU gehen ja weiter. Es gibt einen neuen Affordable Housing Act targeting Short-Term Rental. Also Immobilienmarkt soll günstiger gemacht werden und die kurzfristige Vermietung, also gerade von Reichen, die vielleicht irgendwo noch ein Ferienhaus haben, dass sie dann über Airbnb vermieten. Man hat einen Test in Griechenland gemacht. Das ist alles, was die EU kann. Die EU hat keine einzige Aufgabe bewältigt, die Zukunft besser machen würde. Also man sieht es an Frankreich, auf die wir gleich kommen. Insgesamt höhlt sich die EU von außen selbst aus. Sie haben dieses Bürokraten-Moloch erschaffen. Und das heißt, die wird auch weiterhin mehr Bürokratie verursachen und mehr Kosten. Und das, was du jetzt sagst mit Trump, der den Runway verkürzt hat, das ist absolut das richtige Bild. Er kommt eben mit seiner Air Force One und er sagt zum Kapitän vorne, zieh hoch. Hm. Guck mal, zieh hoch. Kein Mensch weiß, ob nicht hinten der das Heck aufsetzt und das Ding abstürzt. Aber es muss was getan werden. Und da, glaube ich, hat er schon auch einiges an technischem und mathematischem Verständnis von Elon Musk mitgenommen, weil Elon Musk weiß, wie es aussieht, wenn wir diese Schulden nicht in den Griff kriegen. Jetzt ist natürlich Tesla mein Lieblingswert und Elon Musk wird am 6. November ein Pay Package, also ein Zukunftsgehaltsdeal machen, der 1.000 Milliarden betrifft, wenn er diese Firma verachteinhalbfacht. Und da gibt's natürlich wieder den Aufschrei, wie kann man jemand so viel Geld zahlen? Ist ganz einfach. Wenn er mein Geld verachteinhalbfacht, soll er das bitte haben. Also das ist eben das Kapital. Und da gibt's auch wieder Leute, die aufschreien, die aber einfach nicht verstehen, was es auch bedarf, um Fortschritt zu machen. Das, was wir in Deutschland machen, ist immer Rückschritt. Wir haben niemanden, der vorausgeht. Und so wie früher, wir denken immer noch, wir sind eine Innovationsnation. Wir sind jetzt aus den Top Ten rausgefallen und es wird jetzt relativ schnell gehen. Wir haben das Fraunhofer-Institut. Wir haben Leute, die was können. Aber wenn die Leute, die was können, nicht aufschreien gegen Leute, die in Positionen sind. Du hast Göring Eckardt angesprochen, die hat in ihrem Wahlkreis 3% geholt. Ja, und auch hier eine kleine Anmerkung zu einem Kommentar unter der letzten Woche. Man hat gemerkt, dass ich sauer bin. Heute ist schon wieder ein bisschen besser. Aber wenn ich Annalena als behindertes Mädchen bezeichne, dann meine ich das genau so. Ich wähle meine Worte bewusst. Weil wenn du in der Aufgabe des Höchsten und Diplomaten aus Deutschland da sitzt und Russland den Krieg erklärst, musst du behindert sein. Und deshalb wiederhole ich das mal. Sie ist behindert. Ja, und ob das im Denken ist, in allem anderen interessiert es mich nicht. Aber was sie für die Zukunft meiner Kinder tut, das meine ich genau so. Und du kannst doch, wenn du heute diese Kommentare hörst, auch von Merz, der ständig gegen Putin schießt, wo sollen wir uns denn verteidigen? Beziehungsweise was ist es denn wert, Deutschland in diesem Zustand zu verteidigen? Sie werden uns über den Kapitalmarkt, über neue Bürokratie, über neue Heizungsgesetze so weit unter Druck setzen, es bleibt nichts mehr auf dem anderen. Die Leute müssen auf die Straße. Wir haben das hier in London gesehen, ja, am letzten Samstag.
7: Werden sie aber nicht in Deutschland.
8: Ja, also, und das ist das Problem. Also dann, ja.
7: Das muss man für Deutschland ja klar sagen. Also da bin ich so pessimistisch zu sagen, die kriegen jetzt die Folgen des Gehorsams. Ich war kürzlich bei einem englisch sprechenden Bitcoiner eingeladen und der fragte mich ja nur, warum gehorchen die Deutschen so? Warum machen sie das mit? Ich kann es mir ja nur durch Selbsthass erklären. Mhm. Ich kann mir nur diese Lust am Kadavergehorsam, das ist ja das, was typisch deutsch ist. Allein das Wort Kadavergehorsam ist aus meiner Sicht das Wort der Epoche. Denn es beschreibt ja die Neigung der Insassen dieser Regime,

0: halt jetzt die Kugel fliegen und die Leute, die Insassen dieses Staates, müssen sich in den Kopf schießen, wenn sie das wollen. Das tun sie ja, wenn sie ihre Werte noch im Land haben. Und was soll da anderes passieren? Es wird ja an keiner Stelle irgendwie aufbegehrt gegen dieses Vorgehen. Derweil sehen wir in den USA, wie gerade schon angesprochen, dass es anders läuft. Trump bekommt seinen Willen und gleichzeitig ist es sicherlich auch nicht nur alles gut. Du hast es gerade schon in Bezug auf die Zinsen und die Folge der Geldentwertung gebracht. Wir sehen ja auch, dass es auch die anderen Ankündigungen von Trump oder die Zinssenkung hat er nicht angekündigt, sondern eingefordert, aber was er angekündigt hat, ist die Übernahme von TikTok. Da ging es auch weiter. Und Larry Ellison stellt sich jetzt heraus, der Oracle-Mega-Milliardär, der übernimmt TikTok in einem Konsortium zusammen mit Andreessen Horowitz beispielsweise. Und da hat der Journalist Glenn Greenwald auf X einen interessanten Kommentar zugebracht und sagte, Larry Ellison, eben jener Milliardär, der Millionen an die israelische Armee gespendet hat, der gerade Paramount CBS gekauft hat und versucht, CNN zu kaufen, der will nun TikTok übernehmen mit Andreessen Horowitz zusammen. Was für eine glückliche Botschaft für Israel, dessen Unterstützung in den USA ja derzeit kollabiert. Und da muss man sagen, ja, stimmt, oder? Also wenn man sich das anschaut, das ist schon eine sehr interessante Geballung von Medienmacht, die hier ganz klar einem massiven Lobbyisten von Israel zukommt.
1: Wir sehen ganz deutlich auf allen Ebenen, ob das die amerikanischen Aktien sind, die von ganz wenigen, ganz großen bestimmt werden. Und so ist es hier auch. Larry Ellison hat sich da in den Vordergrund geschoben. Der war letzte Woche mal für 2-3 Tage der reichste Mann der Welt, hat also Elon Musk überholt, bevor Elon am Freitagabend für 1 Milliarde Dollar Tesla-Aktien gekauft hat und das Ganze so hochgeschossen hat, dass er wieder der reichste Mann ist. Aber das war aus einem anderen Grund, weil eben diese Deadline am Montag war. Das heißt, er musste am Freitag diese Aktien kaufen, damit er in seinem Shareholder-Meeting am 6. November praktisch für seine Anträge stimmen kann. Macht also absolut Sinn. Auch da gibt's wieder Schreie, das machen nur, das wäre falsch. Dem ist nicht so. Ich meine, er kann für sein Pay-Package stimmen. Ich kann nur sagen, don't fight Elon Musk. Und der springende Punkt hier ist, dass Larry Ellison ihn in der Gunst bei Donald Trump überholt hat und da wohl eher sitzt als jetzt ein Elon Musk. Er war eben auch nicht bei diesem Tech-Dinner im Weißen Haus dabei.
0: Elon Musk war nicht dabei.
1: Elon Musk, genau. Ja. Larry Ellison hat ja zusammen damals mit dem Softbank-Chef und mit Oracle, mit OpenAI, mit Sam Altman, schon diese 500 Milliarden für Stargate. Da stand er schon neben Trump. Und von daher sieht man auch immer wieder die Gerüchte, auch im Nachgang zu Charlie Kirk und das, was Candace Owen da berichtet, dass eben Israel einen sehr großen Einfluss auf Trump und die ganze Administration hat. Will ich jetzt so nicht bewerten. Ich halte nur auch Candace Owen die letzten 3-4 Podcasts für absolut hörenswert. Ich hatte sie ein bisschen aus dem Auge verloren, weil ich immer dachte, sie wäre die erste weibliche Präsidentin, ob sie schwarz oder weiß ist, spielt überhaupt keine Rolle, weil sie ist clever. Und Charlie Kirk war aus meiner Sicht da auch jemand, der prädestiniert war, vielleicht, wenn er 35 geworden wäre, eben der Vizepräsident unter J.D. Vance zu werden. Also das Ganze, weil auch unser Podcast immer ein bisschen politischer wird, ist einfach nicht mehr zu trennen. Früher konntest du sagen, okay, die großen Finanzinstitute beziehungsweise die großen Tech-Institute haben zwar ihren Einfluss, aber halten sich da ein bisschen raus. Das ist heute ganz anders. Das ist einmal für mich. Du siehst es auf Krypto, du siehst es die Trump-Familie, du siehst Witkoff. Das alles ist wie ein großer Pott. Du kannst es zum Schluss nicht mehr auseinanderhalten. Aber nochmal auf die Zinsentscheidung der Fed zurückzukommen. Es gab gleichzeitig ein Announcement von der Bank of America, die sagt, dass sie jetzt jedem Angestellten mindestens $25 Mindesteinkommen die Stunde garantieren. Das heißt, es gibt bei der Bank of America keinen Angestellten mehr, der unter $50.000 im Jahr verdient. Und das sind natürlich so die ersten Reaktionen, A, um das Talent bzw. die Leute, die sie brauchen, bevor die AI-Revolution auch da Einzug hält, noch zu bezahlen. Aber es wird aus meiner Sicht hier ganz klar sein, dass die Dollarentwertung weitergeht und dadurch die Inflation steigt. Also ich würde sagen, wenn heute eine Tasse Kaffee in New York $6-7 kostet, dann wird sie 10 kosten und auf absehbare Zeit 20. Und deshalb empfehlen wir immer wieder von unseren Hörern, dass sie in harte Assets, sprich Bitcoin, Gold, Silber, alles, was kein Kontrahentenrisiko hat, da gehen. um das, was kommt, auch aussetzen zu können. Das kann

0: aus, wird 3 Monate sein. Das wird nicht ewig dauern, aber man muss eben sehen, dass hier die Geldvermehrung und die Umlaufmenge Geld M2 massiv erweitert wird. Das heißt, es wird alles nach oben drücken und diese ganze Gerede über einen Crash, vielleicht gibt es Leute, die das forcieren, dass es mal 10-20% runtergeht. Aber ich gebe dir ein gutes Beispiel. Jamie Dimon, der Chef von JP Morgan, war immer massiv gegen Bitcoin und hat jedes Mal geledert und hat gesagt, ich schmeiß jeden Trader, der mir Bitcoin anbringt, schmeiß ich raus. Dadurch ist der Bitcoin-Preis um 10-15% gefallen. Wer war der größte Käufer? JP Morgan. Jetzt haben sie Tesla vor 2 Wochen auf die Liste der 5 besten Shorts, sprich auf Verkäufe von Aktien, weil sie überbewertet ist. Wer hat auf dem Weg nach unten, als das Ding von 350 auf 320 gefallen ist, die meisten Tesla-Aktien gekauft? JP Morgan. Und du siehst, Tesla ist jetzt innerhalb von einer Woche um 30% gestiegen. Also auch da wieder meine Aufforderung an die Hörer, lasst euch nicht ausschütteln. Wir werden weiterhin volatile Märkte sehen, aber volatil nach oben. Das heißt, wenn ihr durchschnittlich jede Woche, jeden Monat einen bestimmten Betrag spart, nimmt die Emotionen raus, hört auf, den ganzen Propheten zu glauben, die wissen, am Montag passiert das und das. Das ist unmöglich vorauszusagen. Und von daher ist diese lange Sicht, dieser Kompass noch mehr entscheidend. Und das werden wir auch im Zoom-Call besprechen.
1: Deswegen ja auch die politischen Einbettungen des Ganzen. Also es geht ja auch bei der politischen Erläuterung jetzt, wer nun Israel-Lobbyist ist und wer nicht, wieder um das Pro, das Kontra, ob man dafür oder dagegen ist. Es macht aber eben Sinn, sich diese Verbindung anzuschauen und zu überlegen, in wessen Interesse da eben was getan wird. Denn wir sehen ja zumindest, dass der große Unterschied nach meiner Wahrnehmung, wenn wir auf die USA schauen, wir sehen zumindest eine aus meiner Sicht glaubwürdige Konkurrenzsituation, beispielsweise zwischen Elon Musk und Larry Ellison, die eben zwar die gleichen Grundinteressen haben, aber genau gegeneinander ausgerichtet. Und da ist ja dann das häufige Argument, ja, sie sind alle nur zu unserem Nachteil, da wird der kleine Mann sowieso untergebuttert, keiner ist unser Freund, ist ja alles völlig richtig, aber die Konkurrenz, die da drüben eben herrscht, zwischen großen Gruppen, bietet eben immer noch Chancen für dann Kleinkrauter wie uns und bietet Chancen, eben seine eigenen Freiheiten und seine eigenen Werte darin irgendwie zu sichern. Insofern ist das eine ganz andere Grundsituation als in Europa, wo es eben nur monolithische Blöcke von absoluten absoluter Machtkonzentration gilt. Deswegen versuchen wir ja möglichst emotionslos auf diese politischen Verbindungen zu schauen. Insofern ist das obligat bei solchen Zusammenhängen. Und das ist ja auch der Fall. Du hast die Schweizer Nationalbank mir als wichtigen Punkt vorgegeben. Wenn wir auf beispielsweise deren US-Aktienportfolio schauen, das hat einerseits starke Bedeutung für die Schweiz, für die Schweizer Wirtschaft, die ja derzeit sehr gebeutelt ist. Einerseits durch die massiven Probleme, die Deutschland hat. Da ist ja der IF-Index in der Schweiz stark gefallen. Das kann man durchaus darauf zurückführen, dass eben die Exportnation, die Zulieferernation Schweiz mit seinem größten Handelspartner hier in Europa, mit Deutschland, Probleme hat. Dann, wenn man auf die US-Aktienportfolios oder das Portfolio der Schweizer Nationalbank schaut, dann fällt einem auch eine sehr starke Konzentration auf, sagst du.
0: Ganz genau. Also die Schweizer Nationalbank, hatte ich glaube ich auch schon mal erwähnt die letzten Wochen, ist ja so, dass der Schweizer Franken als Sicherheitswährung oder als Safe Haven, wie man so schön bezeichnet, dass man darin sozusagen auch Fiat-Geld parken kann, weil es mit der Einäugige unter den Blinden ist. Und ich hatte ja schon davor gewarnt, dass die Bilanz der Schweizer Nationalbank eigentlich für die Größe des Landes extrem groß ist, weil die ganze Welt Schweizer Franken will, gerade die Deutschen mögen das. Also, was haben die Schweizer gemacht? Sie haben Schweizer Franken gedruckt und haben dafür Euros und US-Dollars bekommen. Und was haben sie damit gemacht? Sie haben US-Aktien direkt gekauft, zwar im Wert von 167 Milliarden Dollar, was 18% des Bruttoinlandsprodukts entspricht, wobei 25% dieser 167 Milliarden Dollar auf nur 5 Aktien konzentriert sind. Also Apple, Amazon, Meta, Nvidia und Microsoft. Hier ist Tesla auch nicht dabei. Sondern diese 5 hat praktisch die Schweiz permanent gekauft. Und wenn man sich da die Bank of Japan anschaut, die praktisch in dem Nikkei 400, das sind die 400 größtkapitalisierten Aktien Japans, da sind die in allen 400 Aktien selbst unterwegs. Also auch da ist das die Aufgabe einer Nationalbank oder einer Zentralbank, Aktien zu kaufen. Jetzt ist es so, dass man das relativ leicht versteht, wenn man sich selbst vorstellt, wenn du morgen in deinen Keller gehen kannst, kannst die Druckerpresse anwerfen und kannst deine eigene Währung drucken und damit US-Aktien kaufen, würdest du das auch tun, schätze ich mal. Ja, und von daher ist eben die Zukunft so, dass wann immer ein Aktiencrash in Amerika passiert, die Schweizer Nationalbank sofort ohne Equity, ohne Eigenkapital dasteht. Das heißt, dann wird man auch Schweizer Rettungsaktionen sehen müssen. Und dann wird man auch sehen, dass die Schweiz die Zinsen vielleicht noch weiter ins Negative senkt. Sie zahlen ja jetzt schon keine Zinsen.
1: Hm. Es gibt Ausnahmen in der Schweiz. Es gibt einzelne Sparkonten, da kriegst du 1, so und so. Aber in der Regel zahlen die keine Zinsen ein.
0: Genau. Und das ist eben der Grund. Und hier hat man in der Schweizer Nationalbank angefangen und ist dann aus dieser Nummer nicht mehr herausgekommen. Und das ist etwas, was wir ja auch in der deutschen Verschuldung sehen, in der Schweiz jetzt auf der positiven, sprich auf der Anlegerseite. Aber ihr Risikoempfinden und ihr Risikoprofil verändert sich eben, wenn du abhängig bist, dass die 5 größten US-Aktien eben nicht um 20% einbrechen. Das heißt, sie werden weiter drucken, sie werden das weitermachen müssen. Sie werden auch andere überzeugen. Die Bank für internationalen Zahlungsausgleich sitzt in Basel, die ist nicht weit weg. Da würde ich sagen, dass auch die anderen Zentralbanken eben mit ihren selbstgedruckten Währungen angefangen haben, US-Aktien zu kaufen. Jetzt devalued der Dollar, also der geht im Wert nach unten. Und das heißt, sie haben hier ein Problem, weil es in Schweizer Franken eben das ganze Portfolio auch weniger wert wird. Und das wird spannend zu sehen. Aber es ist eine ganz normale Folge von dem, was wir überall sehen, dass die Konzentration so stark ist, wie sie noch nie war. Und was ist das Thema der letzten Monate? Ist Disruption. Das, was früher einmal war, der Dotcom-Boom, dann war es die Biotech-Aktie. Jetzt ist diese Investition in Disruption, also in neue Technologien, so viel höher und so viel größer. Aber ich glaube eben, man sollte damit vorsichtig sein, this time it's different, dieses Mal ist anders, aber wir brechen in eine neue Zeit auf. Und das merkt man eben an Werten wie Nvidia, die eben größer sind als ein japanischer Aktienmarkt gesamt oder als ein deutscher Aktienmarkt gesamt. Das ist schon heftig und das wird auch aus meiner Sicht so weitergehen, weil das kann sich so leicht nicht mehr auflösen. Und die Frage ist, wer bestimmt das zum Schluss? Ist es Trump oder ist es jemand wie Larry Ellison oder jemand wie Bill Gates oder sonst jemand, der im Besitz der meisten dieser Aktien ist? Die werden viel zu sagen haben. Und bei vielen wissen wir, dass die eigentlich auf Machterhalt und Machterweiterung aus sind. Und das heißt, hier wird alles weitergehen wie bisher. Die Überwachung wird kommen. Die EZB ist da ein bisschen außen vor, weil da sind ärmere Leute am Machthebel, aber die sind dafür noch machthungriger. Also man kann es nicht schöner malen, als es ist, sondern die Menschen müssen auf die Straße und sie müssen ihren Unmut kundtun.
1: Ja, träum weiter.
0: Und da kommen wir zu einem Knackpunkt. Also die Engländer machen es, die Franzosen werden es tun. Es wird überall knapper. Wir haben ja letzte Woche Nepal angesprochen. Du siehst,
1: Trotzdem. Also nochmal auf die Schweiz bezogen. Das ist ja schon beachtlich, dass diese Schweizer National mit ihrem Portfolio da 18% des Bruttoinlandsprodukts der Schweiz verwaltet. Das ist gigantisch. Und das Bruttoinlandsprodukt der Schweiz, das ist nicht schlecht. Also das ist immer noch ein reiches Land. Und auch da muss ich ja dann auch gleich wieder sagen, bei denen, das ist eine sehr klare und erkennbare Gefahr für die Schweiz. Und dann kommt wieder ein großes Aber. Ich bin trotzdem ganz persönlich sehr sicher, dass die Schweiz also die Bevölkerung in ihrer überwiegenden Persönlichkeitsstruktur, in ihrer Versorgungslage, in ihrer starken Betonung einer Eigenständigkeit in der Landwirtschaft beispielsweise, wer die Schweiz kennt, weiß, die leistet sich ihre Bauern, die werden heftig subventioniert, die Bauern in der Schweiz. Dafür gibt es sehr, sehr viele mit sehr vielen Kleinstbetrieben, Bauernhöfe so groß, dass ein deutscher Bauer sich denkt, das kann ja nicht wahr sein, das ist für ihn der Vorgarten. Das gibt aber die Geostruktur der Schweiz so her, dass das sehr kleine Betriebe sind, aber das macht sie eben extrem resilient. Das heißt, die Schweiz versorgt sich selbst mit Nahrungsmitteln, die in ihrer Qualität ungeschlagen sind. Die Schweizer Landwirtschaft ist eine Biolandwirtschaft. Die lassen auch nichts aus der EU da rein aus diesen Gründen. Und das heißt, wenn es hart auf hart kommt und wenn diese Schäden dann treffen und wenn tatsächlich diese genannten Aktien runtergehen und die US-Aktien, der US-Aktienmarkt einbricht, dann glaube ich immer noch, dass die Schweiz von all den, die da getroffen werden von der Welle, ganz weit hinter diversen Schutzwallenwellen sitzt und das immer noch mit Abstand am besten einstecken kann, weil sie eben sehr selbstversorgend ist, weil sie sehr robust ist in ihrer Arbeitsmentalität. Da muss man wirklich sagen, also egal wann du unterwegs bist, die Schweizer sind bereits auf dem Weg zur Arbeit und noch nicht auf dem Rückweg von der Arbeit. Wer es von innen erlebt hat, da glaube ich, sind sie bestens aufgestellt. Ganz anders Frankreich, was du schon erwähnt hast. Frankreich ist in, sagen wir mal, einer massiven Krise, um es etwas zu untertreiben. Frankreichs aktueller Ministerpräsident, letzter, musste gerade gehen, weil er es nicht geschafft hat, eine Mehrheit im Parlament zu finden. Auf den Straßen protestieren die Menschen in rauen Mengen, fordern auch den Frexit, damit sich Frankreich endlich verabschiedet aus der Europäischen Union. Das ist genau das Gegenteil von dem, was der noch amtierende Präsident Macron möchte, der Mann, der fraglich mit seinem alten Lehrer aus der Grundschule verheiratet ist. Der will natürlich drinnen bleiben, weil Frankreichs einzige realistische Option darauf, seine gigantische Staatsverschuldung in den Griff zu bekommen. Und die Lage ist derber, kann man sagen, als damals Griechenland, crashte. Etwas, bei dem du auch ganz vorne mit dabei warst, weil du die Troika-Verhandlungen kennst, die damals stattfanden zwischen Griechenland und Deutschland auch. Ganz interessant, oder der EU und Griechenland. Das droht Frankreich nun auch. Und wenn Frankreich crasht, dann ist vollkommen klar, auch einem Laienvolkswirt wie mir, also nicht mal, das kann man nicht bezahlen. Too big to bail, kann man eigentlich sagen. Das kann man nicht rauskaufen. Die einzige Chance, die das französische Regime dann hat, ist eine Gemeinschaftsverschuldung der EU, also Eurobonds, also Deutsche, die es bezahlen. Und da setzt Fitch jetzt einen drauf. Die US-Ratingagentur, eine der drei großen US-Ratingagenturen, schubst Frankreich weiter in diese Richtung und hat sie runtergestuft. Kommt jetzt der Griechenland-Crash von Frankreich?
0: Ja, also hier muss man wissen, S&P und Moody's sind eigentlich die größeren Ratingagenturen als Fitch. Fitch ist enorm wichtig auf der Bond-Seite, aber das ist so ein bisschen, ich glaube, der Fehdehandschuh, der da aus Amerika geworfen wurde, wo man eben klar sagt, also hier ist der erste Downgrade, der euch zu schaffen machen wird. Es gibt immer noch, also du musst dir vorstellen, wenn du ein Portfolio-Manager bist, dann musst du zwei Ratings haben, die zum Beispiel AAA sind oder AA+. Das heißt, wenn da einer ausfällt, dann nimmst du eben die anderen beiden. Also du kannst dann noch ein bisschen drumrum lamentieren, aber es wird natürlich enger. Und dieser Downgrade von Fitch ist mehr als gerechtfertigt, weil dieser Ministerpräsident eben gehen musste, weil er 44 Milliarden einsparen musste. Warum sind die Leute auf der Straße? Weil sie sich so sehr an den Sozialstaat gewöhnt haben, dass sie eben sagen, aber dann fehlt mir das und dann fehlt mir das. Dazu kann ich nur sagen, das ist so, das wird fehlen, aber ihr habt es bis hierher kommen lassen. Und so wird es eben in Deutschland auch. Das bedeutet, hier unsere Ausgaben für den Sozialstaat sind viel zu hoch. Und vor allem die Art und Weise, wie es ausgegeben wird. Wir sollten zuerst einmal aufhören, Radwege in Peru zu korrumpieren, weil es ist Korruption, es ist nichts anderes. Du brauchst keine 20 Millionen, um in Peru Radwege zu bauen.
1: Ja, man muss auch keine Radwege in Peru bauen als Europäer.
0: Genau.
1: Also
0: ganz abgesehen davon. Ja. Ja. Und jetzt kam ja der nächste Hammer aus der EU, was Böhminghaus auf seinem Twitter-Kanal oder auf Ex-Kanal schreibt, Emmanuel Böhminghaus, ist wirklich wert, sich immer wieder anzuschauen, dass die EU eben die Anhänger eines LKWs auch reglementieren will unter der Maßgabe Klimaschutz. Ich habe nur irgendwann kommentiert und habe gesagt, ja, in der EU weiß keiner, ob ein Anhänger sich nicht irgendwann als Zugmaschine identifiziert. Ja, und deshalb wird das vorher gemacht. Also du siehst, die Bürokratie geht weiter. Hier werden so hanebüchene Sachen gemacht, dass es einfach Absicht ist. Das kann kein Zufall sein. Du kannst noch so verblendet sein wie Göring Edgard. Du wirst die Konsequenzen mit deinem Team immer wieder vorgehalten bekommen. Und darüber sitzt jemand, der sich eigentlich in einem Leben eingenistet hat, was er sich niemals leisten könnte, würde es auf Leistung ankommen. Und deshalb ist die große Differenz zwischen der Leistungsgesellschaft und der Wohlfühl- und emotionalen Gesellschaft und auf der anderen Seite zwischen Gutartigkeit und Bösartigkeit. Und ich glaube, hier auch länger zu unterscheiden zwischen rechts und links. Eine Dunja Hayali ist für mich bösartig. Und das bedeutet eben, dass sie sich so verhält, dass Leute ja davon beeinflusst werden. Und sie hat eine gewisse Macht. Und das wird sich auch im Haushalt niederschlagen. Und egal, was man tut, es endet beim Finanziellen. Das heißt, in diese Richtung Sozialstaat weiter auszubauen, hat man jetzt Merz ja natürlich auch eingefangen. Und er sagt, wir werden hier auf keinen Fall was ändern. Dann kann ich nur sagen, dann wird sich auf keinen Fall was ändern. Das heißt, die Verschuldung geht nach oben, der Druck wird immer höher und die Tasse Kaffee wird bei uns auch bald 10 Euro kosten.
1: Tja, klare und nicht allzu schöne Aussicht, aber vollkommen logisch tatsächlich, wenn man sich das überlegt. Und die von dir erwähnte Dunja Hayali, die natürlich ein rein politisches Thema ist, zeigt es ja in dem Ablauf immer exemplarisch. Also diesen Mechanismus, der, wenn man jetzt mal das denn die inhaltliche Bewertung der Frau Hayali komplett weglässt, wie Fakten, die wahrheitsgemäß in Ansätzen reportiert werden von Regimemedien, dann in ihrer Deutung, also in der Einordnung, wie Katrin Göring das dann sagt, von den Regimejournalisten in ihr Gegenteil verdreht werden. Frau Hayali beleidigt das Andenken eines Ermordeten und beschwert sich dann über die Reaktion, die sie darauf bekommt, das sei eine Hasswelle von Rechtsradikalen, die sie dann nötige, sich zurückzuziehen aus den sozialen Medien. Und sofort steht also eine Gruppe kann man sagen, Medien-SA-Kameraden der Frau Hayali auf, Hasnain Kasim zum Beispiel, und beschwert sich dann öffentlich darüber, dass seine arme und hochgeschätzte Kollegin Dunja Hala, die aufgrund der Mob-Reaktion sich zurückziehen muss. Das kann nicht sein, denn das, was sie sagte, ist vollkommen richtig. Also Wahnsinn und Doppeldenk im Orwellschen Sinne. Ja, die nehmen zur Kenntnis, dass sie da etwas gemacht hat, was offensichtlich Emotionen auslöst und bestreiten nicht einmal, dass das im Ansatz richtig ist. Das lassen sie dahingestellt. Aber wollen sie dann zum Opfer erklären für die Reaktion, die sie da bekommen von Dunja Hayali? Und das ist jetzt der Treppenwitz in letzter Instanz, stammt ja die Idi Amin-artige Behauptung, ist natürlich gäbe es in Deutschland Meinungsfreiheit. Man muss dann aber mit den Konsequenzen des Gesagten leben. Idi Amin sagte dazu, ja, bekanntermaßen in Uganda herrsche Meinungsfreiheit, aber nicht unbedingt Freiheit nach der Meinung. Und wir sind in Dunja Hayalis neuem Deutschen Reich wirklich tatsächlich bei Idi Amin angekommen, was freie Meinungsäußerung und öffentliches Leben angeht. Natürlich noch nicht in den Massenerschießungen, die da stattfanden, und in den Ermordungen, die da früher waren. Aber da arbeiten wir dran, bekanntermaßen, denn der Krieg gegen Russland, der kommt um jeden Preis. Der Krieg Deutschlands gegen Russland, solange eben das Regime von Fritz BlackRock schalten und walten kann, wie es möchte. Bis dahin ist noch fraglich, wie viel, aber auf jeden Fall etwas Zeit, und die empfehlen wir ja zu nutzen, indem man sich unabhängig macht von all dem. Das einzige Gebot der Stunde kann eben sein, sich wie das Schweizer Kleinbauern oder andere Menschen, die sich selbstständig halten machen, kann nur sein, seine eigenen Versorgungswege unabhängig zu machen vom Staatszugriff. Das betrifft Trinkwasser genauso wie Ernährungsdinge und natürlich das, was man braucht, um zu kaufen zu können. Also all das, was man tauschen und traden oder bezahlen, dafür nutzen kann, um es zu bezahlen, das sollte man sich so gestalten, dass der Staat nicht rankam. Ich persönlich bin auch der Meinung, dass Gesetze da keine Rolle spielen, also deutsche Gesetze da in keiner Weise eine Rolle spielen. Wer sich an die hält, der kastriert sich selbst von Anfang an, der nimmt sich ja jede Möglichkeit, sich zu verteidigen. Und ein sehr guter Weg, sich den deutschen Gesetzen zu entziehen, ist natürlich eine Kryptoverwendung. Deswegen haben wir auch unseren Spendencoin Nackte Mark gestartet, um euch da draußen zu zeigen, wie Kryptos funktionieren, um euch einen Einstieg zu geben, vor allem in Richtung Bitcoin, den wir ja sehr empfehlen, als Anlagecoin grundsätzlich, versus Meme-Coins wie unserem, die aus meiner Sicht reine Spendenmöglichkeiten sind. Und wir haben gesagt, oder du hast gesagt, Hermann, du zeigst, wie du dich aktienmäßig vorbereitest und unabhängig machst und welche Aktien du in deinem Portfolio hast. Da ist nun Hermanns großer Zoom-Call angesetzt. Das Datum ist bekannt. Das ist der 24. ist korrekt. Das ist schon nächste Woche Mittwoch um 19 Uhr. Wer da mit bei sein möchte, der muss sich jetzt beeilen. Langsam kommen wir tatsächlich an eine technische Kapazitätsgrenze. Ich hab's dir ja gleich gesagt, würde ich jetzt sagen, du hast auch gesagt, genau, so war es umgekehrt, was bei der Nackten Markt, da habe ich es nicht geglaubt, als du den Erfolg vorher gesagt hast. Mir war klar, das wollen die Leute sehen. Wie viele Leute haben sich angemeldet? Wie geht das noch? Wozu kann man sich anmelden? Was wird da drin jetzt passieren? Nächsten Mittwoch.
0: Ja, also für diesen Zoom-Call erst einmal unfassbar, auch was ich an E-Mails bekomme. Ich lese jede einzelne, aber es ist unmöglich, alle zu beantworten. Wir sind jetzt bei 460, die bereits eine E-Mail zurückbekommen haben mit der Zoom-Adresse hoffentlich. Und die weitere 60 kommen jetzt noch dazu. Das heißt, wir brechen die 500. Ein Kommentar war, ob wir denn nicht wüssten, dass Zoom auch nicht ganz gut ist. Ich muss dann sagen, wo sollen wir es denn sonst machen? Wir haben eben eine Lizenz um 500 Menschen in einen Zoom-Call zu bringen. Das ist wesentlich mehr, als ich erwartet habe. Du hast gleich gesagt, Paul, das Interesse wird größer sein. Und das bringt mich natürlich ein bisschen unter Zugzwang. Was sage ich denn da eigentlich? Also ich würde mal so grob umschreiben, ich würde Risikotoleranz vorstellen. Was versteht man darunter? Ein wichtiger amerikanischer Satz, den ich auch mir zu eigen gemacht habe, ist My goals are not your goals. Also meine Ziele sind nicht eure Ziele, sondern ihr müsst das aus meiner Warte sehen. Das werde ich erklären. Portfoliotheorie und die Praxis. Also das heißt, früher gab es einen Menschen, Markowitz, der gesagt hat, du musst so breit gestreut sein, dass du überall dabei bist. Das finde ich aus meiner Brille überholt, werde ich aber begründen. Dann die Instrumente, die ich nutze, die Informationsquellen werden wahrscheinlich interessant sein. Also da bin ich auch bestrebt, alles, was öffentlich zugänglich ist, dass ihr das für euch selbst dann später weiterverfolgen könnt. Und natürlich einen Kompass zu entwickeln, was ich immer wieder sage, ihr braucht einen Kompass, weil diese ganze Panikmache, die da rumgeht, ist immer wieder so, und da nehme ich mich nicht aus, es gibt auch Momente, wo ich immer wieder zweifle und sage, wow, der hat das jetzt auch gesagt. Ganz ehrlich, wenn ihr die Fed anschaut, die jetzt die Zinsen um 25 Basispunkte gesenkt hat, dann haben an dieser Erklärung 420 PhDs mitgearbeitet. Und das heißt, ich schaue die an und sage, what the fuck, was habt ihr in der Vergangenheit gemacht? Wir sind genau in dieser Situation, weil es diese Überkapazität an schlauen Leuten in Deutschland wie Fratscher gibt, der Staatsökonom oder die ganzen Influencer, und dem wollen wir uns entziehen. Da probiere ich ein bisschen meinen Teil dazu beizubringen, dass ihr euch relativ klar seid und dass ihr vor allem in den Momenten, wo die Welt wieder aussieht, wie wenn sie zusammenbrechen würde, im Grunde auch die Sätze gelten, be in the most hated assets. Das war seit Elon mit Donald Trump das gemacht hat, Tesla. Tesla ist, wie gesagt, letzte Woche um 30% gestiegen, auch aufgrund von ihm. Aber ein CEO kauft nicht für $1 Milliarde Aktien, wenn er von seiner Firma nicht überzeugt ist. Also von daher, das wird ein Thema sein. Auf der anderen Seite Santander Deutschland, also die spanische Großbank, da war ich auch schon mal in ihrem Dorf. Also die haben außerhalb von Madrid ein wirkliches Dorf mit zig Gewerbeimmobilien, in denen die Bank sitzt. Dazwischen ist ein Tower, wo der Vorstand sitzt. Das sieht aus wie ein Flughafen. Also auch da ist so die Tendenz der Zukunft angezeigt worden, wo ich gedacht habe, wieso müssen die alle hier auf einen Satz? Das sieht so aus wie ein Uni-Campus.
1: Die Teslas Starship City oder was sie da haben, nicht? Oder?
0: Genau, also alles zusammen, was im Nachhinein Sinn macht. Aber Santander war immer ein Verfechter von Bitcoin-Verbot. Die haben jetzt ganz eben den Bitcoin-Handel in Deutschland für Kunden eröffnet. Thailand auf der anderen Seite hat gerade bekannt gegeben, dass sie 0% Capital Gains Tax haben werden. Das heißt, auch hier, wenn es ans Auswandern geht, selbst wenn ihr ein Jahr auswandert, ganz abmelden, dahin alle Kryptos auf eine Börse, die in Thailand oder in der Nähe sitzt, da die Profits nehmen, wenn ihr welche habt, oder dort handeln. Und so kann man das auch ja dem Steuerhunger der EU entziehen. Und das sind eben Dinge, die ich in dem Zoom-Call ansprechen werde, um einfach nicht euch aufzudrücken, was ihr zu tun habt, sondern es geht ja eigentlich um die Informationen. Und da kann ich nur wiederholen, meine Ziele sind nicht die gleiche wie eure, aber mein Ziel ist es, euch eine Grundlage zu geben, um zu sagen, ich schaue mir doch lieber mal diesen YouTuber an oder diesen Börsenbrief, die eben nicht vom Mainstream, nicht von Anja Kohl, der ARD-Börsenexpertin, siehst du, da stockt mir der Atem, ja, die nicht von Anja Kohl in irgendwelchen
1: Dings gehalten wird,
0: oder Sandra Navidi, das sind harte Geschütze, die Öffentlich-Rechtlichen da auffahren.
1: Dass es auch immer wieder Frauen sind, dass ja die übelsten Köpfe dieses Regimes sind wirklich Hexen. Da hat Christian Schneider vollkommen recht, der immer sagt, wir haben ein Hexenproblem. Das ist in der Tat so. Und natürlich sind auch die Jungs dahinter und dabei diejenigen, die sowas befeuern. Also selbstverständlich nein, ihr Frauen da draußen. Als Mann, der mit Heterosexualität geschlagen ist, muss ich euch sagen, ich leide mit an diesem Problem. Und
0: es ist ein Problem, was Frauen lösen müssen. Weil ich sage auch immer zu den Frauen, die ich sehr gut kenne, ich kann das nicht tun. Ich kann diese Gestalten, die im Parlament sitzen, ob das eine Hasselmann ist, eine Göring-Eckardt oder die SPD-Granten bis hin zu Barley im EU, die müsst ihr attackieren. Die sprechen für Frauen. Ihr seid wunderbare Frauen. Frauen sind smart ohne Ende. Ja, aber sie haben eine andere DNA. Und das ist doch schön, dass wir nicht alle gleich sind.
1: Ja, das ist nicht nur schön. Ich bin Gott froh darüber, dass das ist natürlich. Aber natürlich ist es mit diesen Frauen genauso wie mit den LGBTQ-Aktivisten. Das sagen mir meine schwulen Freunde auch immer. Die sprechen nicht für uns. Die behaupten das nur. Es ist genauso. Ist es ja auch mit Frau Barley oder dieser fürchterlichen Kreatur, Frau Hasselmann. Die spricht da nicht für die Frauen. Vor allem nicht für die, die sich selbst nicht hassen. Das ist ja das verbindende Merkmal, dass halt eine Katharina Dröge natürlich sehr frustriert ist. Das kann man verstehen, wenn man sie sieht. Aber die spricht deswegen nicht für irgendwelche anderen Frauen. Und ich kann natürlich auch jede Frau verstehen, die sagt, ich distanziere mich doch jetzt nicht von irgendwem, der da behauptet, für mich zu sprechen. Das Problem haben wir ja auch, wenn ein Frank Steinmeier irgendwo auftritt und sagt, alle Deutschen würden oder so. Dann denke ich auch mal, not my president. Aber man käme ja aus dem Distanzieren nicht mehr heraus, wenn man all diesen Verbrechern irgendwie da Abstand gewinnen muss. Immerhin sind sie jetzt offiziell von Donald Trump auf der Verbrecherliste gelandet. Der Trump hat gesagt, wir haben es schon erwähnt, die Antifa wird als Terrororganisation, die sie ist, eingestuft in den USA. Lustig, die Terroristin Nancy Faeser ist dann ganz offiziell in den USA auch eine, auch Lars Klingbeil-Bock. Hatten wir auch noch nicht den Fall, dass ein deutscher Finanzminister dann formal tatsächlich Terrorist ist im wichtigsten Handelspartner der Welt. Und was für Zeiten am Leben zu sein, ihr Lieben. Ich hoffe, wir sehen uns zu Hermanns Zoom-Call kommenden Mittwoch. Auch ich werde das mir natürlich geben. Und
0: du wirst doch hoffentlich moderieren, Paul.
1: Na, ich werde,
0: dass du mir hilfst, die Fragen zu beantworten.
1: Das werde ich gerne tun.
0: Ich
1: sekundiere gerne als dein Concierge, aber ich werde natürlich, kann ich euch versprechen, so viel wie möglich die Klappe halten und Hermann nicht unterbrechen, wenn er uns erklärt, wie das da funktioniert und wie es geht. Bin sehr gespannt darauf. Sage euch bis dahin auch noch zu unserer nackten Mark. Die gibt's nicht nur weiter, sondern sie entwickelt sich erfreulich aus meiner Sicht, so wie Hermann das vorausgesagt hat. Und auch all die Projekte, die auf unserer nackten Mark fußen, unsere ETF-Ideen, die sind alle nicht aufgeschoben und nicht verhindert, auch nicht abgesagt. Aber tatsächlich die Arbeit, die türmt sich. Es ist einfach zeitlich nach hinten gerutscht. Wir kommen noch dazu. Wir kommen auch darauf zurück. Die Ideen sind weiter da. Wir arbeiten dran. Sind aber auch parallel damit beschäftigt, das Ganze wirklich vollkommen rechtssicher zu machen. Da wir als amerikanische Firma, die in diesem Geschäft unterwegs ist, natürlich die ganzen örtlichen Gesetze der USA peinlichst genau einhalten wollen und auch werden. Wir sagen ja oft genug, in den USA werden dafür entsprechend freundliche Gesetze bereitet. Und natürlich brauchen wir, das ist auch ganz klar, einen umso festeren Boden, auf dem wir arbeiten können, angesichts der steigenden Gegenmaßnahmen, die da aus EU-Reich und Neuen Deutschen Reich so kommen. Deswegen dauert das alles ein klein wenig. Seid nicht zu ungeduldig. Ihr habt es ja auch schon bei den Geheimtreffen erlebt. Und ich habe erlebt, was passiert. Wenn Menschen ungeduldig werden, dann kommen ja die wildesten Forderungen und so nach dem Motto, Mensch, du machst das doch alles vollkommen gratis und nebenbei, warum ist es denn noch nicht hier und ich hätte gerne noch einen Kaffee dazu, da muss ich auch mal sagen. Liebe Leute, ihr könnt es gerne weiter beschleunigen, ihr könnt auch gerne eine zweckgebundene Spende für irgendetwas einreichen und sagen, wie viel schneller geht es dann damit, würde ich mich sogar darauf einlassen. Aber bis dahin, solange ihr das nicht tut, da danke ich jedem sehr, sehr herzlich für seine Unterstützung. Sicher zu, dass eure Spenden auch weiter für unsere Arbeit verwendet werden, aber sage, es geht halt alles nicht so schnell, wie wir es gerne hätten, denn wir sind und bleiben ein kleines Team. Dass ich an dieser Stelle herzlich grüße und euch sage ich, das war Folge 44 des Nackten Geldes. Wenn ihr Fragen habt an Hermann, dann wisst ihr, könnt ihr schreiben an hermann@paulbrandenburg.com oder am besten gleich unter dieser Sendung hier kommentieren auf theplatform.net, weil es dann auch die anderen sehen und lesen und antworten können. So wie euch nützlich waren oder sind, hoffentlich haltet uns bitte, bitte mit eurer direkten Spende auf Sendung. Geht auf paulbrandenburg.com/spende und wählt dort euren bevorzugten Zahlungsweg. Hört gern morgen ab 6 Uhr auch wieder Nacktes Niveau und vor allem schaltet nächsten Freitag wieder hier ein und habt bis dahin einen wunderbaren

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0: 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Saskia Eskens Boykottaufruf gegen den YouTuber Ben Unscripted, der Björn Höcke interviewt hat, läuft auf eine schleichende Verstaatlichung aller Medienaktivitäten hinaus. Die unverhohlene Aufforderung zum Werbeboykott von der SPD-Frau ist unzulässig, schädlich und gefährlich, meinen sogar inzwischen Mainstream-Medien wie die Berliner Zeitung. Weiter verrät das Blatt, dass seit einigen Jahren etliche Werbeagenturen schon schwarze Listen führen. Diese funktionieren digital. Im System für Werbebuchungen sind Webseiten, die aus welchen Gründen auch immer angeschwärzt wurden, somit automatisch blockiert. Die SPD ist übrigens über ihre 100% Tochtergesellschaft, die Deutsche Druck- und Verlagsgesellschaft MBH, an rund 13 Unternehmen beteiligt, die direkt oder indirekt mit etwa 500 Medienangeboten aus Print, Radio, TV und Online-Medien verbunden sind. Diese Angebote verlieren jedoch seit Jahren an Reichweite. Freie Medien wie Ben Unscripted gewinnen hingegen und davor scheint die SPD Angst zu haben, meinen Experten. Der Unternehmer und KI-Experte Christoph Burkhardt warnt davor, dass künstliche Intelligenz zunehmend standardisierte Tätigkeiten übernimmt. Sei kein Roboter, denn wer sich wie ein Roboter verhält, wird von Robotern ersetzt werden, sagte Burkhardt bei einer Veranstaltung im Berlin Capital Club. Burkhardt sieht die Stärke des Menschen vor allem in Kreativität, Erfahrung, Emotionen und individuellen Perspektiven. KI-Systeme arbeiteten dagegen vor allem mit Wahrscheinlichkeiten, Mustererkennung und statistischen Modellen. Gerade unterschiedliche menschliche Denkweisen seien langfristig ein entscheidender Vorteil gegenüber Maschinen. Zugleich warnte der KI-Experte vor unerwünschten Folgen der Technologie. Studien zeigten, dass viele KI-Systeme Nutzer häufig bestätigen und ihnen schmeicheln würden. Außerdem führe standardisierte KI-Nutzung in Marketing und Kommunikation oft zu Austauschbarkeit und Mittelmaß. Die nach dem Austritt der USA finanziell angeschlagene selbsternannte Weltgesundheitsorganisation, WHO, erklärte, der Ausbruch des Hantavirus sei der Grund dafür, dass Regierungen weltweit Teil einer globalen Gesundheitsordnung sein müssten. Das meinte der umstrittene Vorsitzende der WHO, Dr. Tedros. Weiter sagte er, wir brauchen dieses Ereignis, diesen Ausbruch, dringend, um aufzuzeigen, warum die Welt eine globale Instanz, wie die WHO, benötigt, die diese Zusammenhänge vernetzt. Ein Ausbruch in einem Teil der Welt wirkt sich überall aus. Der bekannte Corona-Maßnahmenkritiker und ehemalige Leiter des Gesundheitsamts Flensburg, Dr. Wolfgang Wodarg, meint zu dem Ausbruch, es handelt sich wieder nur um eine Marketingaktion der Pharmaindustrie und es sind keine Mensch-zu-Mensch-Übertragungen in der Literatur zum Hantavirus bekannt. Die Drohung des ukrainischen Präsidenten Volodymyr Zelensky, die Siegesparade am 9. Mai in Moskau, der Hauptstadt Russlands, mit Drohnen anzugreifen, würde enorme politische und militärische Konsequenzen haben, schreibt der britische Politiker Jim Ferguson auf X. Denn sollte diese Grenze überschritten werden, kann die Reaktion unbegrenzt sein, meint er weiter. Zuvor hatte das russische Verteidigungsministerium erklärt, dass Kiew einem massiven Raketenschlag unterzogen werden könne, sollte es versuchen, die Feierlichkeiten anlässlich des Siegestages gegen Nazi-Deutschland zum Scheitern zu bringen. 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

0: 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Harald Schmidt hat sich zu Deutschlands Krise geäußert. Im Deutschlandfunk sagte er: Meine subtile Analyse des historischen Weltgeschehens ist, die Zeche zahlt die Zivilbevölkerung und die oberen 1% sind weg. Aber nicht weg im Sinne von weggebombt, sondern irgendwohin abgehauen. Am Mittwoch ist das erste Black Community Center Deutschlands in Berlin eröffnet worden. Laut Senatsverwaltung soll die im Stadtteil Wedding gelegene Einrichtung ein Ort für Austausch, Integration und Kompetenzerwerb sowie ein bundesweiter Leuchtturm für schwarze Menschen und Menschen afrikanischer Herkunft sein. Von den insgesamt 10,5 Millionen Euro für den Erwerb und die Sanierung des sogenannten Black Community Centers stammt mit 5,2 Millionen Euro der größte Teil aus Bundesmitteln, also Steuergeldern. Das Land Berlin beteiligte sich mit weiteren 3,6 Millionen Euro an dem Vorhaben. Die verbleibenden rund 1,7 Millionen Euro wurden über die Lotto-Stiftung Berlin finanziert, eine gemeinnützige Stiftung des öffentlichen Rechts, welche von den Spielern gefüllt wird. Wozu genau die Einrichtung dienen soll und welchen praktischen Nutzen sie für schwarze Menschen haben wird, blieb auch nach einer etwa halbstündigen Pressekonferenz zur Eröffnung mit Sozialsenatorin Kanzel Kürzeltepe, SPD, größtenteils unklar, schreibt Apollo News. Die US-Regierung von Präsident Donald Trump hat in einer neuen Anti-Terror-Strategie eine umfassende Neuausrichtung der nationalen und internationalen Sicherheitsprioritäten vorgestellt. Die Trump-Regierung will damit Maßnahmen ergreifen, um die Befugnisse zur Terrorismusbekämpfung auf gewalttätige linke Gruppen und ideologische Bewegungen anzuwenden, die sich gegen die amerikanische Lebensweise stellen. Europa wird dabei als Geburtsstätte der westlichen Kultur und Werte bezeichnet. Parallel dazu schildert ein Strategiepapier aber auch große Probleme. Dort heißt es, der Kontinent sei ein Brutkasten für Terrorismus, in dem gut organisierte feindliche Gruppen offene Grenzen und damit verbundene globalistische Ideale ausnutzen würden. Weiter wird gewarnt, je stärker diese fremden Kulturen wachsen und je länger die derzeitige europäische Politik fortbesteht, desto sicherer ist weiterer Terrorismus. Der norwegische Influencer und Blogger Odinsverden geht aktuell mit einem Video zur Lage in der Ukraine viral. Darin beschreibt er, wie ukrainische Männer teils mit Gewalt an die Front gezerrt werden. Gleichzeitig wirft er Präsident Zelensky vor, Einwanderung aus Drittstaaten zu fördern. Zudem spricht er davon, dass internationale Konzerne wie BlackRock in großem Stil Land in der Ukraine aufkaufen. In seinem Video stellt Odinsverden diese Entwicklungen in einen größeren Zusammenhang und äußert den Verdacht, dass dahinter wieder einmal die Ausbeutung der normalen Menschen steht und sich die Konzerne und korrupten Politiker mit Tod und Blutvergießen die Taschen voll machen. 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